0: Ich bin Ursula Winkler. Die USA und die anderen G7-Staaten wollen mit zusätzlichem Druck auf Russland die Bemühungen um ein Ende des Ukraine-Kriegs intensivieren. In einer Erklärung der Staats- und Regierungschefs vom Gipfeltreffen im französischen Evian heißt es, man werde die Sanktionen verschärfen, auch im Öl- und Gassektor. Außerdem habe man vereinbart, die Lieferung von weitreichenden Waffen und Luftverteidigungskapazitäten auszuweiten. Neben zusätzlichen Waffen versprechen die G7-Staaten der Ukraine auch zusätzliche Unterstützung, um den kommenden Winter zu bewältigen. Kurz vor dem Ende des Tankrabatts zieht die Monopolkommission eine erste Bilanz. Demnach kam die Steuersenkung an den Zapfsäulen größtenteils bei den Autofahrern an. Ein kleiner Teil der Entlastung blieb aber bei dem Mineralölunternehmen hängen.
1: Cent um Cent läppert sich. Bis zu 200 Millionen Euro haben die Mineralölkonzerne eingesackt. Vor allem beim Diesel haben sie danach die Steuersenkungen nicht komplett an die Autofahrer weitergegeben. Doch der Branchenverband wehrt sich, sagt, stimmt absolut nicht. Auffällig ist allerdings, dass der Rabatt je nach Region unterschiedlich weitergegeben wurde. Im Norden, da gab's den höchsten Preisrückgang. Im Süden dagegen, da fiel er geringer aus. Claudia Wächter, Nachrichtenredaktion.
0: Drohen Postbankkunden bald längere Wartezeiten am Schalter? Die Gewerkschaft Verdi hat die Tarifverhandlungen mit der Deutschen Bank für gescheitert erklärt. Heute startet die Gewerkschaft unter der Belegschaft eine Urabstimmung über unbefristete Streiks.
2: Stimmen 75% für unbefristete Streiks, könnte es für Postbankkunden erneut aufwendiger werden, bei Callcentern durchzukommen oder sich in der Filiale beraten zu lassen. Schon in den letzten Wochen hatte es mehrfach Warnstreiks gegeben. Verdi fordert 8% mehr Geld, mindestens aber 300 Euro mehr im Monat. Azubis sollen 200 Euro mehr bekommen. Denn von den Rekordgewinnen der Konzernmutter Deutscher Bank würden die Beschäftigten kaum profitieren, hieß es. Auch pocht Verdi auf Beschäftigungs- und Standortgarantien und ein Recht auf Weiterbildung für die Beschäftigten. Tanja Wagner, Nachrichtenredaktion.
0: Zum Fußball. Mit Frankreich ist nun ein weiterer Turnierfavorit in die WM eingestiegen. Das Team um Superstar Mbappé besiegte Senegal am Abend mit 3:1. Der Weltmeister von 1998 und 2018 wirkte zunächst uninspiriert, kam aber in der zweiten Halbzeit in Fahrt.
3: Das Wetter.
4: Da ziehen jetzt in der Nacht und in den frühen Morgenstunden viele Wolken durch. Es bleibt aber meist trocken erstmal, 15 bis 12 Grad. Dazu ist Nebel möglich. Tagsüber heute dann wieder warm bis 27 Grad. Dazu aber einiges an Regen dabei. Ja, und der Donnerstag, der wird dann richtig warm. Bis zu 32 Grad. Dazu erst sonnig und heiter. Dann am Nachmittag wieder mehr Regen am Donnerstag und auch mal ein Gewitter möglich.
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6: A4 Köln-Aachen. Zwischen Köln-Klettenberg und Kreuz Köln-West. 1 Kilometer Stau. Und A43 Wuppertal-Recklinghausen zwischen Sprockhövel und Wittenherbede. Dichter Verkehr, 7 Minuten Verzögerung. Wir wünschen allen unterwegs gute Fahrt.
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4: Einen schönen guten Morgen wünsche ich euch und diese Stunde, die wird hier ganz besonders. The one and only Markus Krebs war hier bei uns zu Besuch. Ein paar von euch werden ihn vielleicht auch schon am Sonntag, vergangenen Sonntag gesehen und gehört haben. Da war er ja zu Gast in unserer Fußballsendung im Fußballmuseum. Ja, und diese Stunde hören wir nochmal rein in mein Interview mit ihm. Wir quatschen über Fußball, aber auch über seine Tour und darüber, wie er sich Witze überlegt und wie oft es eigentlich vorkommt, dass ihm irgendwelche fremden Leute einfach so random Witze erzählen wollen und wie er darauf reagiert. Das alles diese Stunde. Das wird schön. Jawohl. Aha.

0: Hallo zusammen. Das war richtig schön. The one and only Markus Krebs hat vorbeigeschaut hier bei uns in der Redaktion. Und diese Stunde hören wir nochmal rein in das Interview. Leute, Markus Krebs ist am Start. Ich habe ein bisschen, also ich bin aufgeregt, muss ich sagen.
1: Zu Recht.
0: Ich frage die Leute gerne zu Beginn eines Interviews. Gab es irgendwie was in den letzten Tagen, worüber du krass lachen musstest oder über das du dich total gefreut hast?
1: Ja, ich erfinde nachts Witze tatsächlich.
0: Ist das wirklich
1: im Schlaf.
0: So?
1: Ich habe tatsächlich so über dieses, manche sagen Schnick, Schnack, Schnuck, manche sagen Sching, Schang, Schong, die spielen.
0: Ja.
1: Schere, Stein, Papier. Wenn das zwei Krebse machen würden. Ja, und da habe ich drüber...
0: Nee, reicht schon.
1: Das wäre sehr einseitig. Und das war tatsächlich vor 2 Tagen mein Highlight.
0: Und dann bist du lachend aufgewacht, oder wie ist das?
1: Ja, ich musste meinen Blog dann holen. Und dann aufschreiben. Ich konnte tatsächlich morgens wieder lesen.
0: Aber das erübrigt meine nächste Frage eigentlich. Ich wollte nämlich, wie witzig findest du dich eigentlich selbst? Also gibt es, du bist jetzt aufgewacht und hast gelacht. Ist es auch manchmal so, dass du dann da so stehst, dir irgendwas einfällt und du so, so?
1: Das ist richtig, aber theoretisch, ich kann mich zum Beispiel im Fernsehen nicht sehen.
0: Nee?
1: Nee, und ich musste für Best-of meine CDs wieder hören, damit ich, ach ja, das habe ich immer.
0: Ja.
1: Und ich kann meine Stimme nicht gut hören.
0: Okay.
1: Das ist, also vielleicht haben das viele für sich persönlich auch, da bin ich doch gar nicht. Aber hast du eine Kassette aufgenommen für die Freundin oder was?
0: Ja. Ne?
1: Und da hast du immer gedacht, wie hört sich das dann? So, heute ist die Technik ein bisschen weiter, aber manchmal denke ich, warum lache ich denn jetzt? Ich kenne den Witz doch.
0: Ja.
1: Aber dann habe ich auf irgendwann aus dem Publikum reagiert.
0: Ah, ich verstehe, ja, okay.
1: Und da hast du ja auch manchmal Zwischenrufe oder irgendeiner nässt sich gerade ein oder was und dann ist halt immer natürlich perfekt.
0: Aber lustig, dass du dich selber nicht hören kannst.
1: Ja, und sehen noch ganz.
0: Also du findest dich ja, wenn du dann guckst, sitzt du nicht da und denkst,
1: ich sehe nur Fehler. Ich sehe nur Fehler.
0: Das ist ja nicht so gut.
1: Es geht jetzt nicht über, nein, den hast du doch mal anders gemacht oder lass doch mal eine Pause. Wieso? Lass dir doch mal erstmal lachen.
0: Ist es eigentlich, ich stelle mir vor, es kommt wahrscheinlich super oft vor, dass Leute zu dir kommen und sagen, hey, ich habe hier einen geilen Witz, hier will ich dir unbedingt erzählen. Und es gibt ja auch voll viele Leute, die Witze ja einfach gar nicht erzählen können.
1: Ja.
0: Was machst du denn dann?
1: Ich hatte mal eine Nummer über Leute, die keinen Witz erzählen können. Und die war witzig, die Nummer. Ja, das, pass auf, da sind zwei Fahrer. Nee, eine Nonne. Nee, zwei Nonnen. Nein, die eine war katholisch. So, da hat man mir mal einen Witz erzählt. Ja? Und hat gesagt dann zum Ende, ich weiß die Pointe nicht mehr, ich weiß den Witz nicht mehr, aber die Pointe war grün. Und ich mich kaputt gelacht. Ja? Aber es gibt Leute, die wirklich nicht können, tatsächlich.
0: Und wie reagierst du denn dann? Sagst du, nee, war scheiße? Oder
1: ich
0: sag
1: meistens,
0: nett?
1: Den kenne ich.
0: Ja,
1: manche
0: ja, okay.
1: Aber auch meistens kennen, nur anders. Ne? Aber es gibt auch welche, ich habe im Moment einen Platz 1 Witz, den ich leider hier nicht erzählen kann, weil der ein bisschen unter die Gürtellinie geht.
0: Ach, schade.
1: Ja, ne, aber der ist tatsächlich von einem guten Freund von mir. Ja, der hat mir den gegeben und dann höre ich ja auch ganz genau zu und dann nehme ich gerne sowas auch an. Ja, wenn mir einer einen Witz erzählt, wo ich sage, A, kannte ich den nicht, B, ist der gut.
0: Ja, ja, okay. Ja.
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0: Das Wetter.
1: Es bleibt jetzt in der Nacht meist trocken, aber es kann neblig werden, dazu 15 bis 12 Grad. Tagsüber heute zieht dann wieder Regen auf, bis zu 27 Grad sind drin. Der Donnerstag dann erst sonnig, dann aber wieder Regen möglich und sogar auch Gewitter, bis 32 Grad am Donnerstag, also richtig sommerlich warm.
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2: Zurzeit liegen uns keine Meldungen vor, wir wünschen allen unterwegs gute Fahrt.
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1: Hallo zusammen an diesem noch sehr, sehr frühen Mittwoch. Ich hoffe, euch geht's gut, ihr kommt gut durch die Nachtschicht, falls ihr denn gerade eine habt. Vielleicht liegt ihr auch schlaflos im Bett. Dann freue ich mich auch, dass ihr zuhört. Ich habe jetzt Mucke für euch. Gut, die ist jetzt nicht, ist keine gute Mucke, um wieder einzuschlafen. Ich sag's nur vorher, hier kommt Usher mit Yeah, yeah, yeah, yeah, yeah.

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0: 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Hallo zusammen, guten Morgen. Was für eine Ehre. Markus Krebs himself hat sich Zeit genommen, hat bei uns in der Redaktion vorbeigeschaut und wir hören diese Stunde nochmal rein in das Interview mit ihm. Bist du denn so ein WM-Gucker eigentlich?
1: Also ich
0: so
1: werde jedes Spiel gucken.
0: Ja, jedes?
1: Ja, so wenn ich unterwegs bin, werde ich im Hotel gucken.
0: Und auch die nachts spät?
1: Ja.
0: Krass.
1: Ja. Das ist, andere haben Hörspiel, wo sie einpennen. Ich werde beim Fußball wohl einpennen. Nein, aber das ist so meine Zeit, wo ich eh wach bin.
0: Okay.
1: Ich bin immer morgens noch ein bisschen müde. Ich brauche lange Anlauf.
0: Okay, ja, ja? Das kenne ich. Das. Ja.
1: Da ist früher bist du aufgestanden und zack warst du da. Und das ist heute ist nur noch zack, aber ohne da.
0: Was ich ja nicht leiden kann, sind diese Leute, die so aufstehen und so direkt gut gelaunt sind. Und dann auch mit dir reden und du denkst dir so, warum?
1: Ich habe meine WG gewohnt, ich weiß, was du sagst.
0: Boah, ey.
1: Fürchterbar.
0: Ja, fürchterbar, finde ich auch schön. Du gehst auf Tour, 15 Jahre Markus Krebs.
1: Ja.
0: Ich muss sagen, du siehst maximal aus wie 13.
1: Pro Arm.
0: Pro Arm?
1: Nee, aber das ist tatsächlich so, man merkt es natürlich ein bisschen, aber auf der Bühne hat sich für mich nichts geändert.
0: Was können wir denn von der Natur erwarten? So?
1: Das ist ja Best-of, was ich natürlich liebe, weil ich die Klassiker raussehe. Ich habe ein paar Sachen, es ist so viel Material da, dass ich nur einen Grundpfeiler habe und bei jedem Auftritt versuche, das ein bisschen zu ändern. Dass ich sonst ein bisschen rumzwitsche, was kommt hier am besten an? Was ist da für ein Publikum? Sind die, kann ich hier auch mal unter die Gürtellinie richtig gehen?
0: Das heißt, das entscheidest du, wenn du auf der Bühne stehst, ja?
1: Ja, dann weiß ich ganz genau, das kann ich machen hier oder dann ist das schon ein bisschen zu drüber für die.
0: Wie merkst du das denn?
1: Ich sehe tatsächlich durch die Brille nur die erste Reihe. aber hören kann ich doch ganz gut und kann durch die Akustik dann vom Publikum dann entscheiden, was ich hier mache oder nicht. Ja, dann bin ich so, den kannst du noch machen, ne? Dann labere ich zwar schon, denke aber 20 Minuten weiter schon.
0: Was ich ja geil finde, ist, wie du dann da immer sitzt und dich dann einfach selber bepisst vor Lachen über den Witz, der als nächstes kommen wird. So, ich liebe das.
1: Es ist, ich kenne ja die Highlights, oder? Ich weiß ganz genau, letztes Mal habe ich eine kleine Veränderung da reingemacht, die war viel besser. Und freue mich auf die Veränderung. Ja, ob eine Betonung war oder eine richtige Pause beim letzten Mal gesetzt, das merke ich mir sofort. Das ist doch viel besser, dass ich den so erzähle. Und dann freue ich mich auf diese Dinge. Und dann fange ich an, tatsächlich zu grinsen.
0: Ja, ich finde das krass, weil, also wenn du schon anfängst zu lachen, bevor der Witz kommt, fange ich schon an zu lachen und ich frage mich, wie kommt der über den Witz drüber, ohne weiter?
1: Es gibt einen Witz, wo ich selber aus dem Lachen manchmal nicht rauskomme. Der fängt so an, dass ich so rumknötter, so mir tut das Auge so weh. Ne? Ich bin mit seiner Frau beim Arzt und sie küsst ihn dann aufs Auge. Ne? Und dann, ist es besser? Ja. Und dann geht es über die Nase, Mund und dann die Pointe ist, da ist ein Rentner und sagt, behandeln Sie auch Hämorrhoiden. Darum geht's. Ne? Aber ich versorge eigentlich den schönen Teil des Witzes in dem Fall.
0: Ja, aber warum machst du das?
1: Ja,
0: was ist denn los mit dir?
1: Da habe ich noch nichts dran geändert. Also dann ist der Wusch schon so krass rüberkommt. Ne? Aber dann lachen die Leute sich schon kaputt.
0: Ja.
1: Ja? Und da kann ich auch nicht mehr. Manchmal muss ich mich umdrehen und denen dann erzählen, weil ich dann da nicht mehr reingucken konnte.
0: Ach krass, es war mir eine Ehre.
1: Es war
0: Vielen
1: mir auch eine Ehre. Wir hätten noch lange quatschen können.
0: Hätte ich auch schön gefunden.
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1: Ich bin Ursula Winkler. Die G7-Staaten wollen mit zusätzlichem Druck auf Russland die Bemühungen um ein Ende des Ukraine-Kriegs intensivieren. In einer Erklärung der Staats- und Regierungschefs vom Gipfeltreffen im französischen Evian heißt es, man werde die Sanktionen verschärfen, auch im Öl- und Gassektor. Neben zusätzlichen Waffen versprechen die G7-Staaten der Ukraine auch weitere Unterstützung, um den kommenden Winter zu bewältigen. Nach jahrelangem Ringen ist der nächste Schritt im Handelsstreit zwischen der EU und den USA gemacht. Das Europaparlament hat das umstrittene Zollabkommen gebilligt. Allerdings knüpfen die Abgeordneten ihre Zustimmung an klare Bedingungen.
2: Das EU-Parlament hatte die Zustimmung zum Handelsdeal mit den USA verzögert, denn zwischenzeitlich hatte US-Präsident Trump wieder höhere Zölle als vereinbart angekündigt. Das Parlament knüpfte sein Ja also an zwei Bedingungen. Erstens können die Vereinbarungen wieder ausgesetzt werden, falls neue US-Erhöhungen kommen. Und zweitens solle Trump Zölle auf Waschmaschinen und Produkte mit Stahlanteil auf 15% reduzieren. Falls nicht, will die EU ebenfalls solche Zölle prüfen. Insgesamt geht es hier um 30% des weltweiten Handels. Dieter Ebeling, Brüssel.
1: Mehr Sicherheit, mehr Sauberkeit und schnellere Reparaturen. Die Deutsche Bahn schickt bundesweit 44 mobile Handwerkerteams an ihre Bahnhöfe. Rund 200 zusätzliche Beschäftigte sollen Schäden künftig direkt vor Ort beheben.
3: Kaputte Scheiben, beschmierte Wände oder defekte Sitzbänke sollen künftig nicht mehr wochenlang auf ihre Reparatur warten. Die neuen Teams kümmern sich um genau solche Schäden und sind bundesweit unterwegs. Die Bahn will damit ihre Bahnhöfe sichtbarer in Schuss halten und schneller auf Probleme reagieren. Die Handwerker sind Teil eines größeren Programms, das seit Januar läuft. Dazu gehören auch zusätzliche Sicherheitskräfte und mehr Reinigungsaktionen an vielen Bahnhöfen. Zoe Tassovali, Nachrichtenredaktion.
1: Zum Fußball. Mit Frankreich ist am Abend ein weiterer Turnierfavorit in die WM eingestiegen, mit einem 3:1-Sieg gegen den Senegal. Im Anschluss setzte sich Norwegen gegen den Irak mit 4:1 durch und feierte den ersten WM-Sieg seit 28 Jahren.
4: Das Wetter.
5: In der Nacht zum Mittwoch ist es bewölkt, es bleibt aber meistens trocken. Örtlich kann es ein bisschen Nebel geben. Die Tiefstwerte liegen zwischen 15 und 12 Grad. Am Tag wird es dann mit bis zu 27 Grad ziemlich warm, aber durchwachsen mit Wolken und auch ein paar Regenschauer sind dabei.
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6: Zurzeit liegen uns keine Meldungen vor. Wir wünschen allen unterwegs gute Fahrt.
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5: Hallo zusammen, eine schöne Nacht mit uns. Ich bin Johanna Tänzer. Haltet durch, das ist Nico Santos mit Number One.

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0: Das Wetter.
1: In der Nacht gibt es viele Wolken, Regen soll es aber keinen geben. Örtlich kann ein bisschen Nebel dabei sein. Die Tiefstwerte liegen zwischen 15 und 12 Grad. Am Tag wird es dann wechselhaft mit Wolken und auch Regen, aber bis zu 27 Grad werden es.
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2: Zurzeit liegen uns keine Meldungen vor. Wir wünschen allen unterwegs gute Fahrt.
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1: Hallo, hallo, Johanna Tänzer hier für euch in dieser Nacht. Grüße gehen raus an alle, die jetzt eben wach bleiben müssen. Und wir schaffen das auch zusammen mit einem Song, der uns sowas von wach hält. Das ist Loreen mit Euphoria.

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0: auch im Öl- und Gassektor. Neben zusätzlichen Waffen versprechen die G7-Staaten der Ukraine auch weitere Unterstützung, um den kommenden Winter zu bewältigen. Künstliche Intelligenz wird immer wichtiger, nicht nur für die Wirtschaft, sondern auch für die Sicherheit. Bundesinnenminister Dobrindt warnt davor, dass Deutschland bei der KI-Entwicklung den Anschluss verliert und fordert mehr technologische Eigenständigkeit.
1: Wer nicht mitentwickelt, der riskiert zum Opfer zu werden, warnt der Minister. Er will raus aus Abhängigkeiten, aber auch mehr Schutz vor Cyberattacken. Ein Zentrum gegen hybride Bedrohungen hat er gerade in Berlin eröffnet. Eine Art Plattform, damit sich die Sicherheitsbehörden hier besser koordinieren können beim Kampf gegen solche Angriffe. Die kommen vor allem aus China und Russland und haben zum Beispiel auch das Ziel, Wahlen zu beeinflussen, die öffentliche Meinung. Claudia Wächter, Nachrichtenredaktion.
0: Wer diesen Sommer in Deutschland in Seen, Flüssen oder im Meer schwimmen geht, kann das aller Voraussicht nach bedenkenlos tun. Ein Bericht der Europäischen Umweltagentur bescheinigt Europas Badegewässern überwiegend eine ausgezeichnete Wasserqualität.
2: Unter den 29 analysierten Ländern landet Deutschland bei der Badewasserqualität auf Platz 7. Das ist nicht schlecht. Österreich belegte sogar Platz 4. Mehr als 2000 deutsche Badeplätze wurden als exzellent bewertet, 26 nur als ausreichend. Insgesamt hat sich die Qualität der Badegewässer der Untersuchung zufolge in den vergangenen Jahrzehnten deutlich verbessert. Dabei sind Flüsse durch die Bank etwas schlechter zum Baden als Seen. Insgesamt wurden 22.000 Badestellen geprüft. Relativ schlecht schnitten dabei Belgien, Ungarn, Polen, Estland und Albanien ab. Dieter Ebeling, Brüssel.
0: Zum Fußball. Mit Frankreich ist am Abend ein weiterer Turnierfavorit in die WM eingestiegen, mit einem 3:1-Sieg gegen den Senegal. Im Anschluss setzte sich Norwegen gegen den Irak mit 4:1 durch und feierte den ersten WM-Sieg seit 28 Jahren.
3: Das Wetter.
4: Die Nacht ist trocken, aber bewölkt bei 12 bis 15 Grad. Am Tag dann sehr warme 27 Grad, aber auch leider dicke Wolken und Schauer sind möglich.
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5: A43 Wuppertal-Recklinghausen zwischen Sprockhövel und Witten-Herbede dichter Verkehr. 8 Minuten Zeitverlust. Wir wünschen allen unterwegs gute Fahrt.
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4: Hallo, hallo. Einen wunderschönen, sehr frühen guten Morgen. Johanna Tänzer ist hier für euch in dieser Nacht. Ich spiele euch gleich hier neue Musik von Gentleman. Jo, der ist zurück. Und vorher aber drei Hits am Stück. Und wir starten mit diesem Kulthit von Michael Cimbello. Das ist

0: Hallo, hoffe euch geht's gut. Leute, Gentleman ist zurück. Jo, nach 4 Jahren kreativer Pause gibt's jetzt neue Musik von dem Kölner Reggae-Star. Die Pause war echt nötig, hat er uns im Interview erzählt, weil irgendwie kam keine neue Musik mehr aus ihm raus. Es war irgendwie ganz schwer für ihn zu ertragen. Aber genau als er dann endlich alles losgelassen hat, da ist alles wieder rausgesprudelt aus ihm.
1: Dann kam aber mit dieser Akzeptanz dann irgendwann auch wieder der Wunsch zurück, neue Musik zu machen. Und das hat mich mit so einer großen Dankbarkeit erfüllt. Und das Album ist mit so einer gewissen spielerischen Leichtigkeit entstanden, ohne Druck und Deadline. Und also ich liebe wirklich jeden dieser 17 Songs und freue mich jetzt tierisch drauf, das Baby in die Welt zu lassen.
0: Ja, und die Songs, die bekommen wir am 28. August auf seinem neuen Album Gratitude. Die erste Single daraus, die gibt es jetzt schon. Und er hat sich dafür jemanden dazu geholt, den ihr auf jeden Fall kennt, nämlich Michael Patrick Kelly. Jo, die zwei sind seit ihrer gemeinsamen Zeit bei Sing Mein Song richtig gut befreundet. Die haben sich dann auf Mallorca im Studio getroffen und da ist dann der Song Wildfire entstanden. Und den hören wir jetzt.
2: Hallo, hier ist Gentleman.
3: And here is Michael Patrick Kelly.
2: Und ihr hört jetzt unseren neuen gemeinsamen Song
3: Wildfire. Viel Spaß.
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1: Das Wetter.
2: In der Nacht zum Mittwoch ist es bewölkt, es bleibt aber meistens trocken. Örtlich kann es ein bisschen Nebel geben. Die Tiefstwerte liegen zwischen 15 und 12 Grad. Am Tag wird es dann mit bis zu 27 Grad ziemlich warm, aber durchwachsen mit Wolken und auch ein paar Regenschauer sind dabei.
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3: Zurzeit liegen uns keine Meldungen vor. Wir wünschen allen unterwegs gute Fahrt.
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2: Hallo zusammen, Johanna Tänzer hier, wünsche euch eine ganz schöne Nacht mit uns und herzlich willkommen im sehr frühen Mittwochmorgen. Gleich für euch die neue von Olivia Dean, vorher aber dieser 2000er-Hit von Vanessa Amorosi, Absolutely Everybody. Viel Spaß.

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0: Ob Mark Forster ein Star Trek-Fan war? Ich könnte es mir vorstellen. Gerade war der Captain Picard-Tag. Ja? Jean-Luc Picard ist einer der herausragendsten Captains der Sternflotte des 24. Jahrhunderts. Wenn das für euch alles sehr nerdy klingt, ja, dann fragt doch mal Johannes.
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2: Star Trek-Fans sind alle Nerds? Ja, das ist ja ein ganz böses Vorurteil. Nur weil die am 16. Juni den Captain Picard-Tag feiern, weil das dem Sternzeitdatum 47457.1 entspricht? Das ist doch nicht nerdy. Na, das bedeutet ja nicht, dass alle Star Trek-Fans klingonisch miteinander sprechen, Echsen halten und Quantenphysik studiert haben. Manche studieren auch Mathe. Ich weiß nicht so viel über Star Trek, außer dass sie mit dem Raumschiff rumgeflogen sind, gerne Schlafanzüge getragen haben und dem Spock haben sie gerne mal die Ohren langgezogen. Wusstet ihr eigentlich, dass Klingonisch eine der verbreitetsten erfundenen Sprachen überhaupt ist? Ja, da saßen Linguisten dran. Da gab's eine Grammatik, einen Wortschatz, zum Beispiel Nukdak Och Putschpa. Ey, bedeutet so viel wie, wo ist das Badezimmer? Also falls ihr mal bei einem Klingon pieseln müsst oder Wacker einmal duschen. Und nicht vergessen, lebt lang und in Frieden. Scotty, du kannst mir jetzt den Kaffee beamen. Den Kaffee beamen! Sag mal, sprich Klingonisch?
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1: Ich bin Ursula Winkler. Die USA und die anderen G7-Staaten wollen mit zusätzlichem Druck auf Russland die Bemühungen um ein Ende des Ukraine-Kriegs intensivieren. In einer Erklärung der Staats- und Regierungschefs vom Gipfeltreffen im französischen Evian heißt es, man werde die Sanktionen verschärfen, auch im Öl- und Gassektor. Außerdem habe man vereinbart, die Lieferung von weitreichenden Waffen und Luftverteidigungskapazitäten auszuweiten. Neben zusätzlichen Waffen versprechen die G7

0: Konzerne eingesackt. Vor allem beim Diesel haben sie danach die Steuersenkungen nicht komplett an die Autofahrer weitergegeben. Doch der Branchenverband wehrt sich, sagt, stimmt absolut nicht. Auffällig ist allerdings, dass der Rabatt je nach Region unterschiedlich weitergegeben wurde. Im Norden, da gab es den höchsten Preisrückgang, im Süden dagegen, da fiel er geringer aus. Claudia Wächter, Nachrichtenredaktion.
1: Drohen Postbankkunden bald längere Wartezeiten am Schalter? Die Gewerkschaft Verdi hat die Tarifverhandlungen mit der Deutschen Bank für gescheitert erklärt. Heute startet die Gewerkschaft unter der Belegschaft eine Urabstimmung über unbefristete Streiks.
2: Stimmen 75% für unbefristete Streiks, könnte es für Postbankkunden erneut aufwendiger werden, bei Callcentern durchzukommen oder sich in der Filiale beraten zu lassen. Schon in den letzten Wochen hatte es mehrfach Warnstreiks gegeben. Verdi fordert 8% mehr Geld, mindestens aber 300 Euro mehr im Monat. Azubis sollen 200 Euro mehr bekommen. Denn von den Rekordgewinnen der Konzernmutter Deutscher Bank würden die Beschäftigten kaum profitieren, hieß es. Auch pocht Verdi auf Beschäftigungs- und Standortgarantien und ein Recht auf Weiterbildung für die Beschäftigten. Tanja Wagner, Nachrichtenredaktion.
1: Zum Fußball. Mit Frankreich ist am Abend ein weiterer Turnierfavorit in die WM eingestiegen, mit einem 3:1-Sieg gegen den Senegal. Im Anschluss setzte sich Norwegen gegen den Irak mit 4:1 durch und feierte den ersten WM-Sieg seit 28 Jahren.
3: Das Wetter.
4: In der Nacht gibt's viele Wolken, Regen soll es aber keinen geben. Örtlich kann ein bisschen Nebel dabei sein. Die Tiefstwerte liegen zwischen 15 und 12 Grad. Am Tag wird's dann wechselhaft mit Wolken und auch Regen, aber bis zu 27 Grad werden's.
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6: A30 Osnabrück Bad Oeynhausen. Zwischen Bad Oeynhausen Ost und Kreuz Bad Oeynhausen 2 Kilometer Stau. Wir wünschen allen unterwegs gute Fahrt.
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4: Ja, hallo, guten Morgen zusammen. Johanna Tänzer ist hier. Wünsche euch einen wunderschönen, sehr frühen Mittwochmorgen und spiele euch jetzt hier

0: Ganz genau,
1: so heißt das. Weißt du, was ich nicht verstehe? RST. Was ist heute wichtig?
0: Was verstehst du nicht?
2: Spanisch.
0: Oh Gott. Ich verstehe dagegen nicht, was heute so angesagt ist, aber dafür bist du ja da.
1: Ja.
0: Was geht's denn heute?
1: Ja, auch heute geht's natürlich wieder um Fußball.
0: So.
1: Ja, gleich um 6 Uhr könnt ihr euch den Fußballklassiker Österreich-Jordanien anschauen. Also wer das verpasst, der ist selbst schuld.
0: So nämlich.
1: Aber so ein paar Kuriositäten, wenn man mal zurückblickt auf die ersten Tage bei dieser WM, die gab's ja schon. Ne? Spanien, die Niederlande oder Brasilien, diese großen Fußballnationen haben ihr WM-Auftaktspiel nicht gewonnen. Der Motor stottert also hier und da noch so ein bisschen bei einigen Teams, aber wir sind dagegen ja hervorragend ins Turnier gestartet, gegen die Fußballgröße Curaçao. und jetzt nach einem freien Tag bereitet sich das Team von Julian Nagelsmann ab heute jetzt dann auf den nächsten Gegner vor, die Elfenbeinküste. Auch wieder so ein Fußballkracher.
0: Ja, ey, 22 Uhr spielen wir am Samstag,
1: Richtig, wieder. So
0: spät, ne? Vorher gibt's aber unsere Warm-Up-Sendung aus dem Deutschen Fußballmuseum, ne?
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0: Oh, Sommerurlaub,
1: ja.
0: Das ist was Schönes. Wobei, jetzt bei uns wird es ja auch von Tag zu Tag wärmer, ne?
1: Ja, so ist es. Also ab heute setzt sich aus Südwesten hoher Luftdruck und zunehmende Wärme durch. Und das ist dann tatsächlich der Beginn einer Hitzewelle, die voraussichtlich bis in die nächste Woche andauert. Am Oberrhein sind morgen laut Prognosis DWD bis zu 36 Grad möglich. Und die Nacht zum Freitag, die kann dann auch echt tropisch werden. Jetzt fragst du dich, was bedeutet denn tropisch? Das sage ich dir. Das bedeutet, dass es nicht unter 20 Grad abkühlt. Das ist die offizielle Definition.
0: So,
1: gibt's noch Fragen?
0: Nee, aber wird muckelig, ne?
1: Wird muckelig, ja.

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0: Das Wetter.
1: Die Nacht ist trocken, aber bewölkt bei 12 bis 15 Grad. Am Tag dann sehr warme 27 Grad, aber auch leider dicke Wolken und Schauer sind möglich.
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2: A30 Osnabrück Bad Oeynhausen, zwischen Bad Oeynhausen Ost und Kreuz Bad Oeynhausen 2 Kilometer Stau. Und A57 Köln-Nimwegen, zwischen Krefeld Zentrum und Mörskapellen 1 Kilometer stockender Verkehr, 8 Minuten Verzögerung. Wir wünschen allen unterwegs gute Fahrt.
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1: Hallo, wunderschönen guten Morgen zusammen. Johanna Tänzer ist hier für euch. Hi!

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0: Tina Turner. We don't need another hero. Hallo, guten Morgen zusammen. Heute ist übrigens der Welttag gegen Wüstenbildung. Davon kriegen wir hier jetzt weniger mit. Natur bei uns läuft irgendwie so, ne, so richtig in Höchstbaum gerade auf. Aber was steckt dahinter? Ist die Welt überhaupt ein einziger Zufall?
1: Augenblick mal. Lieber Gott, ich habe deine Existenz ein Leben lang abgestritten und ich werde es auch weiterhin tun. Das ist ein Zitat von Sheldon Cooper, dem nerdigen Wissenschaftler, den kennen wir aus der Fernsehserie The Big Bang Theory. Sozial eher ein bisschen schwierig und er lebt eben für die Wissenschaft und glaubt nicht an Gott. So stellt man sich im Wissenschaftler ja im Grunde vor. Dr. Heino Falke ist da aber ganz anders. Er ist Astrophysiker, Professor an der Uni Nimwegen und weltweit bekannt. Er war zum Beispiel derjenige, der 2019 das erste Foto eines schwarzen Lochs veröffentlicht hat. Und er ist bekennender Christ.
2: Das aus physikalischer Sicht gesehen, so ein paar wenige Naturgesetze ausreichen, um so ein reiches Leben zu erschaffen und möglich zu machen. Das ist für mich ein Wunder und das lässt mich staunen. Für mich ist die Tatsache, dass etwas naturwissenschaftlich funktioniert, ein Zeichen dafür, dass wir einen wunderbaren Schöpfer haben.
1: Das ist die eine Sichtweise. Die andere ist zu sagen, ja gut, es ist eben alles nur Zufall, uns hat niemand erschaffen. Ja, es ist ein großer Zufall, aber wenn es den nicht geben würde, dann könnten wir ja auch nicht stehen und darüber philosophieren.
2: Das sind die beiden Weltsichten, die ich haben kann und die ich naturwissenschaftlich nicht unterscheiden kann, denn wenn ich innerhalb eines naturwissenschaftlichen Systems bin, kann ich nicht daraus heraus schließen, wie es entstanden ist. Das ist grundsätzlich unmöglich.
1: Es gibt also Fragen, die werden wir niemals beantworten können. Zum Beispiel eben auch, ist es Zufall, dass es uns gibt oder eben nicht? Und um nochmal auf Sheldon Cooper zurückzukommen, auch er musste eingestehen, dass unsere Existenz vielleicht kein Zufall ist. Zitat aus der Spin-off-Serie Young Sheldon: Die Präzision des Universums lässt die logische Schlussfolgerung zu, dass es auch jemand erschaffen hat. Niklas Lünebach von der Katholischen Kirche für Augenblick mal.
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0: Mit Patrick Melz. Guten Morgen. In Greven geht es heute im Schulausschuss um die Martin-Luther-Schule. Eltern haben sich bei uns gemeldet. Sie haben Angst, dass die Grundschule schließt. Steve Ridder aus der Radio RST-Redaktion. Und was genau geht es da heute?
2: Es gibt drei Optionen. Neubau, Umbau zu einer kleineren Schule oder das Aus bis 2032. Die Stadt Greven sagt, es gibt weniger Bedarf an Grundschulplätzen rechts der Ems und die Kosten sind zu hoch. Viele Eltern widersprechen. Sie verweisen auf konstante Anmeldezahlen und auf das besondere Profil der Schule. Die Politik entscheidet heute noch nichts. Im Juli ist dann erst ein Workshop geplant und danach geht es nach den Sommerferien weiter.
0: Die USA und die anderen G7-Staaten erhöhen den Druck auf Russland. Die Gruppe plant neue Sanktionen, auch im Öl- und Gassektor. Gleichzeitig bekommt die Ukraine mehr Waffen. Geplant sind zusätzliche weitreichende Systeme und mehr Luftverteidigung. Außerdem sagen die G7 neue Hilfen für den Winter zu. Kurz vor dem Ende des Tankrabatts liegt eine erste Bilanz vor. Der Preisnachlass kam an den Tankstellen zum großen Teil bei den Autofahrern an. Ein Teil blieb bei den Mineralölkonzernen. Für uns in der Region bedeutet das, vor allem beim Diesel wurden die niedrigeren Steuern nicht komplett weitergegeben. Die Monopolkommission sagt, es geht um bis zu 200 Millionen Euro. Auffällig sind auch die Unterschiede je nach Region. Im Norden gingen die Preise stärker runter. Im Süden fiel der Rückgang kleiner aus. Unsere Region ist bei den Preisen im Mittelfeld. Und noch eine gute Nachricht für alle, die hier bei uns in der Region baden gehen. Die Badeseen in der Region haben eine Top-Wasserqualität. Der Torfmoorsee in Hörstel, die Buddenkuhle in Lattbergen und der Baggersee in Salzbergen schneiden in einer aktuellen Auswertung der Europäischen Umweltagentur mit einer Bestnote ab. Deutschlandweit sind mehr als 90% der geprüften Badegewässer in sehr gutem Zustand.
1: Das

0: gibt es per WhatsApp weiter. Das ist die Nummer 05971920090.
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0: Genießt ihn.
3: Guten Morgen.
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0: Radio RSC. 9 nach 6, Sören und Kathleen hier. Guten Morgen. Mir ist am Wochenende was aufgefallen. Es gibt einen Satz, der Diskussionen auslöst.
1: Okay, welcher?
0: Nein, danke.
1: Stimmt, kenne ich auch.
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3: Wer sich entscheidet, auf irgendwas zu verzichten, der kriegt Stress. Es gilt ja zum Beispiel als sehr unfreundlich, keinen Alkohol zu trinken.
4: Trink doch mal ein Bierchen jetzt, Spaßbremse.
3: Da hilft's dir auch gar nicht viel, wenn du eigentlich total gute Laune hast. Ohne Bier gilt die nicht.
4: Der feine Herr will ja keinen Alkohol trinken.
3: Das kennen auch alle, die mal auf Fleisch verzichten.
5: Naja, siehst übrigens ganz schön blass aus.
3: Und wenn du dann beim Grillen ganz freundlich die Bratwurst ablehnst, dann ist das wie eine üble Beleidigung.
5: Ja, ist ja gut, ich biete ja nur an. Du musst uns ja jetzt nicht deine Lebensweise aufzwängen hier.
3: Und dann musst du es schließlich am Ende nur noch deiner Oma verklickern.
6: Och, gar kein Fleisch? Na gut, mach ich dir halt Hähnchen.
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0: Und gleich bei uns Frühling für die Ohren. Ganz leicht und ganz schön Holly Humberstone to Love Somebody neu und gleich bei Radio RST. Der Pendlerservice um 17:45, was ist los, Sören?
1: Nix, alles gut. Super.
0: Sehr gut. Und beim Wetter, das Wetter tut noch so, als wäre alles ganz normal, ne? Wolken, ein bisschen Sonne, 24 Grad. Ab morgen dann Schritt für Schritt Sommer.

0: Drei Stories haben wir heute aus der Region für euch. Guten Morgen, hier ist Radio RST. Sören und Kathleen, 18 nach 6. Ja, guten Morgen. Wir fangen mit Andrea an.
1: Ja, Andrea aus Greven hat sich bei uns gemeldet. Sie kämpft für die Martin-Luther-Grundschule, weil heute über ihre Zukunft gesprochen wird.
0: Das hören wir genauer. Mhm. Dann treffen wir Niklas aus Sabeck. Er arbeitet bei der Flughafenfeuerwehr am FMO und zeigt uns Technik, die aussieht wie aus einem Actionfilm.
1: Ja, voll, mit ganz viel Wasser aus dem Schlauch, dem größten im Münsterland.
0: Und pünktlich vor den 30 Grad haben wir auch noch Bestnoten aus der Region. Der Torfmoorsee in Hörsel bekommt Bestnoten für die Wasserqualität, das checken wir. Das alles heute früh bei Radio RST.
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0: Mit Patrick Melz. Guten Morgen. Im Kreis Steinfurt bleiben, wenn Kinder krank sind, meist die Mütter zu Hause. Letztes Jahr gingen nur knapp 32% der Kinderkrankentage an Männer. Die Zahlen kommen vom Wissenschaftlichen Institut der Krankenkasse AOK. Bei einem Kind hat jedes Elternteil 15 Kinderkrankentage pro Jahr. Alleinerziehende kommen auf 30. Das Kinderkrankengeld ersetzt den Lohn nicht komplett. In der Regel gibt es 90% vom Netto. In Rheine sucht die Polizei zwei Männer nach einem Betrug in einem Elektrofachmarkt. Die beiden Männer nahmen im Mediamarkt mehrere Kopfhörer mit zur Kasse. Dort lenkten sie den Kassierer ab und behielten einen Teil des Bargelds. Der Schaden liegt bei mehreren hundert Euro. Jetzt sucht die Polizei mit Fotos nach den Tatverdächtigen. Die Bilder sind im Live-Ticker auf radio-rst.de. In Deutschland liegt kurz vor dem Ende des Tankrabatts eine erste Bilanz vor. Die günstigeren Preise kamen an den Tankstellen zum größten Teil bei den Autofahrern an. Gleichzeitig blieb ein Teil bei den Mineralölkonzernen. Für uns in der Region bedeutet das, vor allem beim Diesel wurden die niedrigeren Steuern nicht komplett weitergegeben. Die Monopolkommission sagt, es geht um bis zu 200 Millionen Euro. Auffällig sind auch die Unterschiede je nach Region. Im Norden gingen die Preise stärker runter. Im Süden fiel der Rückgang kleiner aus. Unsere Region ist bei den Preisen im Mittelfeld. Und noch eine gute Nachricht aus der Region. In Hiltrup wird bald nach Erdwärme gebohrt. Die Probebohrungen haben gezeigt, es ist sehr wahrscheinlich, dass in Hiltrup in der Erde heißes Thermalwasser liegt. Wenn dort genug heißes Wasser ist, wird die Wärme später für das Fernwärmenetz gesorgt, also zum Heizen von Häusern und Wohnungen.
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2: Der Mittwoch bleibt erstmal der entspannte Teil dieser Woche. Viele Wolken, kurze Sonnenfenster, später hier und da ein bisschen Regen bei 22 bis 24 Grad maximal. Das genießen. Ab morgen wird es deutlich wärmer. Freitag dann schwül bis 32 Grad mit Hitzegewittern. Jetzt gerade messen wir 13 Grad am Kanal in Dörente. Es ist trocken.
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3: Weiter top. Keine Staus oder Probleme. Hier gebt ihr eure Infos weiter. Super gerne auch per Sprachnachricht, wenn ihr etwas seht. 059 71 920 90.
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2: Und wir sind offiziell bekloppt, ne? Normalerweise sind wir so ab 16:30 heute ab 3.
3: Alles für Messi.
2: Alles für Messi. Argentinien gegen Algerien bei der Fußball-WM. Haben sich diese Augenringe, die ihr zum Glück nicht sehen könnt, gelohnt? Das hier sieht schlimm aus. Das hört ihr gleich.

0: 6.39 Uhr, guten Morgen.
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0: Das war eine frühe Frühschicht. Mhm. 3 Uhr waren wir schon hier.
2: Ja, für Messi, ne? Heute Nacht Argentinien gegen Algerien.
0: Sören trägt sein pinkes Shirt, das Messi-Shirt. Hat sich das Ganze gelohnt? Na klar, ne? Mhm. Eine Nacht der Rekorde. Steve fasst das für uns zusammen.
3: Da fühlt ihr den Vibe? Messi hits one! Lionel Messi, der Beste aller Zeiten. Und immer wenn die Frage kommt, Cristiano Ronaldo oder Messi, dann ist meine Antwort ganz, ganz klar Messi. Und er liefert schon wieder. 3 Tore im Auftaktspiel für Argentinien gegen Algerien. 3 Tore Lionel Messi. Es ist Wahnsinn. Gänsehaut. Und damit macht Messi ja seine WM-Tore 14, 15 und 16. Und auf den Tag, genau 20 Jahre nach seinem ersten WM-Spiel bei der WM 2006 in Deutschland, ist er immer noch da. Messi ist ja jetzt mit 16 WM-Toren bester WM-Torschütze aller Zeiten. Und bis gestern war das noch unser Miroslav Klose, auch mit 16 Toren. Jetzt sind beide gleich auf und ich orakel jetzt mal, Messi wird nach diesem Turnier der alleinige WM-Rekordtorschütze werden.
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0: 7. Guten Morgen am Mittwoch. Das ist der letzte Tag, bevor der Sommer hier richtig reinkickt.
1: Wir schauen jetzt mal auf die Straßen im Radio RST Pendlerservice. Da sieht alles gut aus, ganz entspannt.
0: Heute also nochmal der Tag zum Durchatmen. Viele Wolken, zwischendurch etwas Sonne, dazu 22 bis 24 Grad, angenehm warm. Morgen dreht der Sommer auf. Viel Sonne, deutlich wärmer und in vielen Orten Richtung 30 Grad. Und für das Wochenende gilt Sonnencreme drauf. Es bleibt sommerlich, dazu wird es immer schwüler und neue Gewitter kommen zu uns. Heute früh genießen 13 Grad in Rheine aktuell, 14 in Ippenbüren, 13 in Nordwalde.
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0: Mit Patrick Melz. Guten Morgen. Die Baumarktkette Hellweg hat Insolvenz beantragt. Das betrifft auch die Märkte bei uns in der Region, zum Beispiel in Steinfurt, Gievenbeck, Gronau und Ahaus. Für die Kunden ändert sich erstmal wenig. Die Filialen und der Online-Shop bleiben offen. Die rund 2.900 Beschäftigten bekommen für 3 Monate Insolvenzgeld. Zusätzlich übernehmen Sanierungsexperten Aufgaben in der Geschäftsführung. Die USA und die anderen G7-Staaten erhöhen den Druck auf Russland. Die Gruppe plant neue Sanktionen auch im Öl- und Gassektor. Gleichzeitig bekommt die Ukraine mehr Waffen. Geplant sind zusätzliche weitreichende Systeme und mehr Luftverteidigung. Außerdem sagen die G7 neue Hilfe für den Winter zu. Auch der Iran war Thema beim G7-Gipfel. Kanzler Merz hat sich dazu geäußert, wie ein möglicher deutscher Einsatz in der Straße von Hormuz aussieht.
2: Wir sind vorbereitet, aber wir haben noch keine Entscheidung getroffen. Weder in der Bundesregierung noch im Parlament. Wir müssen natürlich auch die Rechtsgrundlage klären. Das ist eine Frage, die wir noch nicht abschließend behandelt haben. Aber dass wir grundsätzlich bereit sind, uns zu beteiligen an der Sicherung auch dieses Friedens. Das ist immer die gemeinsame Position auch in der Bundesregierung schon seit Wochen gewesen.
0: Merz sagte weiter, die Atmosphäre mit US-Präsident Trump sei sehr gut gewesen. Kurz vor dem Ende des Tankrabatts liegt eine erste Bilanz vor. Der Preisnachlass kam an den Tankstellen zum großen Teil bei den Autofahrern an. Ein Teil blieb bei den Mineralölkonzernen. Für uns in der Region bedeutet das, vor allem beim Diesel wurden die niedrigen Steuern nicht komplett weitergegeben. Die Monopolkommission sagte, es geht um bis zu 200 Millionen Euro. Auffällig sind auch die Unterschiede je nach Region. Im Norden gingen die Preise stärker runter. Im Süden fiel der Rückgang kleiner aus. Unsere Region ist bei den Preisen in der Mitte. Und eine gute Nachricht aus der Region zum Schluss. In Osnabrück geht Parken an 4 Standorten bald ohne Ticket und Bargeld los. Los geht es im Parkhaus Lotterstraße. Es folgen die Salzmarktgarage und der Parkplatz am Karpesohl in Bad Rothenfelde. Außerdem die Altstadtgarage. Das System erfasst beim Reinfahren das Kennzeichen. Bezahlt wird vor der Ausfahrt mit Karte oder Smartphone.
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3: Der Mittwoch bleibt unser Wetterpuffer vor der

0: Lichtbühne in Tecklenburg. 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
1: Eine Meldung haben wir gerade, betrifft die A30 Osnabrück Richtung Rheine zwischen Laggenbeck und Ibbenbüren. 3 Kilometer Stop and Go plus 5 Minuten. Ihr seht mehr, sagt es uns gern per Sprachnachricht in der Studio 05971 920 90.
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3: Mama Andrea aus Greven hat sich bei uns gemeldet. Sie hat Angst, dass etwas verschwindet, das für viele Familien selbstverständlich ist.
1: Ja, die Martin-Luther-Grundschule in Greven, die ist heute Abend Thema in der Politik.
3: Warum? Darüber sprechen wir gleich ausführlich. Und jetzt für euch der Song, der die Hitze morgen im Schlafzimmer ankündigt. In Sabeck, in Gronau. Alex Warren, Fever.

0: Hier ist Radio RST, 9:07. Sören und Kathleen, einen schönen guten Morgen.
1: Morgen.
0: Andrea aus Greven hat sich bei uns gemeldet. Sie macht sich Sorgen, wie es mit der Martin-Luther-Grundschule in Greven weitergeht.
1: Ja, dazu trifft sich heute die Stadt Greven, also die Politik.
0: Steve aus dem Frühteam klärt, warum das gerade viele Familien in Greven und Umgebung beschäftigt.
2: Weil die Stadt Greven mehr Platz an ihren Grundschulen schaffen muss. Bei der Martin-Luther-Schule gibt es schon länger Probleme. Es fehlen Räume, die OGS ist ausgelagert und eine eigene Sporthalle gibt es auch nicht. Und deshalb liegen jetzt drei Möglichkeiten auf dem Tisch: die Schule neu bauen, die Schule umbauen oder sie in einigen Jahren schließen. Annika hat ein Kind in der zweiten Klasse und sie sagt:
3: Die Schule braucht einfach eine nachhaltige und zukunftsfähige Lösung. Gleichzeitig finden wir, dass so eine kleinere Schule durch kurze Wege und überschaubares und ruhigeres Umfeld dafür sorgt, dass Kinder sich auch viel schneller zurechtfinden können. Und genau das ist die Form der Schulgemeinschaft, die von vielen Familien sehr geschätzt wird.
2: Das Thema Schließung sorgt natürlich bei vielen Eltern für Unruhe. Sie sagen, die Schule ist super beliebt. Viele Familien entscheiden sich ganz bewusst für diesen Standort. Auch Jenny hat eine Tochter in der zweiten Klasse und wünscht sich eine Gesamtlösung, die auch Grevens kleinster Schule eine Zukunft gibt.
4: Die anderen Schulen in Greven wurden teilweise erweitert oder saniert, während an der Martin-Luther-Grundschule seit Jahren ein Sanierungsstau besteht. Die Lösung sollte nicht auf dem Rücken eines einzelnen Standortes gefunden werden, sondern doch eher im Sinne aller Schulen in Greven.
2: Heute Abend wird darüber im Schulausschuss gesprochen.
0: Und wichtig dabei ist, beschlossen wird heute keine Schließung. Genau deshalb hat sich Andrea bei uns auch gemeldet, weil sich ja vielleicht doch noch was dreht. Und Radio RST hält euch natürlich auf dem Laufenden. Es ist jetzt 7:10. Schönen Mittwoch.

0: sag nur das hier bei Radio RST. Torfmoorsee Hörstel, Baggersee Salzbergen, Buddenkuhle bei Ladbergen. Das sind keine Ortsnamen. Das sind Fluchtpläne für das Wochenende.
1: Ja, passend zu diesen Temperaturen bekommen mehrere Badeseen bei uns in der Region gerade Bestnoten bei der Wasserqualität.
0: Bei unserer Freibaddiskussion haben ja viele von euch gesagt, lieber See, ne? Das haben wir immer wieder gehört, gelesen. Und Freitag sind 32 Grad unterwegs, dann könnte das ja plötzlich eine sehr wertvolle Info werden. Sagen wir es also nochmal.
1: Ja, gerne. Torfmoorsee Hörstel, Baggersee Salzbergen, Buddenkuhle bei Ladbergen.
0: Platsch.
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0: Das Morgenbriefing mit Patrick Melz. Guten Morgen. Wenn Kinder krank sind, bleiben im Kreis Steinfurt meist die Mütter zu Hause. Das hat die Krankenkasse AOK ausgewertet. Steve Ridder aus der Radio RST-Redaktion. Wie sehen die Zahlen genau aus?
2: Nur knapp ein Drittel der Kinderkrankentage ging an Männer. Die Auswertung der AOK zeigt, Männer kamen im Kreis Steinfurt auf knapp 32% der Kinderkrankentage, Frauen auf 68%. Insgesamt haben Eltern letztes Jahr mehr als 4.600 Mal Kinderkrankengeld beantragt. Kinderkrankentage stehen beiden Elternteilen zu. Bei einem Kind sind es 15 Arbeitstage pro Elternteil, bei Alleinerziehenden 30. Wichtig für Familien, das Kinderkrankengeld gleicht den Verdienstausfall nicht komplett aus. In der Regel gibt es 90% vom Netto.
0: Dankeschön, Steve. Kurz vor dem Ende des Tankrabatts liegt eine erste Bilanz vor. Der Preisnachlass kam an den Tankstellen zum großen Teil bei den Autofahrern an. Ein Teil bleibt bei den Mineralölkonzernen. Für uns in der Region bedeutet das, vor allem beim Diesel wurden die niedrigeren Steuern nicht komplett weitergegeben. Die Monopolkommission sagt, es geht um bis zu 200 Millionen Euro. Auffällig sind auch die Unterschiede je nach Region. Im Norden gingen die Preise stärker runter. Im Süden fiel der Rückgang kleiner aus. Unsere Region ist bei den Preisen im Mittelfeld. Und jetzt weitere Nachrichten im Überblick. Der künftige Bischof von Münster, Heiner Wilmer, hat seinen Treueeid vor NRW-Ministerpräsident Wüst abgelegt. Am Sonntag wird er offiziell im Dom in sein neues Amt eingeführt. Mit dem Treueeid bekennen sich Bischöfe zum Grundgesetz und zur freiheitlich-demokratischen Ordnung. In Rheine sucht die Polizei zwei Männer nach einem Betrug im Mediamarkt. Sie lenkten einen Kassierer ab und behielten einen Teil des Bargelds. Jetzt sucht die Polizei mit Fotos nach den Tatverdächtigen. Die Bilder sind im Live-Ticker auf radio-rst.de. Die Baumarktkette Hellweg hat Insolvenz beantragt. Das betrifft auch die Märkte in Steinfurt, Gievenbeck, Gronau und Ahaus. Die Filialen und der Online-Shop bleiben erstmal offen. Die rund 2.900 Beschäftigten bekommen für 3 Monate Insolvenzgeld. Und noch eine gute Nachricht aus der Region. In Hiltrup wird bald nach Erdwärme gebohrt. Die Probebohrungen haben gezeigt, es ist wahrscheinlich, dass in Hiltrup in der Erde heißes Thermalwasser liegt. Wenn dort genug heißes Wasser ist, wird die Wärme später für Fernwärme in der Region genutzt, also zum Heizen von Häusern und Wohnungen. 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
3: Heute noch kein heiß, heiß, heiß. Es ist der Geht-noch-klar-Modus. Viele Wolken ab und zu Sonne. Später mal ein bisschen Regen. 22 bis 24 Grad. Ab morgen wird es für uns deutlich wärmer. Freitag dann schwül heiß bis 32 Grad. Und Hitzegewitter. Jetzt gerade messen wir angenehme 15 Grad am Bahnhof in Lengerich.
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4: Insgesamt recht entspannt. Zweimal Vorsicht. Einmal auf der A30 Bad Oeynhausen-Osnabrück zwischen Nattbergen und Kreuz Osnabrück Süd. Gegenstände liegen hier auf der Straße. Und auf der A43 Recklinghausen Richtung Münster steht ein kaputtes Auto zwischen Dülmen Nord und Nordhulm. Seht ihr mehr, dann sagt es uns gerne per Sprachnachricht. Die Nummer 05971 92090.
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3: Und gleich treffen wir Niklas aus Saarbeck. Sein Kindheitstraum ist wahr geworden.
4: Feuerwehrmann.
3: Bei der Flughafenfeuerwehr am FMO mit einem Fahrzeug, das man nicht

0: einen richtig langen Wasserschlauch könnte man diese Woche ganz gut gebrauchen, ne? Guten Morgen. Hier ist Radio RST, Sören und Kathleen, 7.39 Uhr. Den größten Wasserschlauch im Münsterland gibt es am Flughafen Münster-Osnabrück.
1: Ja, Flughafen, Feuerwehr, yeah, riesige Fahrzeuge, Rollfeld, Wasserwerfer, ein Kindheitstraum.
0: Genau, diesen Kindheitstraum lebt Niklas aus Saarbeck jeden Tag am FMO. Dominik hat ihn besucht.
2: Und das sind die Jungs und Mädels, die das ganz große Gerät bedienen. Feuerwehrautos in XXL. Warum sind die Fahrzeuge eigentlich so anders?
3: Ja, weil einfach der Aufgabenbereich viel größer ist und man auch schnellstmöglich am Einsatzort sein muss.
2: Schnellstmöglich ist da ein gutes Stichwort. Da ist nichts bei 90 km/h irgendwie abgeriegelt.
3: Also 150 schaffst du wohl.
2: Und das Ganze bei 52 Tonnen voll beladen. Dafür braucht es dann nun mal auch 1540 PS. Und dann ist das Auto natürlich auch noch mit einigem ausgestattet, um Feuer zu löschen.
3: Dachwerfer, Frontwerfer, womit wir dann die 12.500 Liter Wasser ausbringen können. Und dann haben wir noch im Frontwerfer auch noch Pulveranlage und außen dran auch noch mal einen Pulverschnellangriff, womit wir dann auch können.
2: Fast schon ein Löschpanzer, den man als Feuerwehrmann am Flughafen bedienen darf.
3: Ja, so grundlegend brauchst du für Feuerwehr erstmal eine Ausbildung, eine technische, die für den Feuerwehrdienst nützlich ist.
2: Und danach kommt eine 18-monatige Grundausbildung zum Feuerwehrmann.
3: Wir haben 24-Stunden-Dienst, 24 Stunden frei, 24 Stunden arbeiten. Und in den 24 Stunden haben wir 8 Stunden Arbeitszeit.
2: Und manchmal darf man dann auch das große Feuerwehrauto bewegen.
4: Der geht komplett in die Kurven mit dem Ding. Kann das Teil umfallen? Ey, das ist ja gruselig.
3: Ja, ist schon möglich, aber wir wissen ja, was wir tun.
4: Oh, bitte. Oh Gott, oh Gott.
3: Eieieiei. Wegen der Arbeit mit den Großfahrzeugen, mit der besonderen Lage am Flughafen, den Flugzeugen und einfach den Kameraden, mit denen man hier zusammenarbeitet.
2: Ist der Feuerwehrmann oder eben die Feuerwehrfrau am Flughafen ein absoluter Top-Job?

0: Sören heute in Magenta Pink, weil Messi gespielt hat. Fußball-WM ist Radio RST. Guten Morgen um 12 vor 8. 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
1: Mit Nico Hartmann. Lionel Messi hat mal wieder für eine Bestmarke im Weltfußball gesorgt. Der fast 39-jährige Superstar hat im Auftaktspiel der Argentinier gegen Algerien alle drei Tore erzielt und liegt nun bei insgesamt 16 WM-Treffern. Bei seiner sechsten und letzten WM-Teilnahme hat er nun mit Miroslav Klose gleichgezogen. Auch Frankreich hat einen Top-Start hingelegt. Durch zwei Mbappé-Treffer gewann Le Bleu mit 3:1 gegen den Senegal. Außerdem besiegte Norwegen den Irak mit 4:1.
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2: Es ist 8 Uhr.
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2: Mit Patrick Melz. Guten Morgen. Die Baumarktkette Hellweg hat Insolvenz beantragt. Das betrifft auch die Märkte hier bei uns in der Region, zum Beispiel in Steinfurt, Gievenbeck, Gronau und Ahaus. Für die Kunden ändert sich erstmal wenig. Die Filialen und der Online-Shop bleiben offen. Die rund 2.900 Beschäftigten bekommen für 3 Monate Insolvenzgeld. Zusätzlich übernehmen Sanierungsexperten Aufgaben in der Geschäftsführung. Die USA und die anderen G7-Staaten erhöhen den Druck auf Russland. Die Gruppe plant neue Sanktionen, auch im Öl- und Gassektor. Gleichzeitig bekommt die Ukraine mehr Waffen. Geplant sind zusätzliche weitreichende Systeme und mehr Luftverteidigung. Außerdem sagen die G7 neue Hilfen für den Winter zu. Bundeskanzler Merz beschreibt die Atmosphäre mit US-Präsident Trump als gut.
3: Ich habe ihn sehr kooperativ gesehen und ich habe ihn auch sehr aufmerksam zuhören sehen. Es gibt mir einen gewissen Grad des Optimismus, dass wir hier als Europäer und als Amerikaner zusammen jetzt alles unternehmen, gemeinsam, um den Krieg zu beenden.
2: Der G7-Gipfel geht heute noch weiter. Themen sind die Weltwirtschaft und künstliche Intelligenz. In Hamburg startet heute die Innenministerkonferenz von Bund und Ländern. Ein Thema ist die Migrationspolitik. Hamburgs Innensenator fordert, dass straffällige Flüchtlinge schneller abgeschoben werden. Im Moment ist das in vielen Fällen nur sehr schwierig möglich. Kurz vor dem Ende des Tankrabatts liegt eine erste Bilanz vor. Der Preisnachlass kam an den Tankstellen zum großen Teil bei den Autofahrern an. Gleichzeitig blieb ein Teil bei den Mineralölkonzernen. Für uns in der Region bedeutet das, vor allem beim Diesel wurden die niedrigeren Steuern nicht komplett weitergegeben. Die Monopolkommission sagt, es geht um bis zu 200 Millionen Euro. Auffällig sind auch die Unterschiede je nach Region. Im Norden gingen die Preise stärker runter. Im Süden fiel der Rückgang kleiner aus. Unsere Region ist bei den Preisen in der Mitte. Und noch eine gute Nachricht für alle, die hier bei uns in der Region gerne baden gehen. Die Badeseen in der Region haben eine Top-Wasserqualität. Der Torfmoorsee in Hörstel, die Buddenkuhl in Dattbergen und der Baggersee in Salzbergen schneiden in einer aktuellen Auswertung der Europäischen Umweltagentur mit einer Bestnote ab. Deutschlandweit sind mehr als 90% der geprüften Badegewässer in sehr gutem Zustand.
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4: Und auch beim Wetter sieht es gut aus. Sonne lässt sich heute auf jeden Fall zwischen den Wolken erahnen am Vormittag. Es ist trocken und schon ein Tick wärmer als in den letzten Tagen um diese Uhrzeit. Maximal heute 24 Grad, Wolken, selten Regen, mehr Sonne. Und wenn euch das jetzt noch ziemlich angenehm vorkommt, morgen geht es schon Richtung 30 Grad. Und am Freitag werden sogar bis zu 32 Grad erwartet.

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1: Heute Abend geht es in Greven um die Zukunft der Martin-Luther-Grundschule. Ein großes Stück Emotion in Greven und dazu unsere Frage an die Region. Was ist Grundschule für dich?
2: Ja, es kam schon einiges rein. Anja zum Beispiel schreibt, Karneval feiern auf dem Schulhof. Mhm. Karin, die Leichtigkeit der Kindheit.
1: Ja.
2: Und Jens, Herr Schäffer, bester Grundschullehrer in Rheine.
1: Halte ich dagegen Herr Zeitz, bester Grundschullehrer in Leben. Und in Rheine ist gerade Maja live unterwegs und fragt euch. Und das hören wir um 20 nach 8.

0: Kathleen hier, guten Morgen um 10 nach 8 mit
1: guten
0: Radio
1: Morgen.
0: RST. Guten Morgen, mir ist am Wochenende was aufgefallen. Mhm. Es gibt einen Satz, der Diskussionen auslöst.
1: Welcher ist das?
0: Nein, danke. So ein Halbsatz.
1: Kenne ich auch.
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3: Wer sich entscheidet, auf irgendwas zu verzichten, der kriegt Stress. Es gilt ja zum Beispiel als sehr unfreundlich, keinen Alkohol zu trinken.
4: Trink doch mal ein Bierchen jetzt, Spaßbremse.
3: Da hilft's dir auch gar nicht viel, wenn du eigentlich total gute Laune hast. Ohne Bier gilt die nicht.
4: Der feine Herr will ja keinen Alkohol trinken.
3: Das kennen auch alle, die mal auf Fleisch verzichten.
5: Naja. Siehst übrigens ganz schön blass aus.
3: Und wenn du dann beim Grillen ganz freundlich die Bratwurst ablehnst, dann ist das wie eine üble Beleidigung.
5: Ja, ist ja gut, ich biete ja nur an. Du musst uns ja jetzt nicht deine Lebensweise aufzwängen hier.
3: Und dann musst du es schließlich am Ende nur noch deiner Oma verklickern.
6: Och, gar kein Fleisch? Na gut, mach ich dir halt Hähnchen.
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0: schönen guten Morgen. Ganz entspannt rein in diesen Mittwoch mit Radio RST. Sören und Kathleen hier. Es ist 18 Minuten nach 8. Heute wird in Greven über die Zukunft der Martin-Luther-Grundschule gesprochen. Das habt ihr schon bei Radio RST gehört. Und wir haben eben überlegt, woran denken wir denn beim Thema Grundschule als erstes? Nicht an Mathe, nicht an Deutsch, sondern an was denkst du, Sören?
1: Ich denke als erstes an Freiheit und Schulhof-Rennspiele.
0: Irgendwie so. Ich denke daran, dass wir aus Joghurtbechern Instrumente gebastelt haben.
1: Nicht schlecht.
0: Blockflöte, die meine Mutter dann irgendwann versteckt hat.
1: Okay, auch nicht schlecht, ja.
0: Und an diese kleine Turnhalle, die mir damals natürlich riesig vorkam.
1: Holzstühle sind auch noch ganz, wenn ich jetzt so daran denke, dieser Geruch auch morgens. Und manchmal, wenn ich jetzt in der Heimat bin, fahre ich dahin und kann in mein altes Klassenzimmer gucken.
0: Das mache ich auch manchmal. Ja. Maja ist gerade live in Rheine unterwegs auf dem Borneplatz. Und Maja ist bei Vivian. Was sagt die denn?
2: Schelch, Milch, Dienst und Kakao. Keine Ahnung, ich liebe einfach Kakao.
3: Und was magst du noch gerne an der Grundschulzeit?
2: Ich lange Pausen.
3: Lange Pausen, da hatte ich auch das Gefühl. Mhm. Und damals war es auch irgendwie noch nicht so schwer.
2: Ja, viel leichter.
3: Was war damals dein Lieblingsfach?
2: Wahrscheinlich Mathe.
0: Wahrscheinlich Mathe. Und oha. Simon ist auch noch da. Simon?
3: Was vermisst du total?
4: Den Kakaodienst.
3: Das sagen alle. Warum unbedingt der Kakaodienst? Was war daran toll?
4: Ich glaube, das war einfach super, weil man da aus der Klasse rausgehen konnte, die Milch holen konnte und ein geiles Getränk hatte.
3: Und was fandest du noch toll?
4: Ich glaube einfach, so Zeit mit Freunden ist natürlich das, was einem ja auch fehlt, ne?
0: So, das ist eigentlich interessant. Niemand sagt freiwillig Mathe von sich aus. Also, dafür musste Maja schon ein bisschen arbeiten. Man erinnert sich an Menschen, Momente, so Gefühle. Ne?
1: Auf jeden Fall.
0: Und deshalb bewegt das Thema in Greven gerade viele Familien, die Martin-Luther-Grundschule und wie es da weitergeht. Heute Thema in der Politik und gleich auch um halb in den Radio-RST-Nachrichten.

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0: Es ist 8.30 Uhr.
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0: Mit Patrick Melz. Guten Morgen. Im Kreis Steinfurt bleiben, wenn Kinder krank sind, meist die Mütter zu Hause. Letztes Jahr gingen nur knapp 32% der Kinderkrankentage an Männer. Diese Zahlen kommen vom Wissenschaftlichen Institut der Krankenkasse AOK. Bei einem Kind hat jedes Elternteil 15 Kinderkrankentage pro Jahr. Alleinerziehende kommen auf 30. Das Kinderkrankengeld ersetzt den Lohn dabei nicht komplett. In der Regel gibt es 90% vom Nettogehalt. In Rheine sucht die Polizei zwei Männer nach einem Betrug in einem Elektromarkt. Die beiden nahmen im Mediamarkt mehrere Kopfhörer mit zur Kasse. Dort lenkten sie den Kassierer ab und behielten einen Teil des Bargelds. Der Schaden liegt bei mehreren hundert Euro. Jetzt sucht die Polizei mit Fotos nach den Tatverdächtigen. Die Bilder sind im Live-Ticker auf radio-rst.de. In Hamburg startet heute die Innenministerkonferenz von Bund und Ländern. Ein Thema ist die Migrationspolitik. Hamburgs Innensenator fordert, dass straffällige Flüchtlinge schneller abgeschoben werden. Im Moment ist das in vielen Fällen nur schwer möglich. Für unsere Region bedeutet das langfristig, falls Abschiebungen leichter werden, entspannt das auch die Situation hier vor Ort. Und noch eine gute Nachricht aus der Region. In Hiltrup wird bald nach Erdwärme gebohrt. Die Probebohrungen haben gezeigt, es ist wahrscheinlich, dass in Hiltrup in der Erde heißes Thermalwasser liegt. Wenn dort genug heißes Wasser ist, wird die Wärme später für Fernwärme in der Region genutzt, also zum Heizen von Häusern und Wohnungen.
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2: Nochmal durchatmen. Der Mittwoch bleibt erstmal der entspannte Teil dieser Woche. Viele Wolken, kurz mal die Sonne, später hier und da auch ein bisschen Regen bei 22 bis 24 Grad. Ab morgen wird es deutlich wärmer. Freitag dann schwül bis 32 Grad mit Hitzegewittern. Wahnsinn. Jetzt gerade messen wir 16 Grad am Kanal in Dörenthal.
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3: Eine kleine Staumeldung, die B481 Rheine Richtung Münster zwischen Rheine und Greven plus 5 Minuten. Zwei neue Blitzer sind dazu gekommen. Einmal zwischen Ebenbüren und Recke auf der Reckerstraße am Forsthaus, Tempo 50. Danke an Marina. Und Andrea hat noch etwas gesehen. Guten Morgen.
4: Ja, hallo, guten Morgen, liebes Radio RST-Team. Ich habe einen Blitzer entdeckt. Und zwar von Neunkirchen nach St. Arnold am Ortsausgangsschild Emstettner Straße. Direkt am Kindergarten. Da ist Tempo 50. Bitte weitergeben. Mhm. Danke. Ciao.
3: Das machen wir. Vielen Dank dir. Und wenn ihr noch mehr gesehen habt, dann gerne weitergeben, so wie Andrea. 0597192090.
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0: 8.39 Uhr. Guten Morgen, Sören, Kathleen hier.
1: Guten Morgen.
0: Irgendwo im Kreis Steinfurt, vielleicht heute Abend, das Training läuft. Eure Mannschaft gewinnt zusammen, ihr verliert auch mal zusammen. Und eure Outfits, 10 Jahre all und absolut nicht mehr schön.
1: Ja, und genau für diese Fälle haben wir jetzt eine neue Aktion, die heute startet. 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
0: Und ja, mitmachen können wirklich alle, so wie Heike aus Emstetten, die hat uns gerade schon das hier reingeschickt.
2: Die Jugend des TSC KG Emstetten hat definitiv neue Trainingsshirts verdient, da 30 Mädels gibt, die jede Woche mindestens 2-mal zum Training kommen. Es ist ein riesiger Wuselhaufen an tollen Tanzgale-Mädels ist. Ja, wir werden dieses Jahr 50 Jahre alt. Wir feiern unser 50-jähriges Bestehen, unser Jubiläum dieses Jahr. Ja, wir sind gespannt.
0: Ja, Heike, wir auch. Du bist auf jeden Fall dabei. Gruß nach Emstetten und so macht ihr alle mit. Macht mit über radio-rst.de. Verratet uns, warum ihr neue Outfits verdient habt.

0: Viertel vor neun sofort. Guten Morgen. Messi. Drei Tore heute früh gegen Algerien. Habt ihr bei Radio RST gehört. Und stellt euch jetzt mal vor, dieses Jahr Finale Argentinien-Deutschland. Das machen wir nochmal und das ist wie ein
1: Flashback. Sommer 2014. Deutschland wird in Rio Fußballweltmeister und den Soundtrack dazu liefert damals Andreas Burani.
2: Ein Hoch auf
1: alle zwischen Münster und Osnabrück singen diesen Song bei der WM in Brasilien. Und jedes Mal, wenn er heute läuft, kommen sofort Erinnerungen an diesen Sommer hoch. Der Song war damals nicht der offizielle Song zur Weltmeisterschaft. Stattdessen wurde er von der ARD zu einem gemacht. Für uns alle. Es geht um das Feiern, es geht um Freundschaft, es geht um Zusammenhalt. Genau das, was wir jetzt, 12 Jahre später, brauchen, um vielleicht wieder Weltmeister zu werden. Die Radio RST Hit Story, Andreas Burani. Auf uns!

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0: Unsere Nachrichten nach nur einem Spot.
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3: Es ist 9 Uhr.
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3: Mit Patrick Melz. Guten Morgen. In Greven geht es heute im Schulausschuss um die Martin-Luther-Schule. Eltern haben sich bei uns gemeldet. Sie haben Angst, dass die Grundschule schließt. Steve Ridder aus der Radio RST-Redaktion. Um was geht es da genau heute?
5: Es gibt drei Optionen. Neubau, Umbau zu einer kleineren Schule oder das Aus bis 2032. Die Stadt Greven sagt, es gibt weniger Bedarf an Grundschulplätzen rechts der Ems und die Kosten sind zu hoch. Viele Eltern widersprechen. Sie verweisen auf konstante Anmeldezahlen und auf das besondere Profil der Schule. Die Politik entscheidet heute noch nichts. Im Juli ist dann erst ein Workshop geplant und danach geht es nach den Sommerferien weiter.
3: In Hamburg startet heute die Innenministerkonferenz von Bund und Ländern. Ein Thema ist die Migrationspolitik. Hamburgs Innensenator fordert, dass straffällige Flüchtlinge schneller abgeschoben werden. Im Moment ist das in vielen Fällen nur schwer möglich. Für unsere Region bedeutet das langfristig, falls Abschiebungen leichter werden, entspannt das auch die Situation hier vor Ort. Die USA und die anderen G7-Staaten erhöhen den Druck auf Russland. Die Gruppe plant neue Sanktionen. Gleichzeitig bekommt die Ukraine mehr Waffen. Geplant sind zusätzliche weitreichende Systeme und mehr Luftverteidigung. Außerdem sagt die G7 neue Hilfe für den Winter zu. Auch der Iran war Thema beim G7-Gipfel. Kanzler Merz hat sich dazu geäußert, wie ein möglicher deutscher Einsatz in der Straße von Hormuz aussieht.
6: Wir sind vorbereitet, aber wir haben noch keine Entscheidung getroffen. Weder in der Bundesregierung noch im Parlament. Wir müssen natürlich auch die Rechtsgrundlage klären. Das ist eine Frage, die wir noch nicht abschließend behandelt haben. Aber dass wir grundsätzlich bereit sind, uns zu beteiligen an der Sicherung auch dieses Friedens, das ist immer die gemeinsame Position auch in der Bundesregierung schon seit Wochen gewesen.
3: Merz sagte weiter, die Atmosphäre mit US-Präsident Trump sei gut gewesen. Die Baumarktkette Hellweg hat Insolvenz beantragt. Das betrifft auch die Märkte bei uns in der Region, zum Beispiel in Steinfurt, Gievenbeck, Gronau und Ahaus. Für die Kunden ändert sich erstmal wenig. Die Filialen und der Online-Shop bleiben geöffnet. Die rund 2.900 Beschäftigten bekommen für 3 Monate Insolvenzgeld. Zusätzlich übernehmen Sanierungsexperten Aufgaben in der Geschäftsführung. Und noch eine gute Nachricht für alle, die gerne hier bei uns in der Region baden gehen. Die Badeseen in der Region haben eine Top-Wasserqualität. Der Torfmoorsee in Hörstel, die Buddenkuhle in Lattbergen und der Baggersee in Salzbergen schneiden in einer aktuellen Auswertung der Europäischen Umweltagentur mit einer Bestnote ab. Deutschlandweit sind mehr als 90% der geprüften Badegewässer in sehr gutem Zustand.
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7: Und Badeseen werden in den nächsten Tagen so richtig interessant. Heute erstmal der Wetterpuffertag vor der Hitze. Viele Wolken über Rhein, Ippenbüren und Greven. Zwischendurch kurz Sonne und später ein bisschen Regen bei 22 bis 24 Grad. Ab morgen wird es deutlich wärmer. Freitag schwül bis 32 Grad mit ein paar Gewittern. Jetzt gerade messen wir 16 Grad am Zementwerk in Lengerich.
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8: 2 Meldungen von der A30. Vorsicht, reine Richtung Osnabrück. Zwischen Ippenbüren und Laggenbeck ein kaputtes Auto in der Baustelle. Deswegen Richtung Osnabrück gerade 1 Kilometer Stau und plus 5 Minuten. Zwei Blitzer bei uns, einer zwischen Ebenbüren und Recke auf der Reckerstraße am Forsthaus bei Tempo 50, danke an Marina.

0: weitergeben. Danke. Ciao.
1: Vielen Dank, Andrea. Und wenn ihr noch mehr seht, unsere Nummer ist die 05971 920 90.
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3: Recke, wir kommen. Jeden Freitagnachmittag senden wir live aus einem Ort in der Region.
1: Jetzt Recke. Und ihr entscheidet, was wir vor Ort machen. Tobi und Alena schreiben zum Beispiel vor, Motorik-Funpark besuchen oder den Marina-Yachthafen.
3: Wir fassen gleich mal alle Vorschläge zusammen.

0: Guten Morgen, 20 nach 9, hier ist Radio RST. Wir waren schon in Hörstel, in Saarbeck, in Horstmar, in Tecklenburg und in Neunkirchen. Und an diesem Freitag geht es dann nach Recke. 24 Orte, ein Kreis. Jeden Freitag sind Jonas Nitsch und Christina Strunk in einem anderen Ort und senden live. Christina, es wird hot.
1: Oh ja, 33 Grad sind vorhergesagt. Deswegen werde ich wohl so ein bisschen auf der Suche nach Schatten sein, während Jonas mich vom klimatisierten Studio aus begleiten darf. Dafür habe ich zum Glück auch einen guten Tipp von Theresa bekommen. Sie empfiehlt, schau doch mal im Recker Moor oder am Heiligen Meer vorbei. Das ist richtig schön. Und Nina empfiehlt noch die Eisdiele in Recke, die sei nämlich die beste. Aber keine Sorge, ich werde nicht nur Eis essen und im Schatten sitzen, ich werde auch aktiv.
0: Ja, und das bei diesem Wetter?
1: Ja, ich weiß auch nicht, wie das passiert ist. Sonntag ist in Steinbeck Triathlon, da schaue ich auf jeden Fall, wie weit die Vorbereitungen sind. Und vielleicht darf ich ja auch schon mal die Strecke so ein bisschen testen. Und der Motorik-Funpark, der wurde mir auch von Hörerinnen und Hörern empfohlen.
0: Also, du hast doch schon ganz gute Ideen, was du machen kannst, ne?
1: Ja, trotzdem freue ich mich auf noch mehr Tipps von euch.
0: Ja, und die schickt dir uns über WhatsApp oder Instagram. Freuen wir uns drauf. Radio RST. Okay,

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0: Mit Patrick Melz. Guten Morgen. Im Kreis Steinfurt bleiben, wenn Kinder krank sind, meist die Mütter zu Hause. Letztes Jahr gingen nur knapp 32% der Kinderkrankentage an Männer. Diese Zahlen kommen vom Wissenschaftlichen Institut der Krankenkasse AOK. Bei einem Kind hat jedes Elternteil 15 Kinderkrankentage pro Jahr. Alleinerziehende kommen auf 30. Das Kinderkrankengeld ersetzt den Lohn dabei nicht komplett. In der Regel gibt es 90% vom Netto. Bei uns in der Region hat die Baumarktkette Hellweg Insolvenz angemeldet. Das betrifft zum Beispiel die Märkte in Steinfurt, Gievenbeck, Gronau und Ahaus. Für Kunden ändert sich erstmal wenig. Die Filialen und der Online-Shop bleiben geöffnet. Die rund 2.900 Beschäftigten bekommen für 3 Monate Insolvenzgeld. Zusätzlich übernehmen Sanierungsexperten Aufgaben in der Geschäftsführung. In Hamburg startet heute die Innenministerkonferenz von Bund und Ländern. Ein Thema ist die Migrationspolitik. Hamburgs Innensenator fordert, dass straffällige Flüchtlinge schneller abgeschoben werden. Im Moment ist das in vielen Fällen nur schwer möglich. Für unsere Region bedeutet das langfristig, falls Abschiebungen leichter werden, entspannt das auch die Situation hier bei uns. Und noch eine gute Nachricht aus der Region. In Osnabrück geht Parken an 4 Standorten bald ohne Ticket und ohne Bargeld. Los geht es am Parkhaus Lotterstraße. Es folgen die Salzmarktgarage und der Parkplatz am Karpesohl in Bad Rothenfelde. Außerdem die Altstadtgarage. Das System erfasst beim Reinfahren das Kennzeichen. Bezahlt wird vor der Ausfahrt mit Karte oder dem Smartphone.
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2: Heute noch dieser Geht-Klar-Modus. Ne? Viele Wolken ab und zu etwas Sonne, später auch ein bisschen Regen, 22 bis 24 Grad. Ab morgen wird es deutlich wärmer. Freitag dann schwül heiß bis 32 Grad und wieder Hitzegewitter. Jetzt gerade messen wir 15 Grad am Bahnhof in Burg Steinfurt.
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3: Eine Info von der A30. Damit starten wir rein Richtung Osnabrück zwischen Ebenbüren West und Lotte. 5 Kilometer Stau plus 15 Minuten. In der Gegenrichtung Osnabrück Richtung Rheine zwischen Osnabrück-Sutthausen und Haßbergen-Gaste 1 Kilometer Stau, 5 Minuten mehr. Dann blitzt es zwischen Ebenbüren und Recke auf der Reckerstraße am Forsthaus, Tempo 50, danke Marina. In Elte ist die Brückenstraße inklusive Radweg Richtung Mesum gesperrt, danke schön Katrin. Und Andrea hat noch einen Blitzer gesehen und uns geschickt. Guten Morgen.
4: Ja, hallo, guten Morgen, liebes Radio RST-Team. Ich habe einen Blitzer entdeckt und zwar von Neunkirchen nach St. Arnold am Ortsausgangsschild im Straße direkt am Kindergarten. Da ist Tempo 50. Bitte weitergeben. Danke.
3: Danke schön, Andrea. Und wenn ihr noch mehr seht, 0597192090.
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3: Schönen guten Morgen.

0: Sören, passt der Schuhgröße 37?
1: Nein. Warum?
0: Hier, guck mal, meine pinken Adidas.
1: Die sehen schön aus, muss ich sagen.
0: Zu deinem Trikot.
1: Ja.
0: Pinkes Messi-Trikot. Mhm. Gucken wir mal, was in der Region so los ist.
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0: Um 17 vor 10. Guten Morgen. Vielleicht ein Picknick. Morgen starten in der Region die Münsterländer Picknicktage. Das heißt, an vielen Orten gibt es besondere Plätze für pinke Schuhe und Picknicks.
1: Und Trikots. Zum Beispiel in Emstetten. Morgen direkt auf dem Wohnmobilstellplatz läuft die Ausstellung Oase, mittendrin ein Picknick. Für 25 Euro bekommt ihr den Picknickkorb. In Tecklenburg, Samstag und Sonntag, ein Strick- und Ziegenpicknick am Haus Hülshoff. Das ist witzig. Ja. Bestellt euch einfach beim Ziegenhof Wurzeln und Hörner einen Picknickkorb mit Ziegenkäse vor. Und Achtung, die Ziegen selbst sind dann beim Picknick mit dabei.
0: Das ist richtig niedlich. Die Infos zu den Münsterländer Picknicktagen auf radio-rst.de.
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1: Mit Nico Hartmann. Österreich ist bei der ersten WM-Teilnahme seit 1998 mit einem Sieg gestartet. Die Mannschaft von Trainer Ralf Rangnick besiegte am frühen Morgen unserer Zeit Außenseiter Jordanien mit 3:1. Lange Zeit konnten die Jordanier das Spiel ausgeglichen gestalten. In der Schlussphase verhalfen ein Eigentor nach einer Ecke und das 3:1 von Arnautovic den Österreichern zu einem gelungenen WM-Start. In der Nacht gab es auch Siege für Argentinien, Frankreich und Norwegen.
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2: Mit Marc Weiß. Schönen guten Morgen. Beim Thema Gentechnik sind viele von uns skeptisch, vor allem wenn es um den Bereich der Lebensmittel geht. In Straßburg geht es am Mittag genau um dieses Thema. Das Europaparlament will über gelockerte Regeln für den Einsatz von Gentechnik abstimmen. Danny Hoppe aus dem News-Team. Unter anderem müssten bestimmte Lebensmittel im Supermarkt dann gar nicht mehr gekennzeichnet werden, auch wenn sie gentechnisch verändert sind.
3: Genau, die EU will, dass es in Zukunft zwei Kategorien für genetisch veränderte Pflanzen gibt und die erste Kategorie davon soll nicht gekennzeichnet werden müssen. Da geht es um Pflanzen, bei denen es nur begrenzte und gezielte genetische Eingriffe gegeben hat. Die sollen sich durch diesen Eingriff besser an klimatische Veränderungen anpassen können, zum Beispiel weniger Wasser benötigen oder resistenter gegenüber Krankheiten sein. Für die sollen die Kennzeichnungspflichten gelockert werden. Für Pflanzen mit mehr genetischen Veränderungen, die unter die Kategorie 2 fallen, sollen dagegen weiter strengere Vorschriften gelten. Aber durch diese neue Regelung könnte Gentechnik insgesamt generell häufiger zum Einsatz kommen in der EU.
2: Okay, jetzt ist es ja so, dass gentechnisch veränderte Sorten vor der Zulassung auf mögliche Risiken für die Umwelt geprüft werden, aber auch das soll es in Zukunft dann nicht mehr geben.
3: Nein, bisher musste die gesamte Lieferkette zurückverfolgbar sein. Das heißt, es musste dokumentiert werden, welcher Landwirt was auf welche Flächen ausgesät hat. Solche Nachweispflichten soll es für Pflanzen der Kategorie 1 nicht mehr geben. Und das wiederum heißt, es könnten jetzt zum Beispiel neue gentechnisch veränderte Sorten durch den Wind auf Felder von anderen Betrieben geweht werden, die selbst keine Gentechnik verwenden. Erfahren werden die das aber nicht, da es eben keine Nachweispflicht mehr gibt. Deshalb gibt es auch hier kritische Stimmen.
2: Infos von Danny Hoppe aus dem News-Team. Vielen Dank. Gerade eben kam noch eine Einmeldung rein. Die schwerkranke norwegische Kronprinzessin Mette Marit hat eine neue Lunge bekommen. Sie wurde erfolgreich einer Transplantation unterzogen. Das meldet das norwegische Königshaus. Wie es ihr geht, ist noch nicht bekannt. Aber die Lungentransplantation bei Mette Marit war ganz offenbar erfolgreich. Jetzt die weiteren Themen in der Zusammenfassung. Von der Anbindung von Windparks im Meer an das Stromnetz soll jetzt auch die deutsche Wirtschaft profitieren. Es geht um den Bau der Konverterplattformen. Der Netztreiber 50 Hertz hat einen Großauftrag an die Neptunwerft in Rostock vergeben. Die neuen Plattformen sollen überwiegend jetzt in Deutschland gebaut werden, meldet 50 Hertz. Der NRW-Landtag will gleich über mögliche Wege aus dem Verkehrschaos beraten. Die Oppositionsfraktionen haben die Anträge dazu gestellt. Es gibt aktuell so viele Baustellen, kaputte und gesperrte Brücken, endlose Staus, dazu Probleme bei der Bahn, dass SPD und FDP von einem Infrastrukturkollaps sprechen. Aufgrund der Zeitverschiebung sind einige Spiele der Fußball-WM erst vor kurzem zu Ende gegangen. Deshalb hier jetzt nochmal alle Ergebnisse des Spieltages. Argentinien-Algerien 3:0. Alle Tore in diesem Spiel übrigens durch Lionel Messi. Frankreich-Senegal 3:1. Irak-Norwegen 1:4. Und Österreich gewinnt gegen Jordanien mit 3:1. Heute beginnt die WM unter anderem auch für Portugal und Cristiano Ronaldo. Danach wird es für England mit Harry Kane und Trainer Thomas Tuchel ernst. Die Briten müssen heute Abend gegen Kroatien ran. Und das waren die Nachrichten mit Marc Weiß.
4: Radio RST Wetter. Heute kaum Sonne, dafür viele Wolken. On top kommen maximal 22 Grad in Wettringen, Ochtrup und Nordwalde und 20 Grad in Emstetten, Samberg und Steinfurt. Radio RST Verkehr. B481 Münster Richtung Rheine zwischen Greven und Rheine. Dichter Verkehr. Es dauert knapp 6 Minuten länger. Und es blitzt zwischen Ippenbüren und Recke an der Reckerstraße am Forsthaus. Tempo 50. Danke, Marina. Alle Staus und Blitzer gerne direkt in unser Studio an die 05971 920 90. Wir wünschen euch eine gute Fahrt.
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4: 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Hello.

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1: Schnaps ist Medizin. Ja, das ist natürlich Quatsch. Das hilft nicht. Aber trotzdem hier mal meine hochprozentige Enzyklopädie. Die hat mir mein Opa schon mit auf den Weg gegeben. Zwickt der Magen? Nach Kräuter fragen. In Italien trinkt man Ramazzotti. Der schmeckt. Aber ich habe mal Michelle Hunziker getroffen. Und die hat mir verraten, zu viel Ramazzotti, den bereust du. Mein Kumpel Werner sagt immer, der Jäger macht den Meister. Ich sag immer, ah, Werner. Kleine Eselsbrücke für den Wanderurlaub. In den Bergen trinken sie klar Marille, Birne und Obstlar. Ja, nach Gyros gibt's Uso, nach Kebab gibt's Raki. Sambuca geht immer, mit Baileys nennt man den Orgasmus. Und Sambuca mit Jägermeister ist ein Leberhaken. Warum? Trink ihn, dann weißt du's. Wodka gibt's nur im öffentlichen Dienst und Korn immer da, wo man eine Zeche stand oder du das Meer siehst. Doppelkorn geht immer nur zu zweit, dafür kostet er aber auch nur die Hälfte. Und bei allem gilt natürlich, bei Risiken und Nebenwirkungen saufen sie mit ihrem Arzt und Apotheker. Und ich will das hier nicht verherrlichen. Ihr wisst schon Bescheid.
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5: Es ist 10.30 Uhr, Radio RST, die Nachrichten mit Maja Heidemann. Region. Der künftige Bischof von Münster, Heiner Billmer, hat seinen Treueid vor NRW-Ministerpräsident Wüst abgelegt. Am Sonntag wird er offiziell im Dom in sein neues Amt eingeführt. Mit dem Treueid bekennen sich Bischöfe zum Grundgesetz und zur freiheitlich-demokratischen Ordnung. Deutschland. Viele Städte und Gemeinden haben zu wenig Geld, um Straßen, Schulen und Sporthallen zu reparieren und zu erneuern. Deshalb gibt es viele notwendige Arbeiten, die noch nicht gemacht wurden. Laut einer Umfrage der neuen KfW-Bank fehlen dafür insgesamt etwa 231 Milliarden Euro. Das ist der höchste Wert, der bisher gemessen wurde. Münster. Das Krebszentrum am Uniklinikum bekommt gut 1 Million Euro für neue Studien. Bundesweit wurden dafür nur 5 Zentren ausgewählt. Für Patienten in Münster und in der Region bedeutet das zusätzliche Therapiechancen. 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Radio RST Wetter. Heute ein Mix aus allem. Sonne, Wolken und Regen stehen an. Das Ganze bei maximal 21 Grad in Hobsten, Mesum und Velpe. In Lien, Langenbeck und Altenberge werden es 20 Grad. Radio RST Verkehr. A1 Münster Richtung Osnabrück. Achtung, zwischen Lengerich und Raststätte Tecklenburger Land Ost. Da liegen Metallteile auf dem mittleren Fahrstreifen. Und B481 Rheine Richtung Münster. Zwischen Rheine und Greven dichter Verkehr. Es dauert knapp 5 Minuten länger. Alle Staus und Blitzer gerne direkt in unser Studio an die 05971 920 90. Gute Fahrt!

0: Hi, hier ist Radio RST mit Maja Heidemann. Kennt ihr auch so einen Song, der euch nicht aus dem Kopf geht? Wir suchen jede Woche einen Song, der definitiv ein Comeback verdient hat.
1: Flashback, Sommer 2014. Deutschland wird in Rio Fußballweltmeister und den Soundtrack dazu liefert damals Andreas Burani.
2: Ein Hoch auf
1: alle zwischen Münster und Osnabrück singen diesen Song bei der WM in Brasilien. Und jedes Mal, wenn er heute läuft, kommen sofort Erinnerungen an diesen Sommer hoch. Der Song war damals nicht der offizielle Song zur Weltmeisterschaft. Stattdessen wurde er von der ARD zu einem gemacht. Für uns alle. Es geht um das Feiern. Es geht um Freundschaft. Es geht um Zusammenhalt. Genau das, was wir jetzt, 12 Jahre später, brauchen, um vielleicht wieder Weltmeister zu werden. Die Radio RST Hit Story. Andreas Burani. Auf uns.
2: Wer

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2: Mit Marc Weiß. Schönen guten Tag. Das Autofahren macht in vielen Teilen des Landes schon lange keinen Spaß mehr. Eine Baustelle jagt die nächste. Dazu kommen immer mehr Sperrungen wegen maroder Brücken. Und im Bahnverkehr gibt es regelmäßig Zugausfälle, weil Strecken gesperrt sind oder saniert werden müssen. Genau darum geht es im NRW-Landtag. Die Opposition hat eine Aktuelle Stunde zum regelmäßigen Chaos auf Straßen und Schienen beantragt. Die Einzelheiten dazu von Danny Hoppe.
3: Vor allem im Rheinland und im Ruhrgebiet kommt es gerade knüppeldick für Auto- und Bahnfahrer. Die Liste der Großbaustellen wird länger und länger. Schauen wir zuerst auf die Autobahnen. Da hätten wir die unerwartete Sperrung der Bonner Nordbrücke, die an normalen Tagen von mehr als 100.000 Fahrzeugen genutzt wird. Oder auch die 10-tägige Vollsperrung der A40 im Ruhrgebiet und die Sperrung der Eiffeltorbrücke auf der A4 für schwere Lkw. Und auch im Zugverkehr stehen die nächsten Probleme vor der Tür. Vom 2. bis zum 10. Juli werden zwischen Köln und Bonn gleich mehrere Regionalzugverbindungen ausfallen. Das alles macht Pendlern, aber auch Speditionen und der Wirtschaft immer mehr zu schaffen. SPD und FDP in NRW sprechen deshalb von einer verkehrspolitischen Bankrotterklärung und einem absoluten Verkehrschaos. Sie wollen von der Landesregierung wissen, wie sie die Probleme in den Griff bekommen will.
2: Ich glaube, auf die Lösung sind wir alle sehr gespannt. Infos waren das von Danny Hoppe aus dem News-Team. Vielen Dank. Jetzt die weiteren Themen in der Zusammenfassung. Die schwerkranke norwegische Kronprinzessin Mette Marit hat eine neue Lunge bekommen. Das teilt das norwegische Königshaus mit. Die Transplantation sei erfolgreich verlaufen, heißt es. Mette Marit litt unter einer schweren Lungenfibrose. Die Krankheit gilt als unheilbar. Der G7-Gipfel geht heute weiter und am Nachmittag dann auch zu Ende. Nach der Einigung auf schärfere Russland-Sanktionen und mehr Waffen für die Ukraine soll es heute vor allem um die angespannte Weltwirtschaft und den Umgang mit KI gehen. Die EU will die Vorschriften für Gentechnik bei Lebensmitteln lockern. Demnächst soll es 2 Stufen für gentechnisch veränderte Pflanzen geben. Bei nur begrenzten Eingriffen sollen diese Lebensmittel im Supermarkt nicht mehr besonders gekennzeichnet sein. Für die deutsche Fußballnationalmannschaft beginnt im Laufe des Tages die Vorbereitung auf die 2. WM-Partie gegen die Elfenbeinküste. Anstoß ist am Samstag um 22 Uhr unserer Zeit in Toronto. Nico Hartmann im WM-Studio jetzt mit Infos über uns und den Gegner.
4: Julian Nagelsmann hat den Gegner, die Elfenbeinküste, auch beim 1:0 gegen Ecuador intensiv studiert. Dort sind die Ballsicherheit, aber auch die ein oder andere Abwehrschwäche aufgefallen bei 3 Lattentreffern der Südamerikaner. Und bei wiederum heißen Temperaturen und guter Stimmung soll eben nun bis zum Abflug am Freitag nach Toronto im Training am Ende ein Konzept stehen für das Projekt 2. Sieg im 2. Spiel. Denn klar ist auch, mit einem Erfolg ist die DFB-Elf klarer Favorit auf den Gruppensieg. Also die Ziele sind klar und diese will man auch außerhalb des Platzes kundtun. Zahlreiche Medientermine stehen nämlich für die DFB-Stars heute an. Am Abend äußert sich dann auch Innenverteidiger Antonio Rüdiger in der Pressekonferenz über seine Rolle und über die Vertragsverlängerung bei Real Madrid.
2: Infos von Nico Hartmann aus dem WM-Studio. Vielen Dank. Und das waren die Nachrichten mit Marc Weiß.
5: Radio RST Wetter. Heute ist alles mit dabei. Sonne, Wolken und später auch Regen. Es werden 20 Grad in Rheine, Saarbeck und Nordwalde und 21 Grad in Riesenbeck, Lotte und Elte. Radio RST Verkehr. B481 Rheine Richtung Münster zwischen Rheine und Greven. Dichter Verkehr. Es dauert knapp 6 Minuten länger. Alle Staus und Blitzer gerne direkt in unser Studio an die 05971 920 90. Gute Fahrt!
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5: Mit Maya Heidemann am Mittwochvormittag. Hello!

0: Ja, passend zu diesen Temperaturen bekommen mehrere Badeseen bei uns in der Region gerade Bestnoten bei der Wasserqualität.
1: Und bei unserer Freibaddiskussion haben ja viele von euch gesagt, lieber See, ne? Das haben wir immer wieder gehört, gelesen. Und Freitag sind 32 Grad unterwegs, dann könnte das ja plötzlich eine sehr wertvolle Info werden. Sagen wir es also nochmal.
0: Ja, gerne. Torfmoosi-Hörstel, Baggersee Salzbergen, Bodenkuhle bei Lattbergen.
1: Platsch.
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1: Torfmoorsee Hörstel, Baggersee Salzbergen, Buddenkuhle bei Ladbergen. Das sind keine Ortsnamen. Das sind Fluchtpläne für das Wochenende.

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2: Es ist 11.30 Uhr, Radio RST, die Nachrichten mit Maja Heidemann. Münster. An Wochenenden lassen die Stadtwerke Münster bald keine Dieselbusse mehr fahren. Samstags und sonntags setzen die Stadtwerke dann nur noch Elektrobusse ein. Ziel ist es, dass spätestens 2029 die gesamten Stadtwerkebusse elektrisch unterwegs sind. Bei den privaten Partnerunternehmen fahren am Wochenende weiter Dieselbusse. Deutschland. Die Bundesregierung wirbt seit Jahren im Ausland um Fachkräfte. Seit 2020 haben rund 765.000 Menschen aus Ländern außerhalb der EU dafür eine Aufenthaltserlaubnis in Deutschland bekommen. Das teilte das Bundesinnenministerium auf eine Anfrage der AfD mit. Osnabrück. Parken geht an 4 Standorten bald ohne Ticket und ohne Bargeld. Los geht es im Parkhaus Lotterstraße. Es folgen die Salzmarktgarage, der Parkplatz am Kapesoll in Bad Rothenfelde und die Altstadtgarage. Das System erfasst bei der Einfahrt das Kennzeichen. Bezahlt wird vor der Ausfahrt mit Karte oder Smartphone. 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Radio RST Wetter. Heute viele Wolken, eine Regenjacke wäre ganz gut. Später soll es auch noch nass werden. On top kommen maximal 21 Grad in Kattenfenne, Borkhorst und Reckenfeld und 22 Grad in Lattbergen, Dreierwalde und Büren. Radio RST Verkehr, B481, Rheine Richtung Münster, zwischen Emstetten und Greven, dichter Verkehr. Es dauert knapp 4 Minuten länger. Und B54, Steinfurt Richtung Werne, zwischen Anschlussstelle Altenberge und Münster Nord, auch dichter Verkehr. Hier dauert es knapp 8 Minuten länger. Alle Staus und Blitzer gerne direkt ins Studio an die 05971 920 90. Wir wünschen euch eine gute Fahrt.

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0: Ein nahezu perfekter Start. Argentinien und Frankreich haben vor 4 Jahren das WM-Finale bestritten. Und genau diese beiden Teams sind perfekt in dieses Turnier gestartet. Die Argentinier ließen gegen Algerien beim 3:0 nichts anbrennen. Und Frankreich besiegte den Senegal mit 3:1. Nico Hartmann im WM-Studio ist jetzt bei mir. Es ist ein Morgen im Zeichen einer Fußballlegende, oder?
2: Ja, Lionel Messi ist das Phänomen schlechthin. Mit fast 39 Jahren spielt er seine letzte WM und macht alle 3 Tore im Auftaktspiel gegen Algerien. Es war sein 200. Länderspiel. 120 Tore hat er für Argentinien erzielt und noch wichtiger, er hat nun den Rekord von Miro Klose eingestellt. Der Ex-Stürmer hatte 16 Tore bei einer WM erzielt, nun hat Messi ihn eingeholt. Und so wie er auftrumpft im hohen Fußballeralter, wird er diesen Rekord brechen. Fürchte ich.
0: Die Franzosen haben ebenfalls ihr erstes Spiel gewonnen. Wie schätzt du deren Leistungen gegen den Senegal ein?
2: Also die Franzosen haben eine sehr gute Mannschaft, aber eben auch Tiefe im Kader und Geduld, eine Partie spät entscheiden zu können. So wie gegen den Senegal in der 66. Minute erst fiel das 1:0 durch Mbappé. Nach der Einwechslung von PSG-Star Barcola erzielte der selbst in der 80. Minute den 2. Treffer. Auch wenn der Senegal in der Nachspielzeit herankam, dann gab es den großen Auftritt von Kylian Mbappé, Distanzschuss im Gegenzug zum 3:1. Eine Demonstration der Stärke der Franzosen.
0: Also es ist irgendwie ein Morgen der Stars, Nico. Norwegen mit Erling Haaland war auch noch erfolgreich.
2: Ja genau, ein Stürmer, der in Topform fast nicht zu verteidigen ist mit seiner Wucht und seiner körperlichen Präsenz. Er steuerte 2 Tore beim 4:1-Sieg gegen den Irak bei. Einmal als Abstauber in der 29. Minute und vor allem ganz wichtig, nachdem der Irak ausgeglichen hatte, erlief er kurz vor der Pause eine schlechte Rückgabe auf den Torhüter und war zur Stelle. Im 2. Durchgang schraubten die Norweger das Ergebnis dann in die Höhe. Haaland gut, alles gut, könnte das Motto bei den Skandinaviern lauten. Mit so einem Topstürmer ist da auch einiges möglich im Turnier.
0: Man kann also sagen, die Topstars der WM zeigen ihre Klasse. Vielen Dank an Nico Hartmann aus dem WM-Studio.
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1: Mit Malte Albrecht, guten Tag. Es bleibt chaotisch auf den Straßen und Schienen bei uns in NRW. Fast jeden Tag ist die Staulage angespannt. Die SPD im Düsseldorfer Landtag fordert deshalb jetzt von der Landesregierung, konkret etwas dagegen zu tun. Thorsten Adolfs aus dem News-Team. Erstmal, was genau läuft denn schief im NRW-Verkehr?
2: Also die SPD kritisiert, dass unser Bundesland statt für kurze Wege mittlerweile eher für unendlich viele Staus bekannt sei. Zurzeit sind tausende Brücken marode. Das bedeutet, dass jede dritte Brücke in NRW eigentlich repariert oder erneuert werden müsste. Dazu kommen viele gesperrte Autobahnen wie die A40 und die A565. Auch auf der A4, der A42 und der A43 gibt es jede Menge Engpässe. Und dazu drohen bald Zugausfälle zwischen Köln und Bonn, weil auch dort gebaut werden muss. Das alles sorgt für massive Probleme. Und laut der SPD darf sich die Politik nicht länger wegducken, wenn alles gleichzeitig gesperrt oder kaputt ist.
1: Und was schlagen die Sozialdemokraten vor, damit sich die Lage bessert?
2: Die Sozialdemokraten wollen, dass eine zentrale Stelle den Überblick behält. Die Partei fordert außerdem eine landesweite Koordinierung, um Baustellen besser planen und aufeinander abstimmen zu können. Und die SPD fordert für betroffene Gebiete ein finanzielles Hilfspaket des Landes. Das, was im Moment in der Verkehrspolitik passiere, sei eine finanzielle Bankrotterklärung, heißt es von Sozialdemokraten und FDP. Noch nicht beschlossen wurde heute in Düsseldorf übrigens ein U-Ausschuss zur sogenannten Scharrenbach-Affäre. Der NRW-Heimat- und Bauministerin werden Machtmissbrauch, Mobbing und eine übertriebene Kontrolle vorgeworfen. Sie sagt, ja, ich habe Fehler gemacht. Die Mobbing-Vorwürfe weist die CDU-Politikerin aber zurück.
1: Danke, Thorsten. Und jetzt weitere Themen im Überblick. Die Zahl der antisemitischen Vorfälle in Deutschland bleibt weiter hoch. So steht es im Jahresbericht der Meldestellen des Bundesverbands RIAS. Demnach gab es letztes Jahr mehr als 8.700 Vorfälle. Das sind ähnlich viele wie im Jahr davor, aber mehr als dreimal so viele wie vor Beginn des Gaza-Kriegs im Oktober 2023. Die EU lockert die Regeln für Schadstoffe in Kosmetikprodukten. Vertreter aus dem Europaparlament und dem Rat der EU-Länder haben sich darauf geeinigt, dass betroffene Produkte künftig länger auf dem Markt bleiben dürfen. Damit bekommen Hersteller mehr Zeit, sich an neue Verbote anzupassen. Bei den Chemikalien geht es um Stoffe, die Krebs auslösen oder das Erbgut verändern können. Gerade erst eingeschult und schon unter Druck. Etwa jeder fünfte Erstklässler in Deutschland leidet unter Stress. Das zeigt eine aktuelle Forsa-Umfrage für die Krankenkasse KKH. Demnach haben 18% der Eltern das Gefühl, dass ihre 6- bis 7-Jährigen in der Schule oder im Alltag gestresst sind. Das liegt aber oft gar nicht am Lernstoff, sondern an Problemen mit Gleichaltrigen. Also zum Beispiel Streit mit anderen Kindern, Gruppendruck oder Mobbing. Laut KKH ist der Wechsel von der Kita in die Schule ein riesiger Einschnitt. Da könne es zu Reibereien und Konflikten kommen. Experten fordern deshalb, Kinder frühzeitig emotional besser zu stärken. Und das waren die Nachrichten mit Malte Albrecht.
3: Radio RST Wetter. Heute reicht die Übergangsjacke. Es wird wolkig mit ein bisschen Sonne und später soll es noch regnen. Und top kommen 22 Grad in Emstetten, Lengerich und Steinbeck. In Mesum, Holzhausen und Ochtrup werden es maximal 21 Grad. Radio RST Verkehr. B481 Rheine Richtung Münster zwischen Rheine und Greven. Dichter Verkehr. Es dauert knapp 5 Minuten länger. Und Achtung, zwischen Mesum und Elte ist die Brückenstraße in beide Richtungen gesperrt. Alle Staus und Blitzer gerne direkt in unser Studio an die 05971 920 90.
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3: Mit mir Maya Heidemann. 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
1: Ja, nee, ist klar. Robert und Carmen Geis. Die lassen sich doch gerade eine neue Villa in Saint-Tropez bauen. Ja, keiner weiß, wann der Bunker fertig wird, aber auf eins können wir uns jetzt schon verlassen. Es wird geschmacklos wie immer. Mit Sicherheit, da bleiben die Geißen sich treu. Aber zwei Dinge der üblichen Inneneinrichtung werden aber doch geändert und fliegen gnadenlos raus aus dem Konzept. Shania und Lavinia. Ja, siehe, die Geißenstöchter sind in der neuen Butze nicht vorgesehen. Ja gut, 900 Quadratmeter Wohnfläche, da ist einfach kein Platz für ein Kinderzimmer. Und das kennen doch viele Familien, dass der Nachwuchs zum Nesthocker wird und einfach nicht ausziehen will. Ja, deshalb sind da so viele Eltern auch für die Wiedereinführung der Wehrpflicht. Ja, was denn, hat doch nicht jeder so viel Geld wie Carmen und Robert, die sich einfach ein neues Zuhause bauen können und der Brut keine Haustürschlüssel mehr geben. Bei den Geißens und ihrem Protzbau kriegt der Begriff Schloss auswechseln auch direkt eine komplett neue Bedeutung. Aber was machen die Nachwuchsgeißinis denn jetzt? Müssen die am Ende auf die 120 Quadratmeter Einliegerwohnung in Monaco aufpassen? Oder das Alpenchalet in Kitzbühel besetzen? Am Ende müssen die armen Kinder vielleicht sogar noch auf der Yacht wohnen. Was ein Leben.
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3: Es ist 12.30 Uhr, Radio RST, die Nachrichten mit Maja Heidemann. Rheine, die Verbraucherzentrale, warnt vor teuren Fallen beim Ticketkauf. Sie rät Fans, Karten möglichst direkt beim Veranstalter oder bei offiziellen Vorverkaufsstellen zu kaufen. Auf dem Zweitmarkt drohen sehr hohe Preise, Fälschungen und Probleme mit personalisierten Tickets. Deutschland. Bundesinnenminister Dobrindt hat vorgeschlagen, das Bürgergeld zu kürzen. Er sagt, dass der Staat für das Bürgergeld jedes Jahr fast 50 Milliarden Euro ausgibt. Nach seiner Meinung könnte eine Kürzung dabei helfen, Geld zu sparen und den Haushalt zu entlasten. Dobrindt glaubt, dass sich dadurch mehr Geld einsparen lässt als bisher geplant. Münster. Das Krebszentrum am Uniklinikum bekommt gut 1 Million Euro für neue Studien. Bundesweit wurden dafür nur 5 Zentren ausgewählt. Für Patienten in Münster und in der Region bedeutet das zusätzliche Therapiechancen. 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Radio RST Wetter, heute ein Mix aus Sonne und Wolken und top kommen 20 Grad in Wettringen, Neunkirchen und Westerkappeln. In Reckenfeld, Lengerich und Steinfurt werden es 21 Grad. Radio RST Verkehr, Achtung, zwischen Mesum und Elte ist die Brückenstraße in beide Richtungen gesperrt. Alle Staus und Blitzer gerne direkt ins Studio an die 05971 920 90. Wir wünschen euch eine gute Fahrt.

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1: Mit Malte Heilbricht. Schönen guten Tag. Viele Jugendliche sind oft in sozialen Medien unterwegs. Ihre Eltern sehen das aber nicht unbedingt gerne. Das ist das Ergebnis einer Umfrage für die EU-Kommission. Demnach bewerten Jugendliche den Umgang mit TikTok, Instagram und Co. ganz anders als ihre Eltern. Thorsten Adolfs aus den Nachrichten. Wie denken denn Jugendliche über die Plattformen?
2: Tatsächlich sehen viele von ihnen die Sache entspannt. Fast die Hälfte der Jugendlichen in der EU findet, dass soziale Medien einen positiven Einfluss auf ihre Stimmung haben. Bei den Eltern sieht das laut der EU-Umfrage aber komplett anders aus. Die meisten sind eher skeptisch und vermuten deutlich öfter negative Folgen für die mentale Gesundheit. Interessant ist auch, dass Eltern oft daneben liegen, wenn es um die tägliche Zeit vor dem Bildschirm geht. Jugendliche sind etwa eine Stunde länger online, als die Eltern glauben. Im Schnitt verbringen sie 4,5 Stunden an einem Schultag und mehr als 6 Stunden an Samstagen oder Sonntagen vor Handys, Tablets oder dem Fernseher.
1: In immer mehr Ländern wird ja über Social-Media-Verbote diskutiert. Ist so etwas auch auf EU-Ebene denkbar?
2: Das ist gerade das große Thema bei den Experten in Brüssel. Die beraten nämlich genau darüber, ob so ein Verbot für junge Leute sinnvoll wäre. In 4 Wochen erfahren wir, was die Fachleute der EU-Kommission empfehlen. Klar ist, wenn sich an den Altersregeln für Plattformen etwas ändern soll, dann geht das nur über die EU und nicht allein durch zum Beispiel deutsche Gesetze. Je nachdem, wie Brüssel entscheidet, könnte das also auch bei uns in Deutschland einiges verändern.
1: Thorsten Adolfs, vielen Dank für die Infos. Und jetzt weitere Nachrichten in unserer Zusammenfassung. Die schwerkranke norwegische Kronprinzessin Mette-Marit hat eine neue Lunge bekommen. Das teilte das norwegische Königshaus mit. Die Lungentransplantation sei erfolgreich verlaufen, heißt es. Mette-Marit litt unter einer schweren Lungenfibrose. Die Krankheit gilt als nicht heilbar. Bundesinnenminister Dobrindt ist dafür, das Bürgergeld zu kürzen. Die Regelsätze seien in der vergangenen Wahlperiode massiv erhöht worden, sagte er dem Fokus. Der Regelsatz sei derzeit zu hoch. Damit sollte das Existenzminimum abgedeckt werden und nichts darüber hinaus. In Bayern darf die AfD weiter vom Verfassungsschutz beobachtet werden. Das hat der Bayerische Verwaltungsgerichtshof entschieden und bestätigte damit ein Urteil aus erster Instanz. Es gebe weiterhin ausreichende Anhaltspunkte für verfassungswidrige Bestrebungen innerhalb der Partei, hieß es. Ob an der Kasse, im Supermarkt oder in der Drogerie, beim Bezahlen hört man immer öfter den Satz "Mit Karte bitte". Die Bundesbank hat dazu jetzt eine Studie gemacht und dabei ist herausgekommen, im vergangenen Jahr wurden in Deutschland zum ersten Mal mehr Einkäufe bargeldlos bezahlt als mit Scheinen und Münzen. In 55% der Fälle zücken wir inzwischen die Girocard, aber auch das mobile Bezahlen mit Smartphone oder Smartwatch wird immer beliebter. Trotzdem bleibt Bargeld wichtig. 80% der Befragten möchten, dass Bargeld auch künftig als Zahlungsmittel erhalten bleibt. Und das waren die Nachrichten mit Malte Albrecht.
3: Radio RST Wetter. Heute kaum Sonne, dafür viele Wolken. On top kommen maximal 21 Grad in Wettringen, Ochtrup und Nordwalde und 20 Grad in Emstetten, Samberg und Steinfurt. Radio RST Verkehr. B54 Steinfurt Richtung Werne zwischen Anschlussstelle Altenberge und Münster Nord. Dichter Verkehr. Es dauert knapp 20 Minuten länger. Und Achtung, zwischen Mesum und Elte ist die Brückenstraße in beide Richtungen gesperrt. Alle Staus und Blitzer gerne direkt ins Studio an die 05971 920 90. Wir wünschen euch eine gute Fahrt.
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3: Mit Maya Heidemann am Mittwochvormittag. Hallöchen.

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3: Es ist 13.30 Uhr, Radio RST, die Nachrichten mit Maja Heidemann. Münster. Das Krebszentrum am Uniklinikum bekommt gut 1 Million Euro für neue Studien. Bundesweit wurden dafür nur 5 Zentren ausgewählt. Für Patienten in Münster und der Region bedeutet das zusätzliche Therapiechancen. Deutschland. Viele Städte und Gemeinden haben zu wenig Geld, um Straßen, Schulen und Sporthallen zu reparieren und zu erneuern. Deshalb gibt es viele notwendige Arbeiten, die noch nicht gemacht wurden. Laut einer Umfrage der neuen KfW-Bank fehlen dafür insgesamt etwa 231 Milliarden Euro. Das ist der höchste Wert, der bisher gemessen wurde. Rheine. Das Jobcenter Kreis Steinfurt will Betriebe und Menschen im Bürgergeld zusammenbringen. Dafür lädt es am 15. Juli zu einer Veranstaltung ins Begegnungszentrum Mitte 51 in Rheine ein. Vor allem Erziehende und Alleinerziehende suchen oft Arbeit, die sich mit Familie und Alltag vereinbaren lässt. Es geht um Unternehmen mit flexiblen Arbeitszeiten, gutem Betriebsklima und praktikablen Lösungen für Elternzeit und Wiedereinstieg. 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Radio RST Wetter. Ab und zu kommt die Sonne raus, ansonsten viele Wolken und später regnet es noch. Es werden 20 Grad in Saarbeck, Ochtrup und Rheine und maximal 22 Grad in Lengerich, Lotte und Hörstel. Radio RST Verkehr. B54 Steinfurt Richtung Werne zwischen Anschlussstelle Altenberge und Münster Nord. Dichter Verkehr. Es dauert knapp 25 Minuten länger. Und Achtung, zwischen Mesum und Elte ist die Brückenstraße in beide Richtungen gesperrt. Alle Staus und Blitzer gerne direkt ins Studio an die 05971 920 90. Wir wünschen euch eine gute Fahrt.

0: Hier ist Radio RST mit Maya Heidemann. Der Milchdienst, das ist echt für die meisten in unserer Community die beste Erinnerung an die Grundschule. Bei mir ist es genauso. Das zeigt gerade unsere Abstimmung auf Instagram, denn wir schwelgen heute mal so ein bisschen in Erinnerung an die Grundschulzeit. Ja, und Kollege Jonas Nitsch, du hast früher auch immer so einen Kakao bekommen, ne?
1: Nee, ich nicht. Durfte ich nicht. Für mich gab es immer nur Wasser.
0: Das tut mir jetzt wirklich leid. Woran erinnerst du dich denn an deine Grundschulzeit?
1: Ja, am meisten glaube ich an meinen Turnister. Ich hatte so einen richtig coolen mit Dinos und so allgemein einfach nach der Schule raus mit Freunden, noch auf dem Schulhof irgendwie bolzen. Und das geht wohl auch vielen in unserer Community so. Jules aus Mesum hat uns bei Instagram zum Beispiel geschrieben, sie vermisst sich einfach keine Sorgen zu machen, so wie als Kind halt damals. Spreche ich nachher mit ihr drüber. Und das wünschen sich auch viele queere Menschen zwischen Münster und Osnabrück, denn Akzeptanz für queere Menschen geht weiter runter. Sprechen wir heute in unserer Themenwoche auch noch drüber mit Matthias aus Münster.
2: Das ist doch verrückt. Also in welcher Gesellschaft leben wir, dass wir nicht die Person sein dürfen, die wir sind? Wir schaden damit ja niemandem. Das ist ja das Verrückte.
0: Und deshalb spricht Kollege Jonas Nitsch ab 14 Uhr darüber bei Radio RST.

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3: Mit Malte Albrecht, guten Tag. Es gibt weniger gute Nachrichten für unser gesellschaftliches Zusammenleben. Der aktuelle Bericht des Bundesverbandes der Recherche- und Informationsstellen Antisemitismus, RIAS, ist da. Und der zeigt, antisemitische Vorfälle in Deutschland waren auch im vergangenen Jahr auf einem besorgniserregend hohen Stand. Thorsten Adolfs aus dem Newsteam, wie sieht die aktuelle Lage denn aus?
4: Also der neue RIAS-Jahresbericht macht eins ganz deutlich. Antisemitismus ist bei uns leider wieder zur traurigen Normalität geworden. Insgesamt wurden über 8.700 Fälle registriert. Das sind rechnerisch fast 24 Vorfälle an jedem einzelnen Tag. Die Menschen erleben diese Anfeindungen dabei nicht irgendwo, sondern mitten im Leben, beim Einkaufen im Supermarkt, auf dem Weg in die Schule oder zur Uni oder sogar am Arbeitsplatz. Und das reicht dann von Beleidigungen und Bespucken bis hin zu tätlichen Angriffen und Schmierereien an privaten Wohnhäusern oder Gedenkorten.
3: Was sagen Experten dazu?
4: Experten wie der Antisemitismusbeauftragte der Bundesregierung Klein oder RIAS-Vorstand Steinitz sprechen von einer gefährlichen Entwicklung, die die gesamte Demokratie und Freiheit angreift. Auch der Präsident des Zentralrats der Juden, Schuster, sieht das so. Er hat der NOZ gesagt, dass diese Entwicklung jüdisches Leben zunehmend aus der Öffentlichkeit verdrängt. Die Botschaft ist klar, statt wegzuschauen, brauche es einen lauten gesellschaftlichen Widerspruch, sagen die Experten. Es gehe darum, jeden Tag Haltung zu zeigen, wenn wir unsere offene Gesellschaft bewahren wollen.
3: Danke, Thorsten. Und jetzt weitere Nachrichten, kurz und kompakt. Gentechnisch veränderte Lebensmittel dürfen in der EU künftig ohne spezielle Kennzeichnung im Supermarkt verkauft werden. Das hat das Europaparlament beschlossen. Die neuen Regeln betreffen Lebensmittel mit geringen Geneingriffen. Bei diesen Produkten sollen auch die aufwendigen Umweltprüfungen vor der Zulassung wegfallen. NATO-Generalsekretär Rutte hat das geplante Rahmenabkommen im Irankrieg begrüßt. Die Öffnung der Straße von Hormus sei ein gewaltiger Fortschritt, sagte Rutte in Brüssel. Durch das von US-Präsident Trump vermittelte Abkommen könne außerdem sichergestellt werden, dass der Iran niemals in den Besitz einer Atomwaffe komme. Nach der Sperrung der Bonner Nordbrücke richtet die Stadt zwei neue kostenlose Park-and-Ride-Plätze ein. Pendler können die Stellflächen ab dem kommenden Montag nutzen. Die Maßnahme soll den derzeit ebenfalls kostenlosen Nahverkehr entlasten und die angespannte Verkehrslage rund um die gesperrte Brücke entschärfen. Im Kampf gegen den Fachkräftemangel hat die Bundesregierung in den letzten Jahren im Ausland kräftig die Werbetrommel gerührt und das mit Erfolg. Seit 2020 sind rund 765.000 Menschen aus Nicht-EU-Ländern zum Arbeiten hierher gekommen. Das zeigen Zahlen des Bundesinnenministeriums. Demnach reisten letztes Jahr rund 200.000 Menschen mit einem entsprechenden Visum ein, deutlich mehr als in den Jahren davor. Die meisten Fachkräfte kommen aus Indien, gefolgt von Vietnam und der Türkei. Als Fachkraft können etwa Menschen mit Berufsausbildung, Hochschulausbildung oder im Rahmen von Forschung nach Deutschland kommen. Auch wer aktiv auf Jobsuche ist oder eine Berufsausbildung machen will, kann eine Aufenthaltsgenehmigung beantragen. Die Regeln dafür waren in den letzten Jahren gelockert worden. Und das waren die Nachrichten mit Malte Albrecht.
5: Radio RST Wetter, heute wolkig, teilweise später auch mit ein bisschen Regen und dazu 22 Grad in Tecklenburg, Hopsten und Recke, 22 Grad auch in Reckenfeld, Alst und Münster. Morgen dann Sonne und bis zu 29 Grad. Radio RST Verkehr, da starten wir mit einem Hinweis von Melanie.
6: Hallo liebes RST-Team. Auf der B54 zwischen Altenberge und Nienberge in Richtung Münster ist im einspurigen Bereich ein LKW liegen geblieben. Der wird gerade geborgen, aber es staut sich doch einige Kilometer zurück. Viele Grüße, gute Fahrt.
5: Dankeschön, Melanie. Und die A33 Osnabrück-Bielefeld zwischen Kreuz Osnabrück Süd und Hadderberg. 1 Kilometer Stau, mindestens 6 Minuten dauert es da länger. Blitzer, Staus und andere Infos gerne einfach wie Melanie hier in das Studio schicken per WhatsApp an die 059 71 920 90.
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5: Mit Jonas Nitsch ab jetzt hier am Nachmittag. Und wir starten rein mit einer Nummer von 1998. Cher, Believe. War damals ganz schön revolutionär, weil Cher als erste den Autotune so richtig ausprobiert hat. Und danach haben es hier ganz schön viele nachgemacht.

0: Akzeptanz für queere Menschen nimmt weiter ab. Gut, dass es deshalb sowas gibt wie das Rainbow Festival, ein Festival für Vielfalt am 27. 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
1: 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Seitdem ist er ein Leuchtfeuer für die queere Kultur in Deutschland. Das Rainbow Festival ist für Felix Jähn nicht nur ein Auftritt, sondern auch ein Statement.
2: Weil ich weiß, wie schwer es sein kann und wie schwer es auch teilweise für mich war, in unserer Gesellschaft offen ein LGBTQIA+-Member zu sein. Von daher finde ich es immer schön, wenn man in so einem Kontext zusammenkommen kann und beieinander ist und sieht, dass man nicht alleine ist und friedlich miteinander feiern kann.
1: Das Rainbow Festival quasi in Person. Deswegen freuen wir uns drauf, Felix Jähn am 27. Juni am Fühlinger See in Köln begrüßen zu dürfen.
0: Wer dabei sein will, Karten gibt es unter www.rainbowfestival.de und für die richtigen Vibes beim Ticketkauf sorgt jetzt natürlich Felix Jähn zusammen mit Ray Dalton, Call It Love.

12 Minuten nach 2, hier ist Radio RST mit Jonas Snitsch. Wir sprechen diese Woche am Nachmittag über queeres Leben in der Region, weil eine neue Ipsos-Studie zeigt, die Akzeptanz

0: 14.21 Uhr, hier ist Radio RST mit Jonas Nütt. Und jetzt mit Dasha und Austin. Letzte Woche hat Dasha den Song auch nochmal fett auf Instagram gefeiert, denn da hat der Song bei Spotify die 1 Milliarde Streams geknackt.
1: Love you guys, thank you so much.
0: Großer Jubel, also im Streaming ein Riesenhit und bei uns natürlich auch im besten Mix, Dasha mit Austin.

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2: Es ist 14.30 Uhr, die Radio RST Nachrichten mit Jonas Nitsch. Rheine. Die Verbraucherzentrale warnt vor teuren Fallen beim Ticketkauf. Sie rät Fans, Karten möglichst direkt beim Veranstalter oder bei offiziellen Vorverkaufsstellen zu kaufen. Auf dem Zweitmarkt drohen überhöhte Preise, Fälschungen und Probleme mit personalisierten Tickets. Welt. Die Bundeswehr beteiligt sich vielleicht an einem Einsatz in der Straße von Hormuz. Der Spiegel berichtet, dass die Bundesregierung schon einen Text für ein Mandat vorbereitet. Ob die Bundeswehr so einen Einsatz durchführt, müsste am Ende der Bundestag entscheiden. Münster. An Wochenenden lassen die Stadtwerke Münster bald keine Dieselbusse mehr fahren. Samstags und sonntags setzen die Stadtwerke dann nur noch Elektrobusse ein. Ziel ist es, dass spätestens 2029 die gesamte Stadtwerkeflotte elektrisch unterwegs ist. 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Radio RST Wetter, eher grau, später kommt auch etwas Regen runter. Dazu 22 Grad in Mettingen, Lotte und Westerkappeln, 22 Grad auch in Altenberge, Lahr und im Schädebrook. Morgen Sonne und fast 30 Grad.
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2: Radio RST Verkehr. Wir starten mit einem Update von der B54. Da war ein LKW liegen geblieben.
4: Hallo, hier ist Andrea. Wir fahren gerade auf der B54. Der LKW ist schon geborgen worden. Die Fahrt ist wieder frei. Alles Gute.
2: Dankeschön, Andrea. A30, Amsterdam-Osnabrück zwischen Salzbergen und Rheine-Kanalhafen. 3 Kilometer stockender Verkehr. Mindestens 5 Minuten dauert es da länger. Blitzer, Staus und andere Infos immer gerne direkt hier in das Studio schicken. Per WhatsApp an die 059 71 920 90. Damit gute Fahrt und Dankeschön an alle, die sich melden.

0: 14.42 Uhr. Wird ja jetzt wieder richtig heiß und das passende Sommeroutfit müssen wir gar nicht kaufen, können wir einfach tauschen.
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0: Heute Abend ist große Kleidertauschparty im Garten der Hohen Schule in Burg Steinfurt. Die Young Caritas Steinfurt und das Kulturforum haben das auf die Beine gestellt. Ab 17 Uhr tauschen wir da Klamotten. Bitte natürlich nur Sachen, die in einem guten Zustand sind und keine Unterwäsche oder so. Also den alten Schlüpfer dann doch bitte eher in den Müll. Heute Abend also eine super Gelegenheit, sich nachhaltig ein neues Sommeroutfit zu besorgen und danach auch noch Party zu machen. Denn heute Abend tauschen wir nicht nur Klamotten, sondern machen eben auch ein bisschen Party. Die Young Caritas Steinfurt und das Kulturforum haben nämlich auch noch einen DJ eingeladen. Und Nüls Imbiss mit Foodtruck aus Rheine ist auch am Start. Also neues Outfit, Pommes auf die Hand und ein DJ dazu. Nachhaltiger wird der Feierabend heute kaum.
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gleich 10 vor 3. Hier ist Radio RST. Das sagt Taylor Swift ihrem Freund Travis Kelce hoffentlich bald für immer. Oder das hier.

Ja, Travis Kelce ist der Lover von Taylor Swift, beziehungsweise die beiden sind ja jetzt sogar schon verlobt, planen eine fette Hochzeit in New York und da hat sich jetzt wer mit dem Datum verplappert. Das war bisher eigentlich ein Geheimnis, jetzt hat ausgerechnet ein hoher Amtsträger das einfach mal ausgeplappert, wann die beiden heiraten. Wir haben hier gleich also ganz exklusive Promi-News nach den News aus der Welt um 3 Uhr.

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1: Mit Nico Hartmann. Ein möglicher Spionagevorfall sorgt beim WM-Teilnehmer Südkorea für Aufregung. Nach übereinstimmenden Medienberichten soll das nicht öffentliche Training des Teams vor dem wichtigen zweiten WM-Spiel gegen Co-Gastgeber Mexiko mit Hilfe einer Drohne ausgekundschaftet worden sein. Die Drohne sei am Dienstag zu Beginn des Trainings gesichtet worden und wurde später zum Absturz gebracht. Den Berichten zufolge konnten die mutmaßlichen Täter die Drohne wieder einsammeln und fliehen. Der Fußballverband Südkoreas hat die FIFA über den Vorfall informiert.
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2: Mit Malte Albrecht. Schönen guten Tag. In Deutschland wird mittlerweile beim Einkaufen öfter Bargeld los als mit Scheinen oder Münzen bezahlt. Die Bundesbank spricht deshalb in einer neuen Studie von einem echten Wendepunkt an der Ladenkasse. Mehr zum Thema von Thorsten Adolfs.
3: Die Entwicklung ist eindeutig. Insgesamt 55% der Zahlungen wurden im vergangenen Jahr mit Karte oder Smartphone erledigt, während Bargeld nur noch bei 45% der Käufer auf der Ladentheke landete. Das ist verglichen mit der Studie von vor 3 Jahren ein Rückgang um 6 Prozentpunkte. Besonders spannend vor allem das Bezahlen per Handy hat deutlich zugelegt. Es wird mittlerweile im Schnitt bei jedem 10. Einkauf genutzt. Wir müssen uns aber wohl keine Sorgen machen, dass das Bargeld komplett verschwinden könnte. Auch wenn wir immer öfter zur Karte greifen, will die große Mehrheit der Bürger nicht darauf verzichten. 8 von 10 Befragten finden es extrem wichtig, weiterhin mit Scheinen und Münzen bezahlen zu können. Deshalb heißt es von der Bundesbank auch, dass Bargeld als wichtiges Zahlungsmittel für alle Menschen erhalten bleiben soll. Das sei vor allem für Ältere wichtig und für Menschen, die weniger digital unterwegs sind, heißt es. Für die Studie wurden im vergangenen Herbst und Winter etwa 6.000 zufällig ausgewählte Bürger befragt.
2: Und jetzt weitere Themen in unseren Kurznachrichten. Das Europaparlament hat grünes Licht für verschärfte Abschieberegeln gegeben. Dazu gehören auch sogenannte Rückkehrzentren für abgelehnte Asylbewerber, die in Drittstaaten, also in Ländern außerhalb der Europäischen Union, errichtet werden sollen. Die EU-Staaten müssen noch zustimmen, das gilt aber als Formsache. US-Präsident Trump hat erneut dem Iran gedroht. Wenn Teheran sich nicht an die vereinbarte Waffenruhe halte, werde man sofort wieder Bomben abwerfen, sagte Trump beim G7-Gipfel in Evian. Die Waffenruhe ist Teil des Rahmenabkommens, das übermorgen unterzeichnet werden soll. Die SPD im NRW-Landtag hat der Landesregierung vorgeworfen, keinen Plan gegen den Infrastrukturnotstand zu haben. Inzwischen sei jede dritte Brücke im Land marode, hieß es in einer Aktuellen Stunde. Angesichts mehrerer Sperrungen von Autobahnbrücken und Zugstrecken fordert die SPD unter anderem eine zentrale Koordinierungsstelle für Baustellen. Wer im Sommer nach Griechenland reist, könnte im Urlaub bald von oben beobachtet werden. Die Strände sollen mit Drohnen und Satellitenbildern verstärkt überwacht werden. Laut griechischen Medien liegt im Parlament in Athen ein Gesetzentwurf dazu vor. Hintergrund ist, in Griechenland gibt es keine Privatstrände. Außerdem darf höchstens 1/3 eines Strandes für Liegen und Sonnenschirme kommerziell genutzt werden. Aber einige Strandbarbesitzer schummeln offenbar ganz gerne mal und möblieren ihre Strandabschnitte etwas großzügiger. Weil die Behörden unmöglich jeden Strand kontrollieren können, soll jetzt verstärkt Technik helfen. Bei Verstößen drohen den Gastronomen saftige Geldstrafen oder im schlimmsten Fall sogar die Betriebsschließung. Und das waren die Nachrichten mit Malte Albrecht.
4: Radio RST Wetter bleibt wolkig. Dazu kommt später noch ein bisschen Regen. Gerade sind es 22 Grad in Nordwalde, Sinningen und Lattbergen. 22 Grad auch in Lingen, Bad Bentheim und Schüttorf. Morgen dann bis zu 29 Grad und Sonne. 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Vorsicht auf der A33. Osnabrück-Bielefeld liegen zwischen Borkloh-Kloster Ösede und Hilter am Teutoburger Wald Gegenstände auf der Fahrbahn. A30 Amsterdam-Osnabrück zwischen Bad Bentheim und Rheine-Kanalhafen, 13 Kilometer stockender Verkehr, mindestens 20 Minuten dauert es länger. Dankeschön, Ralf. Und A33 Osnabrück-Bielefeld zwischen Kreuz Osnabrück-Süd und Hadderberg, 1 Kilometer Stau, mindestens 8 Minuten kommen oben drauf. Blitzer, Staus und andere Infos immer gerne direkt hier in das Studio weiterschicken an die WhatsApp-Nummer 059 71 920 90.
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4: Mit Jonas Nitsch und ganz exklusiven News zu Taylor Swift. Die ist ja verlobt mit Footballstar Travis Kelce. Klar ist, die beiden heiraten in New York. Nur wann war bisher so ein Geheimnis? Wir haben nur jetzt mal ganz genau zugehört bei New Yorks Bürgermeister Mamdani. Auch wenn der eigentlich über ein anderes Event redet.
5: Wir sind die größte Stadt des Landes. Wir sind große Events gewohnt. Wir freuen uns drauf. Wir wissen, es findet gleichzeitig mit den nächsten Finals statt, mit dem 4. Juli, mit Taylor Swifts Hochzeit. Alles passiert zur gleichen Zeit. Und wir freuen uns, die Welt hier zu begrüßen.
4: Ja, einfach mal so gedroppt. Taylor Swifts Hochzeit findet also wohl irgendwann rund um den 4. Juli statt. Da dürfte der Bürgermeister jetzt erstmal nicht mehr auf Taylors Gästeliste stehen. Aha.

0: 14 Minuten nach 3, hier ist Radio RST. Ein Song und das ganze Leben verändert sich, kennt die dänische Gruppe Lucas Graham ganz gut. Vor knapp 10 Jahren sind die Jungs plötzlich zu Stars geworden. Ist natürlich jetzt ein bisschen her und da passiert ganz schön viel in der Zwischenzeit. Und genau das haben die Jungs jetzt in ihrem neuen Song Second Chance verpackt. Frontmann Lukas Forchhammer hat uns erzählt, was der Song so bereithält.
1: Second Chance ist eher einer der etwas treibenderen, schnelleren Songs auf dem Album und es geht im Grunde darum, sich selbst eine zweite Chance zu geben. Also sich eigene Fehler einzugestehen, daran zu wachsen und stärker zurückzukommen als vorher.
0: Klingt ja nach einem ziemlich heilenden Song, bestimmt auch für ihn selbst. Der Song ist tatsächlich ziemlich folklastig. Passt natürlich, weil Lukas mit Folk aufgewachsen ist. Warum jetzt genau diese Richtung?
1: Ich glaube, ich bin jetzt einfach an diesem Punkt in meinem Leben angekommen. Ich habe Kinder, ich bin seit 15 Jahren in der ganzen Welt unterwegs und ich hatte irgendwann das Bedürfnis, wieder zu der Musik zurückzugehen, mit der ich aufgewachsen bin, zu der Musik also, die mich inspiriert hat und die dieses Album geprägt hat. Und ich habe dafür auch viele Freunde mit ins Boot geholt, die ich über meinen Vater kenne, Leute, die ich teilweise seit 5 oder sogar 10 Jahren nicht mehr gesehen hatte.
0: Also nicht nur dieser Song, sondern das ganze Album ist ein bisschen folklastig. Das kommt übrigens am 14. August raus, klingt dann wie ein bisschen wie zu Hause und halt komplett authentisch nach dem Sänger von Lucas Graham. Wir sind gespannt auf das neue Album und natürlich auf den neuen Song, Second Chance.
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0: 15.21 Uhr. Super Nachrichten heute Morgen hier bei uns für die heißen Tage, die jetzt kommen.
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2: Torfmoorsee Hörstel, Baggersee Salzbergen, Buddenkuhle bei Ladbergen. Das sind keine Ortsnamen. Das sind Fluchtpläne für das Wochenende.
3: Ja, passend zu diesen Temperaturen bekommen mehrere Badeseen bei uns in der Region gerade Bestnoten bei der Wasserqualität.
2: Und bei unserer Freibaddiskussion haben ja viele von euch gesagt, lieber See, ne? Das haben wir immer wieder gehört, gelesen. Und Freitag sind 32 Grad unterwegs, dann könnte das hier plötzlich eine sehr wertvolle Info werden. Sagen wir es also nochmal.
3: Ja, gerne. Torfmoorsee Hörstel, Baggersee Salzbergen, Buddenkuhle bei Ladbergen.
2: Platsch.
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0: Es ist 15.30 Uhr. Die Radio RST Nachrichten mit Jonas Nitsch. Rheine. Das Jobcenter Kreis Steinfurt will Betriebe und Menschen im Bürgergeld zusammenbringen. Mitte Juli gibt es deshalb eine Veranstaltung im Begegnungszentrum Mitte 51 in Rheine, wo sich Menschen direkt für einen Job vorstellen können. Das Angebot richtet sich vor allem auch an Alleinerziehende, die versuchen, Job und Kind miteinander zu vereinbaren. Europa. In Supermärkten liegen bald vielleicht genveränderte Lebensmittel, ohne dass wir es wissen. Das EU-Parlament hat die Regeln geändert. Gentechnisch veränderte Lebensmittel dürfen ohne Kennzeichnung verkauft werden. Münster. Das Krebszentrum am Uniklinikum bekommt gut 1 Million Euro für neue Studien. Bundesweit wurden dafür nur 5 Zentren ausgewählt. Für Patienten in Münster und der Region bedeutet das zusätzliche Therapiechancen. 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Radio RST Wetter mit einigen Wolken, zwischendurch Sonne und später noch Regen. Dazu 22 Grad in Holperdorp-Leden und Brochterbeck, 22 Grad auch in Lotte, Ringel und Osnabrück. Morgen dann Sonne und bis zu 29 Grad. Radio RST Verkehr, A30 Amsterdam-Osnabrück zwischen Bad Bentheim und Rheine-Kanalhafen, 9 Kilometer stockender Verkehr, da dauert es über 10 Minuten länger. A33 Osnabrück-Bielefeld zwischen Kreuz Osnabrück Süd und Hadderberg, 1 Kilometer Stau, auch hier kommen um die 10 Minuten obendrauf. Blitzer, Staus und andere Infos immer gerne direkt hier in das Studio schicken, per WhatsApp an die 059 71 920 90. Danke und gute Fahrt!

0: 15.42 Uhr, hier ist Radio RST. Mit Second Chance waren sie eben schon bei uns im besten Mix, Lucas Graham. Die Band aus Dänemark hat mit dem Song den ersten Vorgeschmack auf das kommende Album rausgehauen. Und wir springen jetzt nochmal ein kleines bisschen zurück, dahin, wo alles angefangen hat. Mit dem Song Seven Years ist die Band richtig steil gegangen. Das war vor knapp 10 Jahren, und zwar in Deutschland.
1: Die ersten Orte, an denen wir den Song überhaupt gespielt haben, waren in Deutschland. 2013 haben wir Seven Years beim Soundcheck in München gespielt, noch nicht beim Konzert selbst, und am Ende dieser Tour, dann im Deutschen Haus in Flensburg, da haben wir uns dann nach der Zugabe einfach angeschaut und spontan beschlossen, Seven Years zu spielen. Das war das allererste Mal live, und da habe ich gemerkt, dass dieser Song etwas ganz Besonderes ist.
0: Witzig, dass alles irgendwie beim Deutschen Haus in Flensburg angefangen hat. Ist er jetzt, wie gesagt, fast ein Jahrzehnt her, dass sie den Song veröffentlicht haben. Wie steht er heute eigentlich dann zu Seven Years?
1: Ich war 25, als ich den Song geschrieben habe. Jetzt bin ich 37. Der nächste Halt in dem Song ist für mich also 61. Ne? Ich habe den Song geschrieben, bevor ich eine Frau hatte, bevor ich Kinder hatte, bevor ich um die Welt getourt bin. Und heute habe ich 3 Kinder, eine Frau und bin weltweit unterwegs. Und der Song hat irgendwie genau das vorausgesagt, was ich mir für mein Leben gewünscht habe. Und dann habe ich es mir geholt. Manche fragen mich, ob es mich langweilt, den Song live noch zu singen. Und die Antwort ist nein. Seven Years ist mein Lieblingssong, weil er mein Leben verändert hat. Er hat mir eine internationale Karriere gegeben.
0: Lukas Forchhammer ist echt bodenständig geblieben. Selbst bei so einem erfolgreichen Song, den wir auch nach fast 10 Jahren immer noch gerne hören. Lucas Graham mit Seven Years.

0: Gleich 9 Minuten vor 4 am Mittwochnachmittag. Hier ist Radio RST mit Jonas Nitsch. Und wir sind mitten in unserer queeren Woche. Wir reden die ganze Woche hier am Nachmittag über queere Themen und über Stories von queeren Menschen hier aus unserer Region. Denn die neue Ipsos-Studie hat gezeigt, nur 44% in Deutschland finden es richtig, wenn schwule, lesbische oder queere Menschen ihre Sexualität und Identität offen leben.
1: Wenn ich das höre, 44%, dann bin ich total schockiert. Also was für eine krasse Zahl, weil das ist ja einfach dann so, dass jede zweite Person, der ich auf der Straße begegne, das nicht gut findet, wenn ich meine Persönlichkeit zeige.
0: Na, das sagt Matthias aus Münster. Er ist verheiratet mit einem Mann. Und auch wenn Matthias ganz schön selbstbewusst eigentlich ist, scannt er die Umgebung immer noch in der Öffentlichkeit, wenn er mal die Hand von seinem Mann in der Öffentlichkeit halten will. Warum, erzählt er in der nächsten Stunde hier bei Radio RST. Wir sind von hier und nur hier gibt es die Stories von Menschen zwischen Münster und Osnabrück.

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3: Mit Malte Albrecht. Guten Tag. Die EU öffnet den Weg für eine neue Generation von Lebensmitteln, die mit modernen Gentechnikmethoden gezüchtet werden. In Zukunft sollen viele dieser Pflanzen in den Supermärkten landen. Eine spezielle Kennzeichnung ist nicht nötig. Thorsten Adolfs aus dem News-Team. Was genau steckt denn hinter den neuen Regeln?
4: Es geht um sogenannte neue genomische Techniken, mit denen Forscher Pflanzen gezielter verändern können als früher. Die Idee dahinter klingt vielversprechend. Wir bekommen Obst- und Gemüsesorten, die robuster gegen den Klimawandel sind, weniger Wasser brauchen oder mehr Nährstoffe liefern. Agrarbiologen sagen, dass man damit auch viel schneller züchten kann. Das sei ein wichtiger Schritt, um unsere Ernährung langfristig zu sichern und gleichzeitig weniger Pflanzenschutzmittel auf den Feldern zu verteilen. Diese neuen Sorten gelten übrigens als genauso sicher wie konventionell gezüchtete Pflanzen.
3: Aber es gibt Kritik an dieser Entscheidung.
4: Ja, das Thema ist extrem umstritten. Kritiker, darunter viele Abgeordnete der Grünen, der Sozialdemokraten und der Linken, befürchten vor allem eine zu große Macht weniger Agrarkonzerne, weil Patente auf neues Saatgut erlaubt bleiben. Außerdem finden sie es nicht gut, dass wir als Verbraucher in Zukunft kaum noch eine echte Wahl haben, ob wir diese Lebensmittel essen wollen oder nicht, weil die Kennzeichnung bei vielen Produkten wegfällt. Deshalb hatte Deutschland auch gegen die Änderungen gestimmt. Umweltminister Schneider sieht in der Entscheidung einen schweren Fehler.
3: Thorsten, danke dir. Und jetzt weitere Nachrichten kurz zusammengefasst. Bundeskanzler Merz ist mit den Ergebnissen des G7-Gipfels zufrieden. Zum ersten Mal seit dem Amtsantritt von US-Präsident Trump sei es gelungen, wieder eine gemeinsame Erklärung abzugeben, sagte Merz zum Abschluss des Treffens in Evian. Das sei zwar vor allem wegen der Kriege in der Ukraine und im Iran ein hartes Stück Arbeit gewesen, aber es habe sich gelohnt. Gesetzlich Versicherte sollen in Zukunft schneller einen Termin beim Facharzt bekommen, wenn es wirklich dringend ist. Die Krankenkassen schlagen dafür eine elektronische Überweisung und eine digitale Terminbörse vor. Praxen müssten dort einen Teil ihrer freien Termine einstellen, speziell für Fälle, bei denen eben der Hausarzt die Dringlichkeit festgestellt hat. Die Zahl der antisemitischen Vorfälle in Deutschland bleibt weiter hoch. So steht es im Jahresbericht der Meldestellen des Bundesverbands RIAS. Demnach waren es im letzten Jahr mehr als 8.700 Vorfälle. Das sind zwar ähnlich viele wie im Jahr davor, aber mehr als dreimal so viele wie vor dem Hamas-Überfall auf Israel im Oktober 2023. Viele Autofahrer werden es bemerkt haben, tanken ist im Laufe der letzten Woche noch einmal billiger geworden. Das gilt vor allem für Diesel, zeigt eine Auswertung des ADAC. Da ist der Preis im Schnitt um rund 9 Cent runtergegangen. Ein Liter kostet aktuell 1,79 Euro. Bei Super E10 sind es im bundesweiten Durchschnitt 1,85 Euro pro Liter. Damit liegen die Spritpreise zurzeit auf dem niedrigsten Stand seit Anfang März. Weil sich die Lage im Nahen Osten entspannt, ist zuletzt auch der Rohölpreis deutlich gesunken. Aus Sicht des ADAC müssten die Spritpreise daher noch stärker runtergehen. Und das waren die Nachrichten mit Malte Albrecht.
5: Radio RST Wetter mit Wolken und teilweise später auch noch ein bisschen Regen. Dazu 23 Grad in Mesum, Wettringen und Ochtrup. 23 Grad auch in Emstetten, Burgsteinfurt und Hollig. Morgen dann fast 30 Grad und Sonne. Radio RST Verkehr. A1 Osnabrück-Münster zwischen Kreuz Lotte-Osnabrück und Lengerich. 2 Kilometer Stau, mindestens eine Viertelstunde kommt oben drauf. A1 Münster-Osnabrück zwischen Lengerich und Kreuz Lotte-Osnabrück. 2 Kilometer Stau plus 10 Minuten ungefähr. A43 Münster-Recklinghausen zwischen Kreuzmünster Süd und Nottollen 2 Kilometer Stau, auch hier plus 10 Minuten ungefähr. Und A33 Osnabrück-Bielefeld zwischen Kreuz-Osnabrück Süd und Hadderberg 1 Kilometer Stau, ungefähr 7 Minuten dauert es hier länger. Blitzer, Staus und andere Infos immer gerne direkt hier in das Studio schicken per WhatsApp an die 059 71 920 90.
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5: Mit Jonas Nitsch und Musik von Wiz the MC jetzt bei uns. Der hat gerade seine Tour durch die USA beendet und da ist das Frühstück wohl oft ziemlich oft ausgefallen, erzählt er in seinem Tour-Vlog auf YouTube. Beziehungsweise, wenn man ihn fragt, hast du denn gefrühstückt?
6: No. Oats, overnight oats.
7: Nein, ich hatte nur Overnight Oats, aber das ist so Yoga-Mom-Frühstück. Ich bin ein erwachsener Mann. Guck, das ist mein Frühstück. Ein Matcha und ein brauner Smoothie. Halte es einfach leicht, nicht so schwer.
5: Ja, guck mal, Tour ist doch jetzt vorbei. Gönn dir jetzt mal was. Mal ein bisschen Liebe jetzt auch sich selbst zeigen mit gutem Essen. With the MC, show me love.

0: 9 Minuten nach 4, hier ist Radio RST mit Jonas Nitsch. Oh, du liebst deinen Mann und bist schwul. Das offen ausleben, nee, finden wir nicht gut. Das sagen fast 60% in Deutschland. Das hat eine neue Ipsos-Studie gezeigt. Matthias aus Münster hat das geschockt. Er ist schwul und verheiratet. Auch wenn er noch nicht wirklich heftige Anfeindungen erlebt hat, ist er vorsichtig.
1: Unabhängig davon macht man sich ja schon auch Gedanken, wann halte ich mit meinem Mann Händchen in der Öffentlichkeit und wann nicht. Und irgendwie ist man permanent dabei, die Umgebung so zu scannen und sich selber zu fragen, ist es sicher, wenn ich das jetzt mache? Und das finde ich, ist irgendwie auch erschreckend, dass wir das Gefühl haben, es ist nicht sicher genug, um das überall und immer machen zu können, was für Heteropaare ja selbstverständlich ist.
0: Ja, eben. Und Matthias ist auch eigentlich sehr selbstbewusst, denn er ist auch Drag Queen, bekannt als Liberty Lestrange. Und als sie tritt er auch ein bisschen anders auf, falls er mal mitbekommt, dass irgendwer gerade schwulen- oder queerfeindlich ist.
1: Wenn ich als Drag Queen unterwegs bin, dann ist ganz klar, dass ich immer den Dialog suche. Also die Drag Queen ist ja das Aushängeschild, die ist auch eine Provokation und ich möchte damit den Dialog provozieren. Gleichzeitig out of drag. Ich als queere Person habe keinen Lehrauftrag. Also ich bin nicht verpflichtet, hetero- oder cis-Personen aufzuklären und ihnen Dinge aus meiner Lebenswelt beizubringen.
0: Na, denn queere Menschen können schon auch erwarten, dass andere sie einfach so akzeptieren. Nochmal zurück zum Händchenhalten dabei. Alle Heteros machen es. Warum dann nicht einfach auch queere Menschen ohne einen dummen Blick oder Schlimmeres?

0: 16 Minuten nach 4, jetzt genug ausgeruht. Nach dem Sieg gegen Curaçao geht das Training für die deutsche Mannschaft gleich um 17 Uhr weiter.
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2: 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Ja! Ausgleich in dieser Partie. 3 ja! Sekunden vor Schluss, und da ist noch mal das Tor. Es ist Abpfiff. Es ist das 3:2 in allerletzter Sekunde. Es geht nach Fuerteventura.
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0: Es ist 16.30 Uhr, Radio RSC, die Nachrichten mit Christina Strunk. Guten Tag. Die Festivalsaison ist gestartet, doch beim Kauf der Tickets drohen teure Fallen. Davor warnt die Verbraucherzentrale Rheine. Oft kursieren auf Zweitmärkten Fälschungen und Tickets werden zum Wucherpreis verkauft. Michael Pegel aus der Radio RST Nachrichtenredaktion, wie können wir uns davor schützen?
1: Das Wichtigste ist ein nüchterner Blick vor dem Kauf, also zuerst beim Veranstalter oder bei autorisierten Vorverkaufsstellen suchen. Auf Plattformen, in sozialen Netzwerken oder Kleinanzeigen locken oft Schnäppchen. Am Ende ist das Ticket dann vielleicht ungültig oder viel zu teuer. Kritisch wird es auch, wenn nur Vorkasse möglich ist oder ein Verkäufer keine klaren Kontaktdaten nennt. Wer sicher zahlen will, sollte Methoden nutzen, mit denen sich Geld im Betrugsfall eher zurückholen lässt.
0: Danke, Michael. Außerdem rät die Verbraucherzentrale Rheine, Bahn, Hotel oder Camping stornierbar zu buchen, damit die Besucher ihr Geld zurückbekommen, falls sie doch nicht zum Festival anreisen können. Das Festivalticket selbst ist oft nicht erstattungsfähig. Nur wenn ein Festival komplett ausfällt, muss der Veranstalter den Ticketpreis grundsätzlich erstatten. Alles zum Nachlesen gibt es auf radio-rst.de. Und jetzt weitere Nachrichten im Überblick. Bundeskanzler Merz zeigt sich zufrieden mit den Ergebnissen des G7-Gipfels. Man sei dem Frieden einen Schritt näher gekommen, sowohl im Iran als auch in der Ukraine, erklärte der Bundeskanzler im französischen Evian bei einer Pressekonferenz. Weitere Verhandlungen müssten nun folgen. An Wochenenden lassen die Stadtwerke Münster bald keine Dieselbusse mehr fahren, sondern nur noch Elektrobusse. Ziel ist es, dass spätestens 2029 die gesamte Stadtwerkeflotte elektrisch ist. Bei den privaten Partnerunternehmen fahren am Wochenende weiterhin die Dieselbusse. In Steinfurt ist wieder ein neues Bienenvolk auf dem Dach des Rathauses eingezogen. Für die Stadt ein Zeichen für Artenvielfalt und Naturschutz mitten in der Innenstadt. Betreut werden die Bienen von einem Stadtmitarbeiter, der auch imkert. Aus dem Projekt entsteht auch wieder Steinfurter Honig. Und zum Schluss noch eine gute Nachricht aus der Region. Osnabrück feiert 100 Jahre Grüne Finger mit einem Kultursommer in der Innenstadt. Die Grünen Finger sind breite Grünzüge, die wie Korridore vom Rand bis weit in die Stadt reichen. Bis Ende September wird das Jubiläum mit einem großen Programm gefeiert. Für Kinder und Jugendliche und auch für Erwachsene. Unter anderem gibt es eine Ausstellung über Wohnen, Klima und Ressourcen sowie Kunst im öffentlichen Raum. Zum Schluss trägt die Kulturnacht das Jubiläum noch einmal in die ganze Stadt.
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3: Radio RST Wetter. Mit einigen Wolken kann teilweise auch Regen runterkommen noch. Dazu 23 Grad auf dem Dickenberg in Schale und Spelle, 23 Grad auch in Saarbeck, Dörente und Münster. Morgen dann Sonne und bis zu 29 Grad. Radio RST Verkehr. A1 Bremen-Münster zwischen Osnabrückhafen und Lengerich. 5 Kilometer Stau, mindestens eine halbe Stunde dauert es länger. A30 Amsterdam-Osnabrück zwischen Salzbergen und Rheine-Kanalhafen. 7 Kilometer stockender Verkehr plus 10 Minuten. B481 Münster Richtung Rheine zwischen Münster und Emstetten, dichter Verkehr, mindestens 8 Minuten kommen oben drauf. A30 Rheine-Osnabrück zwischen Hörstel und Laggenbeck, 7 Kilometer stockender Verkehr plus 7 Minuten mindestens. Und A33 Osnabrück-Bielefeld zwischen Kreuz Osnabrück Süd und Haderberg, 1 Kilometer Stau, hier dauert es 5 Minuten mindestens länger. Blitzer, Staus und andere Infos immer gerne direkt hier in das Studio schicken, per WhatsApp an die 059 71 920 90. Danke und gute Fahrt.

0: 16.43 Uhr, hier ist Radio RST mit Jonas Nitsch. Und wir schwelgen heute ein bisschen in Erinnerungen mit der Community. Ist bei vielen von uns ja schon ein bisschen her die Grundschule. Und trotzdem vermissen viele von uns was aus der Zeit. Spreche ich jetzt mit drüber mit Jules aus Mesum. Hi Jules.
1: Hi.
0: Jules, du hast uns bei Instagram geschrieben, das, was du an der Grundschulzeit vermisst, ist, sich keine Sorgen machen zu müssen. Hast du gerade viele Sorgen?
1: Ja, so die typischen Sorgen, die man als Erwachsener und auch als Mutter natürlich hat, ne? Also
0: der Alltagsstress quasi.
1: Der Alltagsstress, genau.
0: Du scheinst damit gleichzeitig einen Nerv zu treffen, weil das schreiben uns ganz viele aus der Community. Also Kevin zum Beispiel auch, die Unbeschwertheit fehlt mir. Andrea auch, sich keine Sorgen machen zu müssen. Andi auch wieder, die Unbeschwertheit, die man als Kind hat. Wieso vermissen wir das vielleicht so ein bisschen jetzt gerade im Alltag?
1: Ich weiß nicht. Ich glaube, als Kind macht man sich, also als Kind will man irgendwie erwachsen sein. Zumindest war es bei mir so. Da freut man sich drauf, wenn man irgendwann erwachsen ist und Sachen machen kann, die die Großen machen dürfen. Und wenn es dann soweit ist, dann merkt man eigentlich, was da eigentlich alles noch mit dranhängt. Und man ist irgendwie immer fest eingebunden an Haushalt, Job, Kindererziehung und dies und das. Man hat immer Termine und muss eigentlich das machen, was halt gemacht werden muss und hat irgendwie viel zu wenig Zeit für das, was man machen möchte. Und in der Grundschule war es einfach so, man geht hin, man spielt mit den Freunden, man trifft sich und also man hat viel weniger Verpflichtungen gehabt. Es war einfach schöner.
0: Gibt es denn vielleicht Momente oder auch Situationen, wo du bewusst mal sagst, okay, jetzt mache ich mir mal keine Sorgen und geh vielleicht auch wieder so ein bisschen ins Kindsein zurück, wo du dir Momente schaffst, wo du einfach dann sagst, jetzt fühle ich mich wieder so unbeschwert?
1: Ja, definitiv. Leider viel zu wenig, aber allein schon, wenn ich mir sage, ich nehme jetzt die Zeit und mache mit meiner Tochter einen Ausflug oder bestimmte Aktivitäten, die ich nur für mich dann mache, wo ich mir dann zum Beispiel dieses Jahr eine Karte gekauft habe für ein Fantasyball, wo ich dann den ganzen Tag mit verbracht habe. Das ist dann so extra Zeit oder nur so eine besondere Zeit, wo man mal wieder einfach frei sein kann und einfach das macht, wo man dran Lust hat.
0: Wie wichtig findest du das denn, sich solche Momente dann auch zu nehmen als Mama im Alltagsstress, wo man dann halt wieder sagt, okay, jetzt mache ich mir mal gar keine Sorgen?
1: Ich glaube, das ist schon sehr, sehr wichtig und das macht man auch einfach viel zu wenig. Also wenn man dann auch, wenn ich dann merke, irgendwann bin ich wegen jeder Kleinigkeit sofort gereizt, da merke ich dann schon, dass man das eigentlich viel zu selten macht.
0: Hast du zum Abschluss vielleicht einen Tipp für allen, denen es genauso geht wie dir? Du sagst schon selber, du nimmst dir die Zeit vielleicht auch manchmal zu wenig, aber vielleicht ein Tipp von dir, wo du merkst, okay, jetzt nehme ich mir die Zeit.
1: Ich glaube, das Wichtigste ist wirklich dann auch mit dem Umfeld drüber zu sprechen und seine Wünsche zu äußern und dann einfach mal zu sagen, ich mache das jetzt.
0: Sagt Jules aus Mesum. Dankeschön, Jules, für deine Zeit. Ich wünsche dir noch einen schönen Nachmittag und dann bitte heute auch ein bisschen Me-Time.
1: Ja, danke, dir auch noch einen schönen Tag.
0: Ciao.

0: Mittwochnachmittag, 5:08. Hier ist Radio RST. Samstag hängen wir zwischen Münster und Osnabrück wieder vor dem Fernseher oder schauen auf die Leinwand beim Public Viewing und drücken die Daumen, denn das nächste WM-Spiel der deutschen Mannschaft steht an. Und zwar gegen die Elfenbeinküste. Und wir können bei uns in der Region echt froh sein. Beim Thema Bier kommen wir in der Region deutlich günstiger weg als all die anderen Fußballfans, die gerade in den USA zum Beispiel sind.
1: Mit den Preisen bin ich nicht zufrieden, weil für 4 Dosen Bier $88 ist ein bisschen stramm und für 4 Tickets $4.000 ist auch ein bisschen stramm.
2: Also bei uns ist ja schon Bier im Stadion, klar zahlt man da auch mehr, als wenn man jetzt ein Bier im Supermarkt kauft, aber $14 für ein Bier, $18, also viel zu teuer für viel zu schlechtes Bier.
3: Was haben wir bezahlt? Für 4 Bier $78?
4: Ja.
3: War viel, aber schmeckt trotzdem gut. Ja.
1: Die Fußballfans, die jeden Samstag ins Stadion gehen und das leben, können sich das meistens nicht leisten und die bleiben auf der Strecke.
2: Und was ich verrückt finde, hier ist ein Bierwagen von einer Biermarke selber direkt und der Wodka ist günstiger als das Bier. Also

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1: Mit Malte Albrecht, schönen guten Tag. Auch heute Abend stehen bei der Fußball-WM wieder die Superstars im Mittelpunkt. Nachdem letzte Nacht unter anderem Lionel Messi mit 3 Toren für Argentinien geglänzt hat, kommt es nun unter anderem zum ersten Auftritt von Cristiano Ronaldo mit Portugal. Nico Hartmann aus dem WM-Studio hat die Infos.
2: Mit 41 Jahren als ältester Spieler aller Zeiten den WM-Pokal in die Höhe recken, das ist das große Ziel von Cristiano Ronaldo, der in seiner einzigartigen Karriere alles erreicht hat. Nur Weltmeister ist er noch nicht. Der 5-malige Weltfußballer und Champions-League-Sieger ist immer noch treffsicher. Aber es stellt sich die Frage, ob der Superstar mit seiner Gier nach Toren zum geduldigen Spiel der hochkarätig besetzten Mittelfeldreihe mit Vitinha oder João Neves passt. Eine erste Antwort könnte die Partie gegen Außenseiter Kongo ab 19 Uhr in Houston liefern. Um 22 Uhr wird der erste Auftritt von England mit Trainer Thomas Tuchel und Tormaschine Harry Kane mit großer Spannung erwartet. Der Druck in England ist riesig, endlich den WM-Titel zu holen. Aber gegen die starken Kroaten um Dauerbrenner Luka Modric, die zuletzt als Zweiter und Dritter bei den Turnieren abschlossen, bedarf es direkt einer Top-Leistung des englischen Star-Ensembles. In der Nacht stehen dann noch die letzten beiden Partien des ersten Vorrundenspieltags an. Ghana spielt gegen Panama und Usbekistan trifft auf Kolumbien.
1: Und jetzt weitere Meldungen kurz und kompakt. Der Bundestag wird wahrscheinlich noch vor der parlamentarischen Sommerpause im Juli über einen Bundeswehreinsatz in der Straße von Hormus entscheiden. Das hat Bundeskanzler Merz am Rande des G7-Gipfels in Frankreich angekündigt. Die Bundesregierung sei bereit, eine Feuerpause oder einen Waffenstillstand abzusichern. In der Debatte um Einsparungen hat Bundesinnenminister Dobrindt angeregt, das Bürgergeld zu kürzen. Dem Fokus sagte er, das Bürgergeld mit knapp 50 Milliarden Euro pro Jahr könne einen entscheidenden Beitrag zur Konsolidierung leisten. Dobrindt will nun prüfen lassen, ob die Regelsätze wirklich nur das Existenzminimum abdecken und nichts darüber hinaus. In Hamburg kommen heute Abend die Innenminister von Bund und Ländern zusammen. Auf ihrer Frühjahrskonferenz wollen sie unter anderem über den Schutz von kritischer Infrastruktur und den Umgang mit gewalttätigen Kindern beraten. Weitere Themen sind eine Bleibeperspektive für gut integrierte Flüchtlinge aus Syrien und die Höhe von Bußgeldern für Verkehrsverstöße. Gleiche Verpackung, aber weniger drin. Das Verfahren um die Milka-Tafel wird neu aufgerollt. Der Hersteller Mondelez hat Berufung gegen ein Urteil des Bremer Landgerichts eingelegt. Das bestätigte ein Gerichtssprecher. Jetzt muss sich das hanseatische Oberlandesgericht damit beschäftigen. Es geht um die Frage, ob es sich um eine Mogelpackung handelt. Viele Tafeln enthalten nur noch 90 statt 100 Gramm. An der Verpackung hat sich aber kaum etwas geändert. Die Verbraucherzentrale Hamburg kritisiert, dass Kunden in die Irre geführt werden und klagt wegen unlauteren Wettbewerbs. Mondelez argumentiert dagegen, dass die neue Grammzahl auf der Vorder- und Rückseite angegeben sei. Und das waren die Nachrichten mit Malte Albrecht.
3: Radio RST Wetter mit einigen Wolken. Teilweise kann auch später noch Regen runterkommen. Dazu 23 Grad in Riesenbeck, Dreierwalde und Altenrheine, 23 Grad auch in Lienen, Westerkappeln und Büren. Morgen dann Sonne und fast 30 Grad. Radio RST Verkehr. A30 Rheine-Osnabrück zwischen Kreuz Lotte-Osnabrück und Osnabrück-Hellern. 3 Kilometer Stau, fast 10 Minuten dauert es länger. B481 Münster Richtung Rheine zwischen Münster und Greven. Dichter Verkehr. Mindestens 10 Minuten dauert es auch hier fast länger. A30 Rheine-Osnabrück zwischen Hörstel und Langenbeck. 5 Kilometer stockender Verkehr, auch hier plus 10 Minuten fast. A1 Bremen-Münster zwischen Osnabrück-Hafen und Längerich. 2 Kilometer Stau, 5 Minuten kommen obendrauf. Und A33 Osnabrück-Bielefeld zwischen Kreuz Osnabrück-Süd und Haderberg, 1 Kilometer Stau, auch hier plus 5 Minuten. Außerdem lasert die Polizei in Emstetten an der Straße in der Lauge. Tempo 30, Dankeschön Thomas. Blitzer, Staus und andere Infos immer gerne durchgeben per WhatsApp an die 059 71 920 90.
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3: Mit Jonas Nitsch. Vor 2 Jahren war ich so glücklich, wenn ein paar hundert Leute bei meinen Konzerten waren. Es haut mich um, dass ich jetzt sagen kann, wir haben eine Arena ausverkauft. Das hat Alex Warren auf Insta gepostet. Der Sänger ist also gerade überglücklich und schreibt auch noch: Dankeschön, dass ihr an mich glaubt. Ja, na klar, wer solche Songs hier raushaut, hat es auch verdient. Alex Warren mit Ordinary, jetzt bei uns.

0: 14 Minuten nach 5. Hier ist Radio RST mit Jonas Nitsch. Schönen Feierabend schon mal. Für mich geht es gleich noch rüber in das Gym. Bin da gerade wieder so ein bisschen am Durchstarten nach langer, langer Pause. Bin deshalb auch nur mit meinen alten Sachen so am Start, also so alte Trikots und so. Kollegin Rieke Schütt sieht bei vielen Vereinen zwischen Münster und Osnabrück ja leider oft auch so aus.
1: Ja, leider. So alte Trikots, paar Löcher drin und auch gerne die Schrift schon total verblasst. Ist natürlich doof und deshalb machen wir was dagegen. Zusammen mit den LVM-Agenturen spendieren wir Vereinen in der Region neue Outfits im Wert von 1.000 Euro.
0: Ja, da geht es jetzt auch nicht nur um Fußballtrikots oder so.

0: Nein, da geht es um alles. 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

0: 17.21 Uhr, hier ist Radio RST mit Jonas Nitsch. Letztens wieder einen dummen Spruch hinterhergerufen bekommen, als ich mit einem anderen Mann händchenhaltend durch Münster gelaufen bin. Bin dann einfach ohne Kommentar weitergegangen. Matthias aus Münster würde das oft ein bisschen anders machen. Er ist offen schwul, verheiratet und tritt sogar als Drag Queen Liberty Lestrange auf.
1: Ich bin immer gerne bereit, in den Dialog zu gehen, wenn ich das Gefühl habe, es ist konstruktiv und es führt irgendwo hin, wenn man schon merkt, da hat eigentlich eine Diskussion gar keinen Zweck, dann lasse ich es auch sein. Aktuell arbeiten meine Drag-Schwestern und ich an einem unheimlich spannenden Projekt für mehr queere Sichtbarkeit und Akzeptanz. Wir spielen in dem Musical Alle reden nur noch von Jamie in der Oper Dortmund mit. Heute Abend ist die Premiere, danach führen wir das Stück noch 4 weitere Male auf.
0: Na, das ist Matthias' Weg für mehr Akzeptanz für queere Menschen. Und dabei könnte auch helfen, wenn heterosexuelle Menschen mal ein Gefühl erleben. Was Matthias, ich und viele andere queere Menschen zwischen Münster und Osnabrück jeden Tag erleben. Wie dieses Gefühl aussieht, klären wir in knapp 20 Minuten.
2: Ja!

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2: Es ist 17.30 Uhr.
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2: Mit Christina Strunk. Schönen guten Abend. Die Deutsche Bundesstiftung Umwelt mit Sitz in Osnabrück fordert mehr Tempo bei der Energiewende. Sie setzt dabei auf digitale Technik und künstliche Intelligenz, um Stromnetze stabiler zu machen. Michael Pegel aus der Radio RST Nachrichtenredaktion. Wie soll das konkret gehen?
3: Vor allem mit smarter Steuerung und besseren Speichern. Die DBU sagt, wenn mehr Strom aus Wind und Sonne kommt, als gerade gebraucht wird, muss das Netz viel flexibler reagieren als bisher. Helfen sollen zum Beispiel KI-Systeme, die Erzeugung und Verbrauch genauer vorhersagen, und große Batteriespeicher, die überschüssige Energie aufnehmen. Denn noch immer werden Windräder und Solaranlagen zeitweise abgeregelt, obwohl sie eigentlich Strom liefern könnten. Auch E-Autos, Wärmepumpen und sogar Kühllager könnten künftig stärker Teil dieses flexiblen Systems werden.
2: Danke, Michael. Die Stiftung sieht Deutschland bei der Energietechnik in einer guten Ausgangslage. Gleichzeitig warnt sie davor, bei der neuen elektrischen Energieepoche wirtschaftlich den Anschluss zu verlieren. Wichtig sei neben dem Ausbau der erneuerbaren Energien auch ein sparsamer Umgang mit Rohstoffen für Batterien, Wärmepumpen und Solar- und Windkraftanlagen. Weitere Details auf radio-rst.de. Und jetzt weitere Nachrichten im Überblick. Gentechnisch veränderte Lebensmittel dürfen unter bestimmten Bedingungen ohne Kennzeichnung verkauft werden. Das Europäische Parlament stimmte mehrheitlich dafür, Lebensmittel, bei denen weniger gravierende Eingriffe vorgenommen wurden, von den Regeln auszunehmen. Befürworter erhoffen sich dadurch resilientere Sorten. Kritiker warnen, dass sich diese Pflanzen durch Wind auch auf anderen Äckern verbreiten könnten. Die Verbraucherzentrale warnt zur Festivalsaison vor teuren Fallen beim Ticketkauf. Sie rät Fans, Karten möglichst direkt beim Veranstalter oder bei offiziellen Vorverkaufsstellen zu kaufen. Auf dem Zweitmarkt drohen überhöhte Preise, Fälschungen und Probleme mit personalisierten Tickets. Das Jobcenter Kreis Steinfurt will Betriebe und Bürgergeldempfängerinnen und Empfänger näher zusammenbringen. Dafür gibt es am 15. Juli eine Veranstaltung im Begegnungszentrum Mitte 51 in Rheine. Es geht darum, Unternehmen zu finden mit flexiblen Arbeitszeiten, gutem Betriebsklima und praktikablen Lösungen für Elternzeit und Wiedereinstieg. Und zum Schluss noch eine gute Nachricht aus der Region. Osnabrück feiert 100 Jahre Grüne Finger mit einem Kultursommer in der Stadt. Die Grünen Finger sind breite Grünzüge, die wie Korridore vom Rand bis weit in die Stadt reichen. Bis Ende September wird das Jubiläum mit einem großen Programm gefeiert, für Kinder und Jugendliche und auch für Erwachsene. Unter anderem gibt es eine Ausstellung über Wohnen, Klima und Ressourcen und Kunst im öffentlichen Raum. Zum Schluss trägt die Kulturnacht das Jubiläum noch einmal in die ganze Stadt.
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4: Radio RST Wetter mit einigen Wolken. Dazu kann teilweise noch Regen kommen. Gerade sind es 23 Grad in Dumpte, Gimte und Obersteinbeck. 23 Grad auch in Leschede, Halverde und Salzbergen. Morgen dann Sonne und fast 30 Grad. Radio RST Verkehr, A33 Osnabrück-Bielefeld zwischen Kreuz Osnabrück Süd und Hadderberg. 1 Kilometer Stau, da dauert es fast 10 Minuten länger. A30 Rheine-Osnabrück zwischen Kreuz Lotte-Osnabrück und Osnabrück-Sutthausen. 3 Kilometer stockender Verkehr, ungefähr 5 Minuten. Kommen obendrauf. A30 Rheine-Osnabrück zwischen Rheine-Kanalhafen und Langenbeck, 4 Kilometer stockender Verkehr, auch hier plus 5 Minuten. Und B481 Münster Richtung Rheine zwischen Greven und Emstetten, dichter Verkehr, auch hier kommen 5 Minuten obendrauf. Außerdem in Emstetten lasert die Polizei an der Straße in der Lauge. Tempo 30, Dankeschön, Thomas. Blitzer, Staus und andere Infos immer gerne direkt hier in das Studio schicken. Per WhatsApp an die 059 71 920 90. Danke und gute Fahrt.

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0: 17.42 Uhr, hier ist Radio RST mit Jonas Nitsch. Geschockt gewesen, als ich das gelesen habe. Nur 44% in Deutschland sagen, wir finden es richtig, wenn schwule, lesbische und queere Menschen ihre Sexualität und Identität offen leben. Das steht in der neuen Ipsos-Studie. Ich selbst bin auch offen schwul und gehöre damit zu knapp 12% in Deutschland, die sich als queer identifizieren. Genauso wie Matthias aus Münster.
1: Und wenn man dann hört, dass 44% der Gesellschaft nicht wollen, dass wir in der Öffentlichkeit sichtbar leben, wer wir sind, dann zeigt sich ja ganz klar, warum es wichtig ist, dass wir für Sichtbarkeit sorgen, für Aufklärung sorgen.
0: Macht Matthias unter anderem auch als Drag Queen Liberty Lestrange. Nur, wie schaffen wir mehr Akzeptanz? Vielleicht dadurch, dass andere sich mal wirklich in queere Menschen hineinversetzen.
1: Ja, ich glaube, eine Erfahrung, die Heteropersonen vielleicht mal machen müssten, dass sie das Gefühl haben müssen, so wie ich bin, bin ich nicht richtig. Und wenn ich das jetzt zeige, dann kriege ich Schwierigkeiten in meinem Freundeskreis, auf der Arbeit oder wo auch immer. Und wenn sie dieses Gefühl machen würden, dann würden sie vielleicht verstehen, was da los ist.
0: Denn am Ende wollen queere Menschen nichts Besonderes, sondern einfach das Gleiche wie alle anderen. Liebe ohne dumme Sprüche.

11 Minuten vor 6, hier ist Radio RST mit Jonas Nitsch. Und was wird morgen natürlich das Top-Thema bei allen zwischen Münster und Osnabrück? Die Hitze. Morgen schon fast 30 Grad, Freitag über 30 Grad, der Sommer kommt zurück. Und was ist dabei ganz, ganz wichtig? Viel, viel trinken. Und wir versuchen morgen mal, wie gut das klappt. In Rheine wird es uns nämlich ein bisschen einfacher gemacht, auch wenn wir in der Innenstadt unterwegs sind. Eine Initiative sagt da nämlich, ey komm, bietet doch in euren Läden gerne auch ein bisschen kostenloses Trinkwasser an. Die Stadt Halle Rheine macht es vor, da gibt es eine Refill-Station und wir haben ausprobiert, wie gut das klappt.

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1: Mit Nico Hartmann. Nach den gestrigen Gala-Auftritten der Superstars Messi, Mbappé und Haaland steigen weitere Topstars am Abend ins WM-Turnier ein. In knapp einer Stunde tritt Cristiano Ronaldo mit Portugal gegen Kongo an. Um 22 Uhr hat Mitfavorit England mit Trainer Thomas Tuchel und Torjäger Harry Kane gleich eine schwere Aufgabe. Denn es wartet Kroatien, der Drittplatzierte der WM 2022. In der Nacht wird dann der erste Spieltag der Vorrunde abgeschlossen mit den Partien Ghana gegen Panama und Usbekistan gegen Kolumbien.
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2: Mit Malte Albrecht, schönen guten Abend. In Hamburg treffen sich gleich die Innenminister von Bund und Ländern. Sie wollen unter anderem darüber sprechen, wie sie gut integrierten Syrern eine sichere Bleibeperspektive geben können. Außerdem stehen harte Maßnahmen gegen Straftäter und Sozialbetrug ganz oben auf der Agenda. Mehr zu dem dreitägigen Treffen von Thorsten Adolfs.
3: Viele Syrer arbeiten bei uns in wichtigen Jobs und sind als Fachkräfte unverzichtbar. Das niedersächsische Innenministerium sagt deshalb, dass man diesen Menschen endlich mehr Sicherheit im Aufenthaltsrecht bieten müsse, damit sie weiter ihren Beitrag leisten können. Gleichzeitig macht der Bund aber klar, dass bei allen Erleichterungen für gut integrierte Menschen eins gilt. Wer hier Straftaten begeht, muss konsequent abgeschoben werden. Es geht also darum, zwischen denen zu unterscheiden, die das Land voranbringen, und denen, die sich nicht an die Regeln halten. Bei dem Treffen will Sachsen-Anhalt einen Vorstoß starten, Sozialbetrug effektiver zu bekämpfen und wissenschaftlich untersuchen zu lassen, warum die Kriminalität bei Kindern in den vergangenen Jahren so stark angestiegen ist. Außerdem wird in Hamburg darüber gesprochen, wie die Stromversorgung sicherer gemacht werden kann und ob Bußgelder im Straßenverkehr vielleicht bald angepasst werden. Die Politik will bei diesem Thema konkrete Antworten liefern, die uns alle im Alltag direkt betreffen.
2: Und das sind jetzt weitere Schlagzeilen am Abend. Mit modernen Gentechnikverfahren veränderte Lebensmittel dürfen in der EU künftig ohne spezielle Kennzeichnung im Supermarkt verkauft werden. Das Europaparlament hat mehrheitlich dafür gestimmt, entsprechende Züchtungen in vielen Fällen von bisher strengen Gentechnikregeln auszunehmen. Die Änderungen sollen ab Mitte 2028 gelten. Der G7-Gipfel in Evian ist zu Ende und Bundeskanzler Merz ist mit den Ergebnissen zufrieden. Zum ersten Mal seit dem Amtsantritt von US-Präsident Trump sei es gelungen, wieder eine gemeinsame Erklärung abzugeben, sagte Merz zum Abschluss des Treffens. Das sei zwar ein hartes Stück Arbeit gewesen, es habe sich aber gelohnt. Nach der Sperrung der Bonner Nordbrücke richtet die Stadt zwei neue kostenlose Park-and-Ride-Plätze ein. Pendler können die Stellflächen ab dem kommenden Montag nutzen. Die Maßnahme soll den derzeit ebenfalls kostenlosen Nahverkehr entlasten und die angespannte Verkehrslage rund um die gesperrte Brücke entschärfen. Gerade erst eingeschult und schon unter Druck. Etwa jeder fünfte Erstklässler in Deutschland leidet unter Stress. Das zeigt eine aktuelle Forsa-Umfrage für die Krankenkasse KKH. Demnach haben 18% der Eltern das Gefühl, dass ihre 6- bis 7-Jährigen in der Schule oder im Alltag gestresst sind. Knapp 40% glauben, dass der Druck in den letzten 1 bis 2 Jahren zugenommen hat. Das liegt aber oft gar nicht am Lernstoff, sondern an Problemen mit Gleichaltrigen. Das kann zum Beispiel Streit mit anderen Kindern, Gruppendruck oder Mobbing sein. Laut KKH ist der Wechsel von der Kita in die Schule ein riesiger Einschnitt. Da könne es zu Reibereien und Konflikten kommen, heißt es. Experten fordern deshalb, Kinder frühzeitig emotional besser zu stärken. Und das waren die Nachrichten mit Malte Albrecht.
4: Das Wetter. Morgen werden wir auf kleiner Flamme angebraten bei 31 Grad und da sind wir dann auch wieder Steak, nämlich vermutlich richtig durch. Gut aussehen tut's aber vor allem einiges an Sonne. Hier und da mal ein bisschen wolkiger, Regen aber wenn, dann eher die Ausnahme. Dafür über den Abend und die Nacht jetzt was bewölkter, dafür aber auch frischer. Tiefpunkt, da landen wir so bei 17 bis 13 Grad.
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4: Ziemlich voll, Überraschung, hier die Staus ab einer Viertelstunde Wartezeit. Wir haben die A4 Aachen Richtung Köln zwischen Kreuz Köln-West und Köln-Eiffeltor. 5 Kilometer, eine knappe Viertelstunde. A4 Köln Richtung Olpe zwischen Köln-Merheim und Bergisch Gladbach-Bensberg. 5 Kilometer, ist eine halbe Stunde. A40 Duisburg-Essen zwischen Mülheim-Dümpten und Mülheim-Heißen. 1 Kilometer, 18 Minuten. Und die A43 hinten raus, Wuppertal-Recklinghausen zwischen Kreuz Bochum-Witten und Kreuz Herne. Das sind 7 Kilometer, ist eine Viertelstunde obendrauf. Gute Fahrt, kommt gut durch.
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4: Hallo, Sebastian Pulli, Feierabend im, ja, ich glaube, man kann es jetzt langsam so nennen, Sommer. Kommt gern raus hier in den Garten. Wir haben leider keine Sommertrendgetränke da, nur so ein Ramazzotti könnte ich anbieten, den wohl nur zum Hören allerdings. Ja, so ist das bei uns. Wir sind mehr so mittelgute Gastgeber. Getränke müsst ihr selbst organisieren. Dafür ist die Musik richtig, richtig gut. Herzlich willkommen, schönen Feierabend.

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0: 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Mit Blick auf die 31 Grad morgen vielleicht nochmal der Hinweis, Kinos haben ja eine Klimaanlage.
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0: Und dann läuft da auch noch ein Film, wo einem das Blut in den Adern gefriert. Wir haben jetzt einen, der ist in den USA aktuell sehr, sehr erfolgreich. Und Kinoexperte Jörg Albrecht, das ist ein kleines Wunder, denn es ist ein Horrorfilm.
2: Ja, und das ist in diesem Fall noch eindrucksvoller, weil dieser Film nicht mal 10 Millionen Dollar gekostet hat. Das ist eine für Hollywood-Verhältnisse lächerliche Summe. Backrooms heißt dieser Film, also Hinterzimmer. Ja, und der Titel, der dürfte einigen bekannt vorkommen. Auf YouTube gibt's nämlich seit gut 4 Jahren eine Reihe mit demselben Namen. Eine Reihe, die sich zu einem regelrechten Internet-Hype entwickelt hat.
0: Ja, schöner, ganz spezieller Horror. Erzähl mal für alle, die es gar nicht kennen, was verbirgt sich in den Backrooms?
2: Naja, verbergen ist schon mal ein gutes Stichwort. Mhm. Die Backrooms, die sind eine nicht reale Zwischenwelt, in die man, so wie jetzt im Film der Möbelhausbesitzer Clark, durch ein Portal gelangt.

0: Hand.
1: Ich habe was gefunden. Im Laden.
2: Was haben Sie gefunden?
1: Einen Ort.
3: Dieser Ort sieht aus wie die Räume in einem heruntergekommenen, fensterlosen Bürogebäude. Nem Lost Place mit eklig gelben Wänden und Neonröhren an der Decke. Ein endloses Labyrinth, von dem Clark seiner Psychotherapeutin erzählt.
1: Ich weiß, wie das klingt, aber Sie müssen verstehen, es ist riesig da drin.
2: Ich sage nicht, dass ich Ihnen nicht glaube.
1: Okay, ich komme wieder. Mit Beweisen. Gut, filmst du? Folgt mir.
4: Clark, was ist das?
1: Genau das will ich herausfinden.
5: Große, weite Büroräume, da ist ja eh der Horror zu Hause. Richtig gut, sagt unser Kinoexperte. Wer ein bisschen besonderen Grusel mag, Backrooms, startet morgen bei uns im Kino.

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0: Es ist 18.30 Uhr.
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0: Mit Christina Strunk. Schönen guten Abend. Die Deutsche Bundesstiftung Umwelt mit Sitz in Osnabrück fordert mehr Tempo bei der Energiewende. Sie setzt dabei auf digitale Technik und künstliche Intelligenz, um Stromnetze stabiler zu machen. Michael Pegel aus der Radio RST Nachrichtenredaktion. Wie soll das konkret gehen?
2: Vor allem mit smarter Steuerung und besseren Speichern. Die DBU sagt, wenn mehr Strom aus Wind und Sonne kommt, als gerade gebraucht wird, muss das Netz viel flexibler reagieren als bisher. Helfen sollen zum Beispiel KI-Systeme, die Erzeugung und Verbrauch genauer vorhersagen, und große Batteriespeicher, die überschüssige Energie aufnehmen. Denn noch immer werden Windräder und Solaranlagen zeitweise abgeregelt, obwohl sie eigentlich Strom liefern könnten. Auch E-Autos, Wärmepumpen und sogar Kühllager könnten künftig stärker Teil dieses flexiblen Systems werden.
0: Danke, Michael. Die Stiftung sieht Deutschland bei der Energietechnik in einer guten Ausgangslage. Gleichzeitig warnt sie davor, bei der neuen elektrischen Energieepoche wirtschaftlich den Anschluss zu verlieren. Wichtig sei neben dem Ausbau der erneuerbaren Energien auch ein sparsamer Umgang mit Rohstoffen für Batterien, Wärmepumpen und Solar- und Windkraftanlagen. Weitere Details auf radio-rst.de. Und jetzt weitere Nachrichten im Überblick. Gentechnisch veränderte Lebensmittel dürfen unter bestimmten Bedingungen ohne Kennzeichnung verkauft werden. Das Europäische Parlament stimmte mehrheitlich dafür, Lebensmittel, bei denen weniger gravierende Eingriffe vorgenommen wurden, von den Regeln auszunehmen. Befürworter erhoffen sich dadurch resilientere Sorten. Kritiker warnen, dass sich diese Pflanzen durch Wind auch auf anderen Äckern verbreiten könnten. Die Verbraucherzentrale warnt zur Festivalsaison vor teuren Fallen beim Ticketkauf. Sie rät Fans, Karten möglichst direkt beim Veranstalter oder bei offiziellen Vorverkaufsstellen zu kaufen. Auf dem Zweitmarkt drohen überhöhte Preise, Fälschungen und Probleme mit personalisierten Tickets. Das Jobcenter Kreis Steinfurt will Betriebe und Bürgergeldempfängerinnen und Empfänger näher zusammenbringen. Dafür gibt es am 15. Juli eine Veranstaltung im Begegnungszentrum Mitte 51 in Rheine. Es geht darum, Unternehmen zu finden mit flexiblen Arbeitszeiten, gutem Betriebsklima und praktikablen Lösungen für Elternzeit und Wiedereinstieg. Und zum Schluss noch eine gute Nachricht aus der Region. Osnabrück feiert 100 Jahre Grüne Finger mit einem Kultursommer in der Stadt. Die Grünen Finger sind breite Grünzüge, die wie Korridore vom Rand bis weit in die Stadt reichen. Bis Ende September wird das Jubiläum mit einem großen Programm gefeiert, für Kinder und Jugendliche und auch für Erwachsene. Unter anderem gibt es eine Ausstellung über Wohnen, Klima und Ressourcen und Kunst im öffentlichen Raum. Zum Schluss trägt die Kulturnacht das Jubiläum noch einmal in die ganze Stadt.
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3: Das Wetter.
4: So, Sommer fährt hoch wie so ein alter Windows-Rechner. Zwei Tage noch, dann ist er oben. Dann ja 33 Grad am Freitag und morgen haben wir schon mal 31 plus einiges an Sonne. Paar Wolken sind unterwegs, aber meistens trocken. Bis dahin jetzt über den Abend und die Nacht nochmal bewölkter und frischer. Da landen wir dann so am Tiefpunkt bei 17 bis 13 Grad.
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4: Achtung, wir haben Falschfahrer auf der A46 Wuppertal Richtung Heinsberg zwischen Düsseldorf-Bilk und Dreieck-Neuss-Süd. Da besonders weit rechts fahren und nicht überholen. Nochmal A46, ein Falschfahrer Wuppertal Richtung Heinsberg zwischen Düsseldorf-Bilk und Dreieck-Neuss-Süd. Da besondere Vorsicht. Dann haben wir noch die Staus ab 10 Minuten Wartezeit. A4 Aachen Richtung Köln zwischen Kreuz Köln-West und Köln-Eiffeltor. 4 Kilometer 13 Minuten. A4 Köln Richtung Olpe zwischen Köln-Merheim und Bergisch Gladbach-Bensberg, 5 Kilometer, knappe 40 Minuten. A4 Köln-Aachen zwischen Dreieck Köln-Holmar und Kreuz Köln-Süd, 5 Kilometer, eine Viertelstunde. Dann A40 Duisburg-Essen zwischen Mülheim-Dümpten und Mülheim-Winkhausen, dichter Verkehr, 10 Minuten. Und die A55 Bonn Richtung Köln zwischen Köln-Godorf und Kreuz Köln-Süd, 1 Kilometer, 10 Minuten plus. Gute Fahrt, kommt gut an.
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4: Hallo, Sebastian Pulli hier, Feierabend. Wer sagt, ich bewege mich heute kein Stück mehr, mein Schrittzähler ist schon bei 24. Sehr viel Glück bei den zwei Songs, die jetzt kommen. Bibi Rexha mit ihrer Faithless Insomnia-Variante New Religion. Und danach, ganz, ganz toll, Michael Jackson, The Way You Make Me Feel. Also viel Erfolg beim Nichtbewegen. Und immer dran denken, auch Nicken ist Sport. Schönen Feierabend.
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0: Ja, sehr gern noch ein bisschen bleiben. Wir haben noch gute neue Musik.
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0: Und zwar die neue Single von Kygo, das ist Tropical House, also ja quasi Musik für so eine neonbeleuchtete Strandpromenade bei Nacht. Ist auch ein gutes Autofahrlied, kann man schön so über die Straße gleiten, können sich gleich alle im Stau vorstellen, wie schön das wäre. Durchhalten, gute Fahrt.
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3: Ja, nee, ist klar.
4: Robert und Carmen Geis. Die lassen sich doch gerade eine neue Villa in Saint-Tropez bauen. Ja, keiner weiß, wann der Bunker fertig wird, aber auf eins können wir uns jetzt schon verlassen. Es wird geschmacklos wie immer. Mit Sicherheit, da bleiben die Geißen sich treu. Aber zwei Dinge der üblichen Inneneinrichtung werden aber doch geändert und fliegen gnadenlos raus aus dem Konzept. Shania und Lavinia. Ja, sicher, die Geißenstöchter sind in der neuen Butze nicht vorgesehen. Ja gut, 900 Quadratmeter Wohnfläche, da ist einfach kein Platz für ein Kinderzimmer. Und das kennen doch viele Familien, dass der Nachwuchs zum Nesthocker wird und einfach nicht ausziehen will. Ja, deshalb sind da so viele Eltern auch für die Wiedereinführung der Wehrpflicht. Ja, was denn, hat doch nicht jeder so viel Geld wie Carmen und Robert, die sich einfach ein neues Zuhause bauen können und der Brut keine Haustürschlüssel mehr geben. Bei den Geißens und ihrem Protzbau kriegt der Begriff Schloss auswechseln auch direkt eine komplett neue Bedeutung. Aber was machen die Nachwuchsgeißinis denn jetzt? Müssen die am Ende auf die 120 Quadratmeter Einliegerwohnung in Monaco aufpassen? Oder das Alpenchalet in Kitzbühel besetzen? Am Ende müssen die armen Kinder vielleicht sogar noch auf der Yacht wohnen. Was ein Leben.
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1: Mit Malte Heilbricht. Schönen guten Abend. Girocard statt Schein und Münze. Die Menschen in Deutschland bezahlen mittlerweile beim Einkaufen immer öfter bargeldlos. Die Bundesbank spricht deshalb in einer neuen Studie von einem echten Wendepunkt an der Ladenkasse. Mehr zum Thema von Thorsten Adolfs.
2: Die Entwicklung ist eindeutig. Insgesamt 55% der Zahlungen wurden im vergangenen Jahr mit Karte oder Smartphone erledigt, während Bargeld nur noch bei 45% der Käufe auf der Ladentheke landete. Das ist verglichen mit der Studie von vor 3 Jahren ein Rückgang um 6 Prozentpunkte. Besonders spannend vor allem, das Bezahlen per Handy hat deutlich zugelegt. Es wird mittlerweile im Schnitt bei jedem 10. Einkauf genutzt. Wir müssen uns aber wohl keine Sorgen machen, dass das Bargeld komplett verschwinden könnte. Auch wenn wir immer öfter zur Karte greifen, will die große Mehrheit der Bürger nicht darauf verzichten. 8 von 10 Befragten finden es extrem wichtig, weiterhin mit Scheinen und Münzen bezahlen zu können. Deshalb heißt es von der Bundesbank auch, dass Bargeld als wichtiges Zahlungsmittel für alle Menschen erhalten bleiben soll. Das sei vor allem für Ältere wichtig und für Menschen, die weniger digital unterwegs sind, heißt es. Für die Studie wurden im vergangenen Herbst und Winter etwa 6.000 zufällig ausgewählte Bürger befragt.
1: Und jetzt weitere Themen in unserer Zusammenfassung. Kurz vor der geplanten Unterzeichnung des Rahmenabkommens für ein Ende des Irankriegs verschärft sich der Ton noch einmal. US-Präsident Trump hat mit neuen Luftangriffen gedroht, sollte Teheran gegen die Vereinbarung verstoßen. Die iranische Armee kündigte ihrerseits eine harte Reaktion auf israelische Angriffe im Libanon an. Die EU bekommt deutlich schärfere Abschieberegeln. Das Europaparlament hat der sogenannten Rückführungsverordnung zugestimmt. Geplant sind vor allem spezielle Abschiebezentren außerhalb der Union. Dort sollen abgelehnte Asylbewerber untergebracht werden, die aus verschiedenen Gründen nicht direkt in ihre Heimatländer abgeschoben werden können. Die schwerkranke norwegische Kronprinzessin Mette-Marit hat eine neue Lunge. Die 52-Jährige hat sich erfolgreich einer Transplantation unterzogen, teilte das norwegische Königshaus mit. Mette-Marit litt an einer unheilbaren Lungenfibrose. Im Kampf gegen den Fachkräftemangel hat die Bundesregierung in den letzten Jahren im Ausland kräftig die Werbetrommel gerührt. Mit Erfolg. Seit 2020 sind rund 765.000 Menschen aus Nicht-EU-Ländern zum Arbeiten hierher gekommen. Das zeigen Zahlen des Bundesinnenministeriums. Demnach reisten letztes Jahr rund 200.000 Menschen mit einem entsprechenden Visum ein, deutlich mehr als in den Jahren davor. Die meisten Fachkräfte kommen aus Indien, gefolgt von Vietnam und der Türkei. Als Fachkraft können etwa Menschen mit Berufsausbildung, Hochschulausbildung oder im Rahmen von Forschung nach Deutschland kommen. Auch wer aktiv auf Jobsuche ist oder eine Berufsausbildung machen will, kann eine Aufenthaltsgenehmigung beantragen. Die Regeln dafür waren in den letzten Jahren gelockert worden. Und das waren die Nachrichten mit Malte Albrecht.
3: Das Wetter.
4: So, das Zeitfenster zum Fensteröffnen schließt sich. Morgen ja heiße 31 Grad, also gerne jetzt nochmal lüften über den Abend und die Nacht. Da kühlt es nochmal schön runter und wir landen dann so bei 17 bis 13 Grad. Eher wolkig dazu morgen, aber dafür die meiste Zeit einiges an Sonne. Ein paar Wolken nur und Regen ist, wenn, dann die Ausnahme.
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4: Die Staus ab 10 Minuten Wartezeit. Wir haben die A4 Aachen Richtung Köln, zwischen Kreuz Köln-West und Köln-Eiffeltor. 3 Kilometer ist eine Viertelstunde. A4 Köln Richtung Olpe, zwischen Köln-Merheim und Bergisch Gladbach-Bensberg, 4 Kilometer 18 Minuten. A44 Dortmund-Kassel zwischen Diemelstadt und Warburg sind 3 Kilometer, eine knappe Viertelstunde. Dann A46 Düsseldorf-Wuppertal zwischen Wuppertal-Elberfeld und Wuppertal-Wichlinghausen, 2 Kilometer 12 Minuten. Und abschließend A57 Köln-Krefeld zwischen Köln-Worringen und Dreieck-Neuss-Süd, 5 Kilometer, das sind 25 Minuten. Kommt gut an.
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4: Sebastian Pulli hier und jetzt schwer erotisch aufgeladene Musik von Tate McRae. Sie in ihren Musikvideos ja immer eher knapp bekleidet, Mund steht immer halb offen, sie atmet sehr schwer und hat einen sehr glasigen Blick. Bei ihr steht das alles für Sexiness. Wir sehen vermutlich alle morgen einfach so aus, weil wir mit der Hitze nicht klarkommen. 31 Grad, greedy ist das.

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0: Auch mit so einem stilechten harten Modenschaubeat Runway, der Laufsteg.
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0: Spannend, eben im Supermarkt, da war eine Schülergruppe, so 20, 25 Jungs, und die waren alle miteinander verwandt offenbar, weil die haben immer zueinander gesagt, Bruder, ey Bruder, Bruder, nimm Proteinpudding, Bruder, du gehst pumpen, Bruder, wirst du breiter, Bruder, ich schwör, Bruder, du musst breiter werden, Bruder. Das ist richtig hohe Bruderdichte in jedem Satz, pro Satz bestimmt so 4, 5 Brüder. Ich habe minimal 80 Brüder gehört in 3 Minuten an der Kasse, es war sehr, sehr anstrengend. Aber hey, ich möchte mich gar nicht lustig machen, ne? Es ist halt einfach das Alter, da ist man so. Wir haben gediggert oder gealtert damals, also mein Gott, keine Schande. Sie sind halt einfach Jungs. Wussten sie aber auch, denn sie haben auch sehr oft gesagt, Junge. Also, schönen Abend, Brüder, Schwestern. Nee, so im Plural klingt es irgendwie nach Jesus. Schönen Rest Mittwoch.

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0: Das Wetter.
1: Über 30 wird es langsam anstrengend. Gilt für Temperaturen und Lebensalter. Morgen geht zum Ersteres. 31 Grad maximal. Einiges an Sonne. Ein paar Wolken sind unterwegs. Regen aber wenn, dann eher selten. Jetzt über den Abend und die Nacht aber erstmal noch ein bisschen wolkiger. Dafür wird es auch eine Ecke frischer. Wir landen so im Laufe der Nacht auf dem Tiefpunkt bei 17 bis 13 Grad.
0: NRW Verkehr.
1: Das beruhigt sich langsam. Einmal die Staus ab 8 Minuten Dauer. A4 Aachen Richtung Köln zwischen Kreuz Köln-West und Köln-Klettenberg. 2 Kilometer, 10 Minuten plus. A4 Köln-Olpe zwischen Bergisch Gladbach-Refrath und Bergisch Gladbach-Beensberg, 3 Kilometer, 8 Minuten. A44 Dortmund-Kassel zwischen Diemelstadt und Warburg, 3 Kilometer, auch da 8 Minuten. Und A45 Hagen Richtung Dortmund zwischen Westhofener Kreuz und Dortmund-Süd, 2 Kilometer, 11 Minuten plus. Gute Fahrt.
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1: Sebastian Pulli hier und jetzt der, das wissen viele nicht, Musical-Klassiker One Night in Bangkok. Ist tatsächlich eine Musical-Nummer aus dem eher unbekannten Musical Chess und ist aber vor allem geschrieben von zwei der besten Pop-Komponisten aller Zeiten. Wisst ihr wer? Die Musikprofis, sie rufen jetzt aber ja und das ist korrekt. One Night in Bangkok, geschrieben von Björn und Benny von ABBA. Gibt's jetzt hier. Einen schönen Abend. Bangkok.

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1: Ich bin Dirk Zeitler. Bundeskanzler Merz geht davon aus, dass der Bundestag unmittelbar vor der parlamentarischen Sommerpause im Juli über das für einen möglichen Bundeswehreinsatz in der Straße von Hormuz nötige Mandat entscheiden wird. Die Bundesregierung sei bereit, eine Feuerpause oder einen Waffenstillstand abzusichern, sagte Merz am Rande des G7-Gipfels.
2: Deutschland wird helfen. Es liegt in unserem Interesse, dass der Frieden hält. Wir brauchen einen stabilen Nahen und Mittleren Osten. Wir brauchen eine Klarheit bei den Seewegen, freie Seewege. Wir brauchen stabile Energiepreise.
1: Die USA zeigten sich im Kreis der G7-Staaten wieder konstruktiver. Zum Abschluss eines dreitägigen Gipfels verständigten sich die führenden demokratischen Wirtschaftsmächte auf gemeinsame Positionen zum Konflikt im Nahen Osten und zum Ukraine-Krieg. Innenminister Dobrindt hat eine Kürzung des Bürgergeldregelsatzes angeregt. Das Bürgergeld mit knapp 50 Milliarden Euro pro Jahr könne einen entsprechenden Beitrag zur Konsolidierung leisten, sagte der CSU-Politiker dem Fokus. Scharfer Widerspruch dagegen kommt vom Koalitionspartner SPD. Aus dem Wahlkampf müsste der Minister doch wissen, dass Milliardeneinsparungen nicht zu erzielen sind, sagte der Vorsitzende des Sozialausschusses im Bundestag Rützel in der Rheinischen Post. Mit modernen Gentechnikverfahren veränderte Lebensmittel dürfen in der EU künftig ohne spezielle Kennzeichnung im Supermarkt verkauft werden. Das Europäische Parlament stimmte mehrheitlich dafür, entsprechende Züchtungen in vielen Fällen von bislang strengen EU-Gentechnikregeln auszunehmen. Die Änderungen sollen voraussichtlich ab Mitte 2028 angewendet werden.
3: Künftig gibt es zwei Kategorien für gentechnisch veränderte Lebensmittel. Dort, wo weniger gravierende Eingriffe vorgenommen wurden, dürfen sie ohne besondere Prüfung und ohne Kennzeichnung verkauft werden. Bei größeren Eingriffen in das Erbgut gelten strengere Regeln für die Kontrolle und für die Kennzeichnung. Im Bioanbau sind keine solchen Pflanzen erlaubt. Aus Brüssel, Dieter Ebeling.
1: Zum Sport. RB Leipzig hat sich von Trainer Ole Werner nach nur einem Jahr getrennt. Das teilte der Fußball-Bundesligist mit. Nachfolger soll nach übereinstimmenden Medienberichten der Argentinier Martin de Michelis werden. Der 45 Jahre alte frühere Abwehrspieler von Bayern München war bislang Trainer von RCD Mallorca. Und das waren die Nachrichten mit Dirk Zeitler.
4: Das Wetter. Gerne nochmal die frische Luft genießen heute Nacht. Wir landen bei 17 bis 13 Grad am Tiefpunkt mit einigen Wolken, bevor dann morgen richtig der Ofen angeht. 31 Grad maximal. Dazu einiges an Sonne, ein paar Wolken sind auch unterwegs, aber Regen, wenn dann nur selten.
0: NRW Verkehr.
4: Die Staus ab 5 Minuten Wartezeit, da haben wir die A1 Osnabrück Richtung Münster, zwischen Kreuz Lotte Osnabrück und Lengerich 1 Kilometer 5 Minuten. A2 Hannover Dortmund zwischen Kreuz Bad Oeynhausen und Flotow West 3 Kilometer 17 Minuten. A2 Hannover Dortmund nochmal zwischen Kamen-Bergkamen und Lünen Süd 1 Kilometer auch 5 Minuten. Und die A45 Hagen Richtung Dortmund haben wir zwischen Westhofener Kreuz und Dortmund Süd 2 Kilometer, da steht ihr eine Viertelstunde länger. Gute Fahrt, kommt gut durch.
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4: Sebastian Pulli hier, nehmen wir noch mal mit, wenn der Abend jetzt kühler wird. Ab morgen haben wir ja erstmal eine ganze Menge Tage konstant über 30 Grad. Jetzt hier Paradise, das ist morgen vermutlich ein gemütlicher Platz in der Kühltheke. Schönen Feierabend euch. Mhm.

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0: 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Alpha Will, Forever Young bei uns.

0: Das Wetter.
1: Und wieder wärmer, steigende Temperaturen ja die ganze Woche durch. Jeden Tag haben wir eine Hülle mehr fallen lassen. Ich habe jetzt schon keine mehr. Morgen dann 31 Grad. Dazu viel Sonne, paar Wolken, Regen, wenn dann eher selten. Jetzt über den Abend und die Nacht dafür nochmal bewölkter, aber es wird relativ frisch. Wir landen später bei 17 bis 13 Grad am Tiefpunkt.
0: NRW Verkehr.
1: Die Staus ab 5 Minuten. Da haben wir die A1 Osnabrück Richtung Münster, zwischen Kreuz Lotte Osnabrück und Lengerich 1 Kilometer 7 Minuten. A2 Hannover Dortmund zwischen Kreuzbad Oeynhausen und Flotow West 2 Kilometer knappe Viertelstunde. A4 Köln Richtung Aachen zwischen Köln-Klettenberg und Kreuz Köln West 2 Kilometer 16 Minuten. Und die A52 Düsseldorf Richtung Essen zwischen Breitscheid und Essen-Kettwig aktuell 2 Kilometer Stau, sind knappe 10 Minuten. Gute Fahrt, gut an.
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1: Hallo, Sebastian Pulli hier. Ich habe mir jetzt extra für die heißen Tage so ein Spezialdeo besorgt. So eins, was einem so komplett die Poren zubetoniert, dass die Achseln wirklich komplett trocken bleiben. Schönes Konzept. Das Problem ist, alle anderen Körperstellen bei mir schwitzen dann umso mehr. Also ich sag mal, niemanden drücken, weil nasser Rücken. Und für alle, die ähnliche Probleme haben, jetzt hug yourself. Das geht noch. Sich selbst umarmen. Schönen Abend.

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0: Die Älteren erinnern sich, früher gab es tatsächlich mal bezahlbaren Wohnraum.
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0: Es ist ein Riesenproblem bekanntermaßen. Es soll ja sozialer Wohnungsbau helfen, aber tatsächlich gibt's immer weniger Sozialwohnungen aktuell, vor allem in NRW, trotz Förderprogramm. So, José Naziandi in Düsseldorf im Landtagsstudio. Die Regierung hat neulich schon 2,4 Milliarden Euro investiert. Und es werden trotzdem immer weniger Sozialwohnungen. Wie kann das sein?
2: Ja, das Problem sind die auslaufenden sogenannten Sozialbindungen. Viele Wohnungen wurden vor Jahrzehnten mit staatlicher Förderung gebaut und nach einer bestimmten Frist, oft nach 20 oder 30 Jahren, dürfen die Eigentümer die Wohnungen dann zu normalen Marktbedingungen vermieten. Genau das passiert im Moment in großer Zahl. Allein bei uns in NRW sind im vergangenen Jahr laut aktueller Zahlen der Bundesregierung mehr als 26.000 Wohnungen aus dieser Sozialbindung rausgefallen. Zwar wurden gleichzeitig auch viele neue Wohnungen gebaut, aber unterm Strich bleibt ein Minus von rund 18.000 Sozialwohnungen. Die Neubauten können die Verluste derzeit also nicht ausgleichen.
0: Und das ist natürlich schlimm für Leute, die günstigen Wohnraum brauchen, und das sind ja nicht wenige.
2: Ja, für Familien, Alleinerziehende, Rentner, Menschen mit geringem Einkommen, inzwischen aber auch mit mittlerem Einkommen, wird die Wohnungssuche immer schwieriger. Es ist ja nicht nur so, dass der Bestand an Sozialwohnungen schmilzt, auch die Nachfrage steigt weiter. Das sorgt vor allem in den Städten für einen harten Wettbewerb. Sowohl Mieterverbände als auch Sozialverbände warnen, es sollte deutlich mehr gebaut werden. Die Landesregierung kennt das Problem. Sie setzt auf Neubau, Modernisierung und den Ankauf von Wohnungen, um den Rückgang zumindest zu bremsen. Und es wird auch Neubau genehmigt, was das Zeug hält. Aber es dürfte dauern, bis dieser Trend aufgehalten oder sogar umgekehrt werden kann.
0: Das Problem mit dem sozialen Wohnungsbau. Den Rundumschlag, den Überblick hier bei uns.
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1: Ich bin Dirk Zeitler. Die Innenminister von Bund und Ländern sind mit einer vor allem auf Fragen der zivilen Verteidigung fokussierten Tagesordnung in ihre Frühjahrskonferenz gestartet. Nachdem die irreguläre Migration zuletzt deutlich abgenommen hat, steht das Thema Asylpolitik diesmal bei der Innenministerkonferenz nicht so stark im Vordergrund. Der Fokus des dreitägigen Treffens in Hamburg liegt diesmal stärker auf Fragen des Katastrophen- und Zivilschutzes, auch wegen möglicher Bedrohungsszenarien mit Blick auf Russland. Bundeskanzler Merz geht davon aus, dass der Bundestag unmittelbar vor der parlamentarischen Sommerpause im Juli über das für einen möglichen Bundeswehreinsatz in der Straße von Hormuz nötige Mandat entscheiden wird. Die Bundesregierung sei bereit, eine Feuerpause oder einen Waffenstillstand abzusichern, sagte Merz am Rande des G7-Gipfels.
2: Deutschland wird helfen. Es liegt in unserem Interesse, dass der Frieden hält. Wir brauchen einen stabilen Nahen und Mittleren Osten. Wir brauchen eine Klarheit bei den Seewegen, freie Seewege. Wir brauchen stabile Energiepreise.
1: Die USA zeigen sich im Kreis der G7-Staaten wieder konstruktiver. Zum Abschluss des dreitägigen Gipfels verständigten sich die führenden demokratischen Wirtschaftsmächte auf gemeinsame Positionen zum Konflikt im Nahen Osten und zum Ukraine-Krieg. Kampf gegen das Liegestuhlchaos. Griechenland will bei der Kontrolle von Stränden künftig verstärkt auf Drohnen und Satellitenbilder setzen. Dem Parlament in Athen liegt ein entsprechender Gesetzentwurf vor.
3: Für Strandbarbesitzer in Griechenland heißt es künftig, nicht nur die Gäste im Blick behalten, sondern auch den Luftraum. Drohnen sollen kontrollieren, ob zu viele Liegestühle und Sonnenschirme aufgestellt werden, wer seinen Strandabschnitt etwas zu großzügig möbliert. Könnte statt voller Kasse bald eine saftige Rechnung vom Staat bekommen. Und während die Urlauber irgendwann unter dem Sonnenschirm einschlafen, macht die Drohne keine Siesta. Aus Athen, Takis Zafos.
1: Zum Sport. RB Leipzig hat sich von Trainer Ole Werner nach nur einem Jahr getrennt. Das teilte der Fußball-Bundesligist mit. Nachfolger soll nach übereinstimmenden Medienberichten der Argentinier Martin De Michelis werden. Der 45 Jahre alte frühere Abwehrspieler von Bayern München war bislang Trainer von RCD Mallorca. Das waren die Nachrichten mit Dirk Zeitler.
4: Das Wetter. Morgen werden wir auf kleiner Flamme angebraten bei 31 Grad und da sind wir dann auch wieder Steak, nämlich vermutlich richtig durch. Gut aussehen tut's aber vor allem einiges an Sonne. Hier und da mal ein bisschen wolkiger, Regen aber wenn, dann eher die Ausnahme. Dafür über den Abend und die Nacht jetzt was bewölkter, dafür aber auch frischer. Tiefpunkt, da landen wir so bei 17 bis 13 Grad.
0: NRW Verkehr.
4: Ein paar mittellange Staus hätten wir noch hier, die ab 5 Minuten Wartezeit. A1 Osnabrück-Münster zwischen Kreuz Lotte Osnabrück und Lengerich 1 Kilometer 8 Minuten. A2 Hannover-Dortmund zwischen Kreuzbad Oeynhausen und Flotow West 2 Kilometer 10 Minuten. A4 Köln-Aachen zwischen Köln-Klettenberg und Kreuz Köln-West, da haben wir 3 Kilometer 22 Minuten. Und die A52 Düsseldorf Richtung Essen zwischen Breitscheid und Essen-Kettwig 3 Kilometer 12 Minuten. Gute Fahrt.
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4: Sebastian Bulli hier und nachdem wir ja sehr oft Dreaming gespielt haben jetzt, ne, von Sting und Pink und DJ Marshmello, diese abgewandelte Version von Fields of Gold, jetzt endlich mal wieder das Original, denn in Dreaming kommt ja gar nicht die beste Stelle aus Fields of Gold vor, nämlich die, wo sie Fields of Gold singen. Kam einfach nicht die Stelle. Musicus Interruptus fühlt sich schrecklich an, deshalb jetzt endlich wieder die voll befriedigende Version von Sting, das Original. Fields of Gold. Einen schönen Feierabend.

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0: Da hätten wir auch nicht unbedingt mitgerechnet. Portugal, Kongo, gerade eben 1-1.
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0: Aber das war ja nicht das letzte Spiel für heute. Und zwar Nico Hartmann aus dem WM-Studio. Hätten wir noch England, Kroatien. Die Engländer gut unter Druck, ne?
2: Ja, tatsächlich ist die Lage schon brisant auf der Insel. Das fängt mit dem deutschen Trainer Thomas Tuchel an. Taktisch und von der Trainingslehre her ist das ein ganz großer. Aber immer wieder hatte er auf seinen Stationen mit zwischenmenschlichen Problemen zu kämpfen. Und er ist Deutscher. Die ein oder andere Stimme auf der Insel sagt tatsächlich, selbst wenn England den Titel holen würde, wäre das ein No-Go. Und dann gibt es Diskussionen über die Auswahl, die Tuchel getroffen hat. Zum Beispiel wurde Phil Foden von Manchester City nicht nominiert, die Spielausrichtung und so weiter. Am Ende aber haben sie eine Riesenqualität im Kader. Man darf trotzdem gespannt sein, ob sie schon gleich im ersten Spiel gegen Kroatien mit dem riesigen Erwartungsdruck in der Heimat klarkommen.
0: Ja, gucken wir doch mal auf die Kroaten. Gerne ja ein bisschen unterschätzt, ne? Dabei waren sie ja bei den letzten Turnieren Zweiter und Dritter am Ende. Wie wird's diesmal? Was sagst du?
2: Gute Frage. Wenn sie gut reinstarten ins Turnier, die weiteren Gegner sind ja bei allem Respekt, Panama und Ghana, können die Kroaten wieder ganz weit kommen. Angeführt von Luka Modric, 40 Jahre jung, den erfahrenen Perisic und Kramaric, aber auch mit den großen Talenten wie dem 19-jährigen Luka Vucevic, der beim HSV ja so durchstartete, haben sie eine echt gute Mischung im Kader. Der Trainer Slatko Dalic ist seit 2017 im Amt. Das ist also alles eingespielt auf dem Platz und außerhalb. Daher die Prognose, Kroatien wird sehr gefährlich, schon für die Engländer gleich, und kann wieder ganz lange dabei sein im Turnier.
0: Dann geht das gleich los. England, Kroatien, Anstoß ist um 10. Jetzt gibt's hier erstmal Sass mit dem fantastischen Je veux. Schönen Abend.

0: Das Wetter.
1: So, Sommer fährt hoch wie so ein alter Windows-Rechner. 2 Tage noch, dann ist er oben. Dann ja 33 Grad am Freitag und morgen haben wir schon mal 31 plus einiges an Sonne. Paar Wolken sind unterwegs, aber meistens trocken. Bis dahin jetzt über den Abend und die Nacht nochmal bewölkter und frischer. Da landen wir dann so am Tiefpunkt bei 17 bis 13 Grad.
0: NRW Verkehr.
1: Die Staus ab 7 Minuten, da haben wir die A1 Osnabrück-Münster zwischen Kreuz Lotte Osnabrück und Längerich 2 Kilometer, knappe halbe Stunde plus. Dann haben wir die A3 Köln Richtung Oberhausen zwischen Solingen und Kreuzhilden 1 Kilometer, 11 Minuten. A4 Köln-Aachen zwischen Köln-Klettenberg und Kreuz Köln-West 3 Kilometer, 25 Minuten. Und A52 Düsseldorf-Essen zwischen Breitscheid und Essen-Kettwig 2 Kilometer, da haben wir 10 Minuten obendrauf. Gute Fahrt, kommt gut durch.
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1: Sebastian Pulli hier und gleich Limp Bizkit, die ja auch bei Rock am Ring wieder die Hütte abgerissen haben. Inzwischen ja eine Truppe von überzeugten Ü50 New Metalern. Im Publikum, naja, alle 2 Minuten zerrt sich ein Mann mittleren Alters irgendwas beim Pogen im Moshpit. Deshalb vielleicht gleich die familienfreundliche Radionummer von Limp Bizkit, auch bis heute tatsächlich die erfolgreichste. Das The Who-Cover Behind Blue Eyes. Aber erstmal Taylor Swift hier. Schönen Abend euch.

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0: The Weeknd, inzwischen ja schon ein alter Hase. Jetzt kommt hier nochmal ein junger Hüpfer.
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0: Dermot Kennedy hat gesagt über ihn, der wird das nächste große Ding. Heißt Roeburn, kommt aus Irland und ist gerade mal 21 Jahre alt und hat schon in dem Alter eine sehr eigene Handschrift und eine sehr eigene künstlerische Stimme gefunden. Fairly Happy, so heißt die Single, und da ist das Thema: Es ist alles gut im Leben, aber doch irgendwie nie so ganz, und genau das ist vollkommen in Ordnung. Ist eine schöne Lebenseinstellung, und die hört man, die spürt man auch in dem Song. So tolle, gute Laune-Nummer, wo nur manchmal so ein bisschen so eine kleine Melancholie zwischen den Zeilen durchblitzt. So ein leichter Schiefhang, aber größtenteils scheint da so richtig die Sonne. Roeburn ist das.

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1: Ich bin Ursula Winkler. Die USA zeigen sich im Kreis der G7-Staaten wieder konstruktiver. Zum Abschluss eines dreitägigen Gipfels in Evian verständigten sich die führenden demokratischen Wirtschaftsmächte auf gemeinsame Positionen zum Konflikt im Nahen Osten und zum Ukraine-Krieg. Kanzler Merz und der Gastgeber Frankreichs Präsident Macron bezeichneten den Gipfel als Erfolg.
2: Der Gipfel am Genfer See habe den demokratischen Wirtschaftsmächten eine enge Abstimmung ermöglicht, um auf die Krisen zu antworten und an den großen aktuellen Herausforderungen zu arbeiten, betonte Präsident Macron. Wenn die Gipfeleuphorie verflogen ist, muss sich aber erst noch zeigen, ob die in Evian gefundene Einigkeit hält. Kommen Europäer und die USA auf dem Weg zu einer Friedenslösung für die Ukraine voran? Und hält die Abmachung mit dem Iran, sodass Amerikaner und Europäer die Straße von Hormuz wieder sicher befahrbar machen können und die Wirtschaft wieder in Schwung kommt? Michael Evers, Evian.
1: Das Europaparlament hat dem Vorhaben der umstrittenen Rückkehrzentren für abgelehnte Asylbewerber in Drittstaaten zugestimmt. Die EU-Staaten müssen noch final zustimmen, das gilt aber als Formalie.
3: In die geplanten Abschiebezentren außerhalb der EU sollen Ausreisepflichtige kommen, die nicht in ihre Herkunftsländer zurückgebracht werden können, etwa weil das Heimatland sich weigert, sie zurückzunehmen. Unbegleitete Minderjährige sollen dahin nicht abgeschoben werden, Familien mit Kindern dagegen schon. Daran gibt es Kritik von Flüchtlingsverbänden, ebenso daran, welche Deals mit den jeweiligen Drittstaaten dann gemacht werden und zu welchem Preis. Noch ist unklar, welche Länder bereit wären, diese Zentren einzurichten. Laut Bundesinnenminister Dobrindt sollen noch in diesem Jahr Vereinbarungen getroffen werden. Tine Klimach, Nachrichtenredaktion.
1: Die Innenminister von Bund und Ländern haben ihre dreitägige Frühjahrskonferenz in Hamburg begonnen. Der Fokus liegt vor allem auf Fragen der zivilen Verteidigung. Nachdem die irreguläre Migration zuletzt deutlich abgenommen hat, steht das Thema Asylpolitik diesmal bei der Innenministerkonferenz nicht so stark im Vordergrund. Es geht eher um den Katastrophen- und Zivilschutz, auch wegen möglicher Bedrohungsszenarien mit Blick auf Russland. Zum Fußball. Superstar Cristiano Ronaldo ist mit Portugal nur sehr verhalten in die WM gestartet. Das als Mitfavorit gehandelte Team kam gegen den Außenseiter Demokratische Republik Kongo nur zu einem 1:1 Unentschieden. Das waren die Nachrichten mit Ursula Winkler.
4: Das Wetter.
5: So, das Zeitfenster zum Fenster öffnen schließt sich. Morgen ja heiße 31 Grad, also gerne jetzt nochmal lüften über den Abend und die Nacht. Da kühlt es nochmal schön runter und wir landen dann so bei 17 bis 13 Grad. Eher wolkig dazu morgen, aber dafür die meiste Zeit einiges an Sonne. Ein paar Wolken nur und Regen ist, wenn, dann die Ausnahme.
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5: Immer noch ein bisschen was los hier, die Staus ab 5 Minuten Dauer. Da haben wir die A1 Osnabrück-Münster zwischen Kreuz Lotte-Osnabrück und Lengerich 1 Kilometer 10 Minuten. A3 Köln-Oberhausen zwischen Solingen und Kreuzhilden 2 Kilometer 12 Minuten. A4 Köln-Aachen zwischen Köln-Klettenberg und Kreuz Köln-West 2 Kilometer, das sind 25 Minuten. Und A52 Düsseldorf-Essen zwischen Breitscheid und Essen-Kettwig 2 Kilometer 10 Minuten plus. Gute Fahrt.
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5: Sebastian Pulli hier und vor 230 Millionen Jahren, als die ersten Dinosaurier über diese Erde gewandelt sind. Da haben Mick Jagger und Keith Richards eine Band gegründet. Naja gut, also die Rolling Stones sind Altwitze, wurden schon gemacht, da war ich noch jung und es ist auch schon ein bisschen her. Deshalb, ich mach's kurz, solange wir alle noch leben. Die neue Single ist raus von den Stones, die gibt's gleich hier. Aber erstmal APT und 5 AM jetzt. Michael Schulte. You let me in.

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0: Tolles Ding und noch so ein Stimmvolumen mit 82 Jahren stark. Mick Jagger, die Stones in the Stars.
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0: Also wer sich als Künstlername Peter raussucht, der muss doch bodenständig sein, oder? Auch wenn er über abgehobene

0: Peter Schilling, bürgerlich tatsächlich Pierre Schilling, dessen alter Klassiker ja am Sonntag ganze 7-mal gespielt wurde bei der Partie Deutschland-Curaçao.
1: Es ist natürlich schon toll, wenn ein Tor fällt der deutschen Nationalmannschaft und man weiß, jetzt kommt gleich die Torhymne Major Tom und ich gebe zu, daran kann und werde ich mich nie gewöhnen. Das bewegt mich jedes Mal immer wieder und das ist schon ein ganz, ganz toller Vorgang.
0: Auch wenn dadurch jedes Mal wieder ein paar Schilling auf Peters Konto landen. Wir freuen uns sehr auf ihn. Er ist bei uns zu Gast. 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So, und jetzt hier nochmal, wie Peter Schilling es nennt, ein toller Vorgang. Major

0: Das Wetter.
1: Über 30 wird es langsam anstrengend. Gilt für Temperaturen und Lebensalter. Morgen geht zum Ersteres. 31 Grad maximal. Einiges an Sonne. Ein paar Wolken sind unterwegs. Regen aber wenn, dann eher selten. Jetzt über den Abend und die Nacht aber erstmal noch ein bisschen wolkiger. Dafür wird es auch eine Ecke frischer. Wir landen so im Laufe der Nacht auf dem Tiefpunkt bei 17 bis 13 Grad.
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1: Nicht mehr wild, noch drei Staus. A3 Köln Richtung Oberhausen zwischen Solingen und Kreuzhilden. 1 Kilometer, knappe 10 Minuten. A4 Köln-Aachen zwischen Köln-Klettenberg und Kreuz-Köln-West. 2 Kilometer, eine Viertelstunde. Und A52 Düsseldorf-Essen zwischen Breitscheid und Essen-Kettwig. 1 Kilometer, auch da knapp 10 Minuten. Gute Fahrt.
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1: Sebastian Pulli hier, WM-Zeit und damit ja auch Zeit der Fußballlieder, die sich ja vor allem auszeichnen durch lyrische Hochleistungsparts wie Schalala, oh oh oh, Tididip oder Eoe oe. Deshalb passt ja jetzt Bastille auch ganz gut rein. Achtung, jetzt alle!

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0: Kennt ihr das auch, dass man sich manchmal noch im Erwachsenenalter dabei erwischt, auf dem Bürgersteig bloß nicht auf die Linien zwischen den Bodenplatten zu treten? Sprechen wir über Aberglauben.
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0: Aktueller Fall, die Tourismusbehörde in Pennsylvania in den USA warnt jetzt vor dem Fluch der Rocky-Statue. Die gibt's ja, ne? Es steht ja diese Statue nach dem Rocky aus dem Film. Und Kollege Sascha Fassbender, die ist eben angeblich verflucht.
2: Ja, und dieser Fluch besagt, wenn Fans vor einem Spiel eben dieser Rocky-Statue ein Trikot überstülpen, da gibt's eine Niederlage. In der NFL, also der Football-Liga, ist das allein dreimal passiert und jetzt eben auch im Fußball bei der WM. Ecuador-Fans haben der Statue ihr gelbes Trikot angezogen. Zack, 0-1 verloren.
0: Okay, also Statue bringt Pech. Gucken wir mal auf die Glücksbringer.
2: Sehr verbreitet, hat ja jeder schon mal gesehen, ist es immer mit demselben Fuß das Spielfeld zu betreten oder manchmal auch so einbeinig drauf zu hüpfen. Oder bei der WM 2006 soll der Italiener Gattuso bei jedem Training einen Pulli getragen haben, trotz Hitze. Und er hat immer vor jedem Spiel seinen Koffer gepackt für eine mögliche Abreise beim Turnier.
0: Und am Ende hat es ja dann tatsächlich auch den Pokal gegeben, ne?
2: Genau, gleiche WM, etwas verrücktere Aberglaube. Der französische Trainer stellte 2006 sein Team nach Sternzeichen auf. Skorpione blieben teilweise draußen, auch wenn sie gute Spieler waren, weil er Skorpione einfach nicht mochte.
0: Das ist auch wahre Fußball-Expertise. Sternzeichentrainer, aber Aszendent Idiot, machst du nix. So, jetzt Mr. Know-It-All, der Herr Besserwisser. Schönen Abend mit Teddy Swims.

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1: Ich bin Ursula Winkler. Kanzler Merz geht davon aus, dass der Bundestag unmittelbar vor der parlamentarischen Sommerpause im Juli über das Mandat für einen möglichen Bundeswehreinsatz in der Straße von Hormuz entscheiden wird. Die Bundesregierung sei bereit, eine Feuerpause oder einen Waffenstillstand abzusichern, sagte Merz am Rande des G7-Gipfels.
2: Deutschland wird helfen. Es liegt in unserem Interesse, dass der Frieden hält. Wir brauchen einen stabilen Nahen und Mittleren Osten. Wir brauchen eine Klarheit bei den Seewegen, freie Seewege. Wir brauchen stabile Energiepreise. Unsere Hilfe kann auch ein militärisches Engagement vor Hormuz beinhalten. Ein entsprechendes Mandat wird die Bundesregierung dem Bundestag vorschlagen, wenn und sobald die entsprechenden Voraussetzungen gegeben sind.
1: Kanzler Merz in Evian. Die Bundesregierung hat zugesagt, bei einem Kriegsende ein Minenjagdboot und ein Versorgungsschiff zur Sicherung der Handelsroute zur Verfügung zu stellen. Beide Schiffe sind bereits im östlichen Mittelmeer. Ist der Staat beim Bürgergeld zu großzügig? Die Koalition hat lange darüber gestritten. Ab dem 1. Juli gelten nun neue Regeln. Innenminister Dobrindt sieht die Chance auf Milliardeneinsparungen. Kritik kam von der SPD und aus der Opposition.
3: Kürzungen bei der Grundsicherung würden weder erhebliche Einsparungen bringen, noch die Wirtschaft wieder in Schwung. Davon ist Bernd Rützel von der SPD überzeugt. Er ist der Vorsitzende des Sozialausschusses im Bundestag. Den Vorschlag des Innenministers hält er für realitätsfern, genauso wie die Grünen im Bundestag. Dobrindts Politik sei unseriös. Auch der Sozialverband Deutschland blickt kritisch auf die Einsparpläne. Kürzungen bei der Grundsicherung würden das Existenzminimum angreifen, das verfassungsmäßig garantiert ist. Außerdem würde das Betroffene noch ärmer machen und die Gesellschaft weiter spalten. Fiona Reinhardt, Nachrichtenredaktion.
1: Das in Schorndorf bei Stuttgart leblos in einem Auto entdeckte Kleinkind ist nach ersten Ermittlungen der Polizei von seiner Mutter im Fahrzeug vergessen worden. Die 44-Jährige fand das etwa 20 Monate alte Mädchen erst nach mehreren Stunden am Nachmittag wieder im Auto. Die alarmierten Rettungskräfte konnten das Kind aber nicht mehr wiederbeleben. Zum Fußball. Superstar Cristiano Ronaldo ist mit Portugal nur sehr verhalten in die WM gestartet. Der Mitfavorit kam gegen den Außenseiter Demokratische Republik Kongo nur zu einem 1:1 Unentschieden. Und das waren die Nachrichten mit Ursula Winkler.
4: Das Wetter. Gerne nochmal die frische Luft genießen heute Nacht. Wir landen bei 17 bis 13 Grad am Tiefpunkt mit einigen Wolken, bevor dann morgen richtig der Ofen angeht. 31 Grad maximal. Dazu einiges an Sonne. Ein paar Wolken sind auch unterwegs, aber Regen, wenn dann nur selten.
0: NRW Verkehr.
4: Paar Staus haben wir, keine allzu großen. Hier die ab 3 Minuten Wartezeit. A3 Köln-Oberhausen zwischen Solingen und Kreuzhilden, 1 Kilometer, 6 Minuten. A4 Köln-Aachen zwischen Köln-Klettenberg und Kreuz-Köln-West, 2 Kilometer, knappe 10 Minuten. A52 Düsseldorf-Essen zwischen Breitscheid und Essen-Kettwig, 2 Kilometer, 11 Minuten. Und A516 Oberhausen Richtung Oberhausen-Eisenheim zwischen Kreuz-Oberhausen und Oberhausen-Sterkrade, aktuell dichter Verkehr, 4 Minuten obendrauf. Gute Fahrt.
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4: Sebastian Pulli hier und jetzt Higher Power von Coldplay. Das ist ein Lied, das seine Premiere gefeiert hat im Weltall. Es wurde tatsächlich auf die ISS hochgeschickt, um als erstes gehört zu werden von einem Astronauten, weil Coldplay. Aber inzwischen dürfen wir ja auch. Hier ist das Lied Higher Power, kommt gut durch die Nacht. Hey.

0: sondern die rauen, die splittrigen, die noch richtig böse Sachen gesungen haben. Hier, Bonnie und Clyde, komm, wir bomben uns durchs Leben. Unsere Liebe soll ein Sprengsatz sein und vor allem, wir schießen 2, 3, 4, 5 Bullen um. Schwerst diskutiert die Zeile damals, aber mein Gott, als wir das als Kinder im Radio gehört haben, es ging eine ganze Welt vor uns auf. Da kam aber der Punk ins Reihenhaus und Papa hat überlegt, ob er die Kassette, auf die wir das aufgenommen haben, vielleicht öffentlich auf dem Dorfplatz verbrennen sollte. Wie rau, wie spannend, wie verdammt geil waren diese Lieder. Gibt's gleich hier, Bonnie und Clyde. Aber erstmal ihr hier.
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3: Ja, nee, ist klar.
4: Robert und Carmen Geis. Die lassen sich doch gerade eine neue Villa in Saint-Tropez bauen. Ja, keiner weiß, wann der Bunker fertig wird, aber auf eins können wir uns jetzt schon verlassen. Es wird geschmacklos wie immer. Mit Sicherheit, da bleiben die Geißen sich treu. Aber zwei Dinge der üblichen Inneneinrichtung werden aber doch geändert und fliegen gnadenlos raus aus dem Konzept. Shania und Lavinia. Ja, siehe, die Geißenstöchter sind in der neuen Butze nicht vorgesehen. Ja gut, 900 Quadratmeter Wohnfläche, da ist einfach kein Platz für ein Kinderzimmer. Und das kennen doch viele Familien, dass der Nachwuchs zum Nesthocker wird und einfach nicht ausziehen will. Ja, deshalb sind da so viele Eltern auch für die Wiedereinführung der Wehrpflicht. Ja, was denn, hat doch nicht jeder so viel Geld wie Carmen und Robert, die sich einfach ein neues Zuhause bauen können und der Brut keine Haustürschlüssel mehr geben. Bei den Geißens und ihrem Protzbau kriegt der Begriff Schloss auswechseln auch direkt eine komplett neue Bedeutung. Aber was machen die Nachwuchsgeißinis denn jetzt? Müssen die am Ende auf die 120 Quadratmeter Einliegerwohnung in Monaco aufpassen? Oder das Alpenchalet in Kitzbühel besetzen? Am Ende müssen die armen Kinder vielleicht sogar noch auf der Yacht wohnen. Was ein Leben.
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0: Das Wetter.
1: Und wieder wärmer, steigende Temperaturen ja die ganze Woche durch. Jeden Tag haben wir eine Hülle mehr fallen lassen. Ich habe jetzt schon keine mehr. Morgen dann 31 Grad. Dazu viel Sonne, paar Wolken. Regen, wenn dann eher selten. Jetzt über den Abend und die Nacht dafür nochmal bewölkter. Aber es wird relativ frisch. Wir landen später bei 17 bis 13 Grad am Tiefpunkt.
0: NRW Verkehr.
1: Einen Stau haben wir noch, der Rest frei. A52 Düsseldorf Richtung Essen zwischen Breitscheid und Essen-Kettwig. 2 Kilometer sind 12 Minuten mehr. Eine gute Fahrt.
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1: Sebastian Pulli hier und Ordinary ist nicht universell geliebt, das Lied. Hier eine Kritik gefunden von einem, der schreibt, Ordinary klingt, als hätte jemand alle Songs von Imagine Dragons in ChatGPT gepackt. Ja gut, Alex Warren lacht aber zuletzt und sehr lang und laut. Immerhin ist es einer der erfolgreichsten Songs des letzten Jahres, der etliche Chartrekorde gebrochen hat. Hier ist er, Alex Warren. Kommt gut durch die Nacht.

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0: Das Wettrüsten der Körper geht weiter. Nächstes Kapitel: Abnehmen ganz einfach per Pille.
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0: Die Frage ist, ist es denn so einfach? Die Abnehmspritze, Ozempic, die kennen wir ja inzwischen. Aber demnächst gibt's auch die Abnehmpille. Es ist alles sehr komplex, deshalb morgen zum Thema von 10 bis 12 Jahren eine Expertenrunde. Aber Erfahrungen, die ihr gemacht habt mit der Spritze, hier jetzt schon von Kollege Thorsten Ortmann.
2: Werner ging es wie so vielen. Im Laufe der Jahre hat sich Kilo für Kilo rund um seine Hüfte angesammelt. Der kräftezehrende Job als Industriearbeiter fiel ihm immer schwerer.
3: So mit 50 Jahren hatte ich ein Gewicht von 80, 85. Kilo. Und dann habe ich aufgehört zu rauchen. Dadurch habe ich 30 Kilo zugenommen.
2: Und egal, was er auch versucht hat, die 30 Kilo blieben. Auch Werners Frau Anna war stark übergewichtig. Der Grund, sie musste täglich Insulin spritzen.
4: Ganz fürchterlich. Und mit diesen 30 Kilo, das Leben war für mich nicht mehr lebenswert. Ich war zu nichts mehr fähig. Ich war einfach so schnell aus der Puste und fix und foxy, dass ich nicht großartig spazieren gehen konnte, Sport machen konnte. Es lief gar nichts mehr bei mir.
2: Während Anna sich für eine operative Magenverkleinerung entschied, griff Werner zur Abnehmspritze. Auch aus Angst vor einer OP. Und sie hat funktioniert.
3: Ich hatte kein Hungergefühl mehr. Das Hungergefühl war weniger. Man konnte beim Mittagessen oder so hat man gesagt, ach, ich brauche nicht mehr essen. Was man früher hat man mehr gegessen.
2: Dafür hat der 70-Jährige aber mit Nebenwirkungen wie Übelkeit und Durchfall zu kämpfen. Aber der schnelle Erfolg motiviert ihn weiter zu spritzen.
3: Erst war ich skeptisch. Aber dann nach ein paar Wochen hat man doch Erfolg gesehen. Jede Woche so ein knappes Kilo oder sowas. Ne?
2: Insgesamt 25 Kilogramm nimmt der Industriearbeiter mit Ozempic ab. Ein ganz neues Lebensgefühl, wie er sagt. Das hat auch seine Frau Anna. Sie hat durch die Magenverkleinerung 30 Kilogramm abgenommen.
4: Ich konnte wieder Fahrrad fahren, ich konnte wieder mehr laufen. Ich habe ganz anders am Leben wieder teilgenommen. War lebenswerter für mich.
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1: Ich bin Ursula Winkler. Einen Tag nach dem G7-Gipfel kommt Kanzler Merz am Abend mit Staats- und Regierungschefs der anderen EU-Staaten zusammen. Bei dem EU-Gipfel geht es unter anderem um das Abkommen zum Ende des Iran-Kriegs. Ein weiteres Thema in Brüssel, die Lage in der Ukraine und die Beziehungen zu China.
2: Es gibt verschiedene große Themen bei dem EU-Gipfel. Ganz sicher werden die Teilnehmer des gerade beendeten G7-Gipfels über die US-Sicht auf den Krieg mit dem Iran berichten. Und natürlich ist das zunehmende wirtschaftliche Gewicht Chinas ein Thema. Keine Konfrontation, heißt es in Brüssel, aber beispielsweise weniger Abhängigkeit von chinesischen Rohstoffen. Und ganz sicher wird man auch jetzt wieder über die EU-Haushaltsplanung bis 2034 sprechen. Knapp 1,8 Billionen Euro will die Kommission ausgeben. Darüber gibt es jede Menge Streit. Dieter Ebeling, Brüssel.
1: Die SPD weist Forderungen von Bundesinnenminister Dobrindt nach Kürzungen bei der neuen Grundsicherung strikt zurück. Dobrindt hatte gefordert, bei den Regelsätzen zu kürzen. Zum Inkrafttreten der schwarz-roten Bürgergeldreform am 1. Juli sagte er dem Fokus, das Bürgergeld mit knapp 50 Milliarden Euro pro Jahr kann einen entscheidenden Beitrag zur Konsolidierung leisten. Unterstützung im Grundsatz kam von der CSU im Bundestag, scharfer Widerspruch dagegen vom Koalitionspartner SPD und aus der Opposition. Kampf gegen das Liegestuhlchaos. Griechenland will bei der Kontrolle von Stränden künftig verstärkt auf Drohnen- und Satellitenbilder setzen. Dem Parlament in Athen liegt ein entsprechender Gesetzentwurf vor.
3: Für Strandbarbesitzer in Griechenland heißt es künftig, nicht nur die Gäste im Blick behalten, sondern auch den Luftraum. Drohnen sollen kontrollieren, ob zu viele Liegestühle und Sonnenschirme aufgestellt werden, wer seinen Strandabschnitt etwas zu großzügig möbliert. Könnte statt voller Kasse bald eine saftige Rechnung vom Staat bekommen. Und während die Urlauber irgendwann unter dem Sonnenschirm einschlafen, macht die Drohne keine Siesta. Takis Athen.
1: Zum Fußball. Superstar Cristiano Ronaldo ist mit Portugal nur sehr verhalten in die WM gestartet. Der Mitfavorit kam gegen den Außenseiter Demokratische Republik Kongo nur zu einem 1:1 Unentschieden.
4: Das Wetter.
5: 18 bis 13 Grad heute Nacht, dazu meist trocken und nur wenige Wolken. Tagsüber wird's dann heute richtig heiß, bis zu 33 Grad. Der Tag startet auch heiter. Gegen Nachmittag können dann auch mal einzelne Gewitter und Schauer dazukommen. Und der Freitag dann heiter bis wolkig, teils aber auch Schauer oder Gewitter im Tagesverlauf bis 32 Grad, also weiter warm.
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6: Zurzeit liegen uns keine Meldungen vor. Wir wünschen allen unterwegs gute Fahrt.
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3: 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Der ist, wenn der auf eine Feier geht, sag ich mal, ist der noch nie durstig nach Hause gekommen. Ja, der geht auch jeden Abend, geht der in die Nachbarschaft, geht der zu Günther. Ja, Günther ist, wie soll ich sagen, Günther ist, der arbeitet in der Brauerei. Und der kriegt immer so Bier für umsonst. Und Deputat kriegt der nach Hause von seiner Firma immer so Bier. Und da geht der Ralf jeden Abend eben hin, hat gesagt, der immer helfen. Da geht. Ja. Letztens sag ich auch zu Günther, ich sag, kriegst du immer noch das Bier? Ja. Ist ja immer noch so viel? Ja. Ist ja jeden immer ihr? Ist ja immer noch umsonst? Ja. Ich sag, wie viel kriegst du eigentlich, sind da 10 Kisten? Ich sag, du kriegst keine 10 Kisten Bier im Monat. Sagt er, doch. 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Die hole ich ganz normal im Getränkemarkt.
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0: Das Wetter.
1: Nur wenige Wolken unterwegs, gerade kein Regen. Dazu 18 bis 13 Grad in der Nacht und in den frühen Morgenstunden. Der Tag heute wird dann richtig heiß. Bis zu 33 Grad sind drin. Dazu gegen Nachmittag auch mal vereinzelt Schauer oder Gewitter. Am Freitag dann bis zu 32 Grad. Dazu erst heiter. Dann im Tagesverlauf auch mal Schauer oder Gewitter möglich.
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2: A44 Kassel-Dortmund zwischen Soest und Werl-Süd. 1 Kilometer Stau. Wir wünschen allen unterwegs gute Fahrt.
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1: Das ist euer früher Donnerstagmorgen. Hallo zusammen. Wir genießen noch die Kühle da draußen, oder? Heute wird's brutal warm, ihr habt's gehört. 33 Grad sind möglich. Meine Gedanken sind bei all denen, und das sind echt viele, die keine Klimaanlage auf der Arbeit haben. Ey Leute, haltet durch heute.

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0: Guten Morgen, die WM läuft ja und da passiert ja unfassbar viel Sportliches logischerweise, aber da finden sich auch super schöne Side-Stories und die sammeln wir für euch auch. Die USA zum Beispiel, die sind ja mit einem 4:1 perfekt in die WM gestartet. Ausschlaggebend war vor allem der erste Doppelpack dieser WM, verwandelt von Folarin Balogun, und da sind wir auch schon beim Thema. Dieser Folarin Balogun, der hätte um ein Haar nicht mal in der Nationalmannschaft der USA mitgespielt, beziehungsweise er will nicht mal US-Staatsbürger. Mysteriös, der Kollege Stefan Reyk, der dröselt das Ganze jetzt mal auf.
1: Freunde, ich habe keine Kosten und vor allem keine Mühen gescheut. Ich habe bei flackerndem Kerzenlicht die Archive all unserer Ahnen durchforstet und den Stammbaum des Folarin Balogun jetzt genauestens rekonstruieren können. Spaß, ich habe gegoogelt, aber auf seriösen Seiten und auch trotzdem mit so ein bisschen Kerzenlicht. Folarin Baloguns Eltern, die kommen gebürtig aus Nigeria, haben aber in England gelebt, soweit so gut. Und woher kommt jetzt auf einmal die USA? Also wie haben die sich da jetzt wieder reingemogelt? Tja, reisen wir mal knapp 25 Jahre in die Vergangenheit, und zwar zu dem Punkt, als Balogun noch gar nicht auf der Welt war. Also noch nicht so ganz, nämlich als seine Mutter mit ihm schwanger war. Die war 2001 in den USA auf Familienbesuch und als sie wieder nach England zurückfliegen wollte, meinte dann die Fluggesellschaft so, nee, sorry, geht leider nicht, sie sind einfach zu schwanger. Ja, klingt verrückt, aber aufgrund ihres enormen Babybauchs sahen die Verantwortlichen ein gesundheitliches Risiko für sie und sie durfte eben nicht fliegen. Ende vom Lied, Folarin wurde im New Yorker Stadtteil Brooklyn geboren und war so automatisch US-Bürger. Es ging dann zwar als Baby wieder zurück nach England, wo er dann auch bei Arsenal London zum Profi ausgebildet wurde und sogar in der englischen U21-Nationalmannschaft spielte. Seit 2023 ist er aber eben US-amerikanischer Nationalspieler. Ja, und das auch mit großem Erfolg. Er schoss jetzt die Amis direkt beim ersten Gruppenspiel mit dem ersten Doppelpack in dieser WM überhaupt zum 4:1-Sieg. Ich sag mal so, der wichtigste Assist kam da wohl von der Airline vor knapp 25 Jahren.
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1: Ich bin Ursula Winkler. Die USA zeigen sich im Kreis der G7-Staaten wieder konstruktiver. Zum Abschluss eines dreitägigen Gipfels in Evian verständigten sich die führenden demokratischen Wirtschaftsmächte auf gemeinsame Positionen zum Konflikt im Nahen Osten und zum Ukraine-Krieg. Kanzler Merz und der Gastgeber Frankreichs Präsident Macron bezeichneten den Gipfel als Erfolg.
2: Der Gipfel am Genfer See habe den demokratischen Wirtschaftsmächten eine enge Abstimmung ermöglicht, um auf die Krisen zu antworten und an den großen aktuellen Herausforderungen zu arbeiten, betonte Präsident Macron. Wenn die Gipfeleuphorie verflogen ist, muss sich aber erst noch zeigen, ob die in Evian gefundene Einigkeit hält. Kommen Europäer und die USA auf dem Weg zu einer Friedenslösung für die Ukraine voran? Und hält die Abmachung mit dem Iran, sodass Amerikaner und Europäer die Straße von Hormuz wieder sicher befahrbar machen können und die Wirtschaft wieder in Schwung kommt? Michael Evers, Evian.
1: Das Europaparlament hat dem Vorhaben der umstrittenen Rückkehrzentren für abgelehnte Asylbewerber in Drittstaaten zugestimmt. Die EU-Staaten müssen noch final zustimmen, das gilt aber als Formalie.
3: In die geplanten Abschiebezentren außerhalb der EU sollen Ausreisepflichtige kommen, die nicht in ihre Herkunftsländer zurückgebracht werden können, etwa weil das Heimatland sich weigert, sie zurückzunehmen. Unbegleitete Minderjährige sollen dahin nicht abgeschoben werden, Familien mit Kindern dagegen schon. Daran gibt es Kritik von Flüchtlingsverbänden. Ebenso daran, welche Deals mit den jeweiligen Drittstaaten dann gemacht werden und zu welchem Preis. Noch ist unklar, welche Länder bereit wären, diese Zentren einzurichten. Laut Bundesinnenminister Dobrindt sollen noch in diesem Jahr Vereinbarungen getroffen werden. Tine Klimach, Nachrichtenredaktion.
1: Die Menschen in Deutschland haben im vergangenen Jahr ihre täglichen Einkäufe häufiger bargeldlos bezahlt. Das zeigt eine Studie der Bundesbank. Erstmals seit der ersten Analyse vor 18 Jahren lagen die bargeldlosen Bezahlmethoden vorn. 55% der Zahlungen erfolgten mit Karte oder Smartphone, 45% in bar. Zum Fußball. Superstürmer Harry Kane hat England einen perfekten Start in die WM-Titelmission beschert. Der Kapitän war mit einem Doppelpack der entscheidende Mann beim 4:2-Sieg im ersten Gruppenspiel gegen Kroatien. Zuvor hatte Portugal mit Topstar Cristiano Ronaldo gegen den Außenseiter Demokratische Republik Kongo nur ein 1:1 Unentschieden erreicht.
4: Das Wetter.
5: Ihr bekommt jetzt in der Nacht keinen Regen ab, es kann aber neblig werden zum Teil. Dazu 18 bis 13 Grad. Tagsüber werden es dann bis zu 33 Grad, dazu erst sonnig. Im Tagesverlauf kommen dann aber mehr Wolken dazu und die können auch mal Schauer oder Gewitter bringen. Und der Freitag, der startet auch heiter. Dann auch hier im Tagesverlauf Schauer oder Gewitter möglich bis 32 Grad.
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6: A42 Dortmund-Kamplin-Fort zwischen Oberhausen-Zentrum und Oberhausen-Buschhausen 1 Kilometer Stau. Wir wünschen allen unterwegs gute Fahrt.
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5: Da hatten Leute in England in einem Riesenrad Sex auf einem Festival. Was ist los mit den Leuten? Erstens, das schaukelt doch wie die Sau. Zweitens, wie schnell waren die denn fertig? So eine Runde dauert ja auch nicht ewig. Und drittens, wird die Gondel danach denn auch gründlich desinfiziert? Das wäre mir wichtig, sonst gehe ich da nicht mehr drauf.

0: Kennt ihr diese kleinen Flaschen an der Kasse im Supermarkt? Weißt du, die so in Papier eingedreht sind? Gestern vor 180 Jahren wurde die Firma Underberg gegründet, sogar hier in NRW, nämlich in Rheinberg. Aber auch wenn das oft so als Schnäpschen für die Verdauung angepriesen wird, Leute, das ist keine Medizin.
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2: Schnaps ist Medizin. Ja, das ist natürlich Quatsch. Das hilft nicht. Aber trotzdem hier mal meine hochprozentige Enzyklopädie. Die hat mir mein Opa schon mit auf den Weg gegeben. Zwickt der Magen? Nach Kräuterfragen. In Italien trinkt man Ramazzotti. Der schmeckt. Aber ich habe mal Michelle Hunziker getroffen und die hat mir verraten, zu viel Ramazzotti, den bereust du. Mein Kumpel Werner sagt immer, der Jäger macht den Meister. Ich sag immer, ah, Werner.

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1: Malik Harris, Lighten.

0: Das Wetter.
1: 18 bis 13 Grad heute Nacht, dazu meist trocken und nur wenige Wolken. Tagsüber wird es dann heute richtig heiß, bis zu 33 Grad. Der Tag startet auch heiter. Gegen Nachmittag können dann auch mal einzelne Gewitter und Schauer dazukommen. Und der Freitag dann heiter bis wolkig. Teils aber auch Schauer oder Gewitter im Tagesverlauf, bis 32 Grad, also weiter warm.
0: NRW Verkehr, euer KI-Navigator, aktuell und schnell.
2: Zurzeit liegen uns keine Meldungen vor. Wir wünschen allen unterwegs gute Fahrt.
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1: Der Donnerstag ist noch schweinefrüh. Ich hoffe, ihr kommt gut durch die Nacht mit uns. Jetzt mit Musik, passt auch zu den Temperaturen gerade. Das ist Summer Wine für euch. Schöne Nacht mit uns.

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0: Schön. Bryan Adams, Everything I Do. Hallo zusammen. Witzige Geschichte. Es gibt gerade eine riesen Trikotnachfrage für die deutschen Spieler Havertz, Undav und Pavlovic. Und deswegen gibt es ein Problem bei der Trikotbeflockung von Adidas. Denen ist tatsächlich der Buchstabe V ausgegangen. Das ist kein Scherz. Das ist ja oll doof. Und öllig unnötig, erdammter Mist. Ich wünsche euch einen hervorragenden Donnerstag. Oh nee, einen hervorragenden Donnerstag mit vielen schönen Momenten.
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